0: auf angeblich kurz vor dem Durchbruch stehende Friedensverhandlungen. Als Ort für eine mögliche Vertragsunterzeichnung hat Trump Europa ins Spiel gebracht, wie er im Oval Office erklärt hat. Das iranische Regime dementiert allerdings Fortschritte und sieht kein Abkommen in greifbarer Nähe. Im Bundestag soll die geplante Erhöhung der Abgeordneten-Diäten in diesem Jahr ausgesetzt werden. Ein Gesetzentwurf der schwarz-roten Koalition hat in der ersten Lesung auch Unterstützung von AfD, Grünen und Linken gefunden. Eigentlich würden die Diäten zum 1. Juli um knapp 500 Euro im Monat steigen. Wegen der angespannten Wirtschafts- und Haushaltslage soll das aber ausbleiben. SpaceX ist an die Börse gegangen und Bayerns Digitalminister Mehring warnt, dass Europa nicht einfach zuschauen darf, wie Firmen wie zum Beispiel SpaceX die digitale Infrastruktur aufbauen und dadurch immer mehr Einfluss gewinnen. Mehring fordert mehr Innovation und auch weniger Regulierung, damit Europa bei Schlüsseltechnologien wie zum Beispiel auch Raumfahrt und KI nicht von anderen abhängig ist. Eine unglaubliche Geschichte aus Fürth. Jasmin Rittner hat zum dritten Mal Zwillinge bekommen. Die Töchter sind nach Angaben des Klinikums in Fürth am 27. Mai auf die Welt gekommen. Damit hat die Familie jetzt 6 Kinder. Einmal Zwillinge, das ist schon besonders. Zweimal außergewöhnlich, dreimal in Folge kaum zu glauben, so schreibt es das Klinikum Fürth auf Instagram.
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0: A9 Berlin Richtung Nürnberg zwischen Plech und Hormersdorf. Hier laufen Bergungsarbeiten. Die Autobahn ist deswegen gesperrt. Bitte unbedingt eine Gasse für die Rettungs- und Einsatzfahrzeuge bilden. Ansonsten noch die A3 Nürnberg Richtung Passau zwischen Igensbach und Garham-Vilshofen. Hier wird gerade ein LKW geborgen. Allen unterwegs eine gute und sichere Fahrt.
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1: Einstellig im Juni. Hallo Schafskälte. Bald haben wir es aber geschafft. Ab morgen wird es langsam, aber sicher besser. Auch mit den Temperaturen geht es bergauf. Heute aber nochmal grau, kalt und nass.
0: Es ist 2:30. 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
2: Ich bin Yves Simon. US-Präsident Trump hat die für heute Nacht angekündigten schweren Angriffe auf den Iran kurzfristig abgesagt. Er verweist auf angeblich kurz vor dem Durchbruch stehende Friedensverhandlungen. Als Ort für eine mögliche Vertragsunterzeichnung hat Trump Europa ins Spiel gebracht, wie er im Oval Office erklärt hat. Das iranische Regime dementiert allerdings Fortschritte und sieht kein Abkommen in greifbarer Nähe. Im Bundestag soll die geplante Erhöhung der Abgeordneten-Diäten in diesem Jahr ausgesetzt werden. Ein Gesetzentwurf der schwarz-roten Koalition hat in der ersten Lesung auch Unterstützung von AfD, Grünen und Linken gefunden. Eigentlich würden die Diäten zum 1. Juli um knapp 500 Euro im Monat steigen. Wegen der angespannten Wirtschafts- und Haushaltslage soll das aber ausbleiben. Das waren die Nachrichten um 5:30.
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2: A9 Berlin Richtung Nürnberg zwischen Plech und Hormersdorf. Hier laufen Bergungsarbeiten. Die Autobahn ist deswegen gesperrt. Bitte unbedingt eine Gasse für die Rettungs- und Einsatzfahrzeuge bilden. Ansonsten noch die A3 Nürnberg Richtung Passau zwischen Igensbach und Garham-Vilshofen. Hier wird gerade ein LKW geborgen. Allen unterwegs eine gute und sichere Fahrt.
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0: Das Niederbayern-Wetter.
1: 15 bis 17 Grad. Ja, mehr schafft das Thermometer heute nicht. Viele Wolken und Regen nochmal. Es wird ungemütlich am Freitag. Morgen dann schon Stückchen wärmer, bis zu 25 Grad. Und die Sonne kommt wieder.
0: Es ist 3 Uhr. 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
2: Ich bin Yves Simon. Die Fußballweltmeisterschaft in Mexiko, in den USA und Kanada ist offiziell eröffnet worden. Co-Gastgeber Mexiko ist am Abend mit einem 2:0-Sieg gegen Südafrika gestartet. Genau dasselbe Match hatte es auch zum Auftakt der WM 2010 gegeben, damals aber in Südafrika. Im Eröffnungsspiel in Mexico City gab es gleich 3 rote Karten, 2-mal für Südafrika, 1 für Mexiko. Vorher hatte es eine bunte Zeremonie im Aztekenstadion gegeben. Die deutsche Mannschaft greift dann am Sonntag ins Turnier ein gegen Curaçao. In der EU sind heute Nacht die strengeren Migrationsregeln der europäischen Asylreform in Kraft getreten. Dadurch sollen Schutzsuchende zwischen den Mitgliedsländern solidarischer verteilt werden und Asylverfahren schneller abgewickelt werden. Außerdem gelten neue Regeln für die sogenannten sicheren Herkunftsländer. Für uns berichtet aus Brüssel Dieter Ebeling.
3: Die neuen Regeln bedeuten Folgendes. Grundsätzlich wird an den EU-Außengrenzen kontrolliert. In Deutschland werden deswegen an den großen Flughäfen wie Berlin, Frankfurt, München oder Düsseldorf Zentren eingerichtet, in denen Migranten bleiben müssen. Und zwar dann, wenn sie aus Ländern mit einer Anerkennungsquote von weniger als 20% kommen oder wenn sie keine Papiere haben oder als Gefährder gelten. Dort können sie bis zu 3 Monate festgehalten werden.
2: Außerdem sollen Abschiebezentren außerhalb der EU entstehen, aber mit deren Einrichtung wird es noch ein bisschen dauern. Der britische Verteidigungsminister Healey ist zurückgetreten. Der Labour-Politiker kritisiert das Verteidigungsbudget, das für sein Ministerium von Premier Starmer geplant war. Er kritisiert das als deutlich zu niedrig für die momentane Sicherheitslage. Mit seinem Rücktritt erhöht Healey damit den Druck auf die Regierung. Neuer Verteidigungsminister wird der bisherige Staatsminister im Innenministerium Dan Jarvis. Eine Mehrheit der Deutschen fordert strengere Regeln für die Nutzung von E-Scootern. Die Ergebnisse einer repräsentativen YouGov-Umfrage zeigen, dass 57% der Befragten zusätzliche Regulierungen bei der Nutzung von E-Scootern wollen. Und fast jeder Fünfte ist dafür, E-Scooter sogar komplett zu verbieten. Alle anderen sind aber zum Beispiel für feste Parkzonen, damit die Roller nicht mehr einfach so auf der Straße oder am Gehweg liegen. Bayerns Familienministerin Scherf hat das neue Kita-Gesetz verteidigt. Zuletzt hatte es Kritik gegeben, weil der 100-Euro-Beitragszuschuss für Eltern wegfällt. Scherf betont aber, der Zuschuss bleibt, aber er geht automatisch an die Kitas. Insgesamt erhöht der Freistaat seine Zuschüsse um 25%.

0: heißt es.
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0: Eine Meldung momentan, das ist allerdings eine Sperre auf der A9 Berlin Richtung Nürnberg zwischen Plech und Hormersdorf. Hier laufen Bergungsarbeiten. Die Autobahn ist dicht. Bitte hier eine Gasse für die Rettungs- und Einsatzfahrzeuge bilden. Ansonsten allen unterwegs eine gute und sichere Fahrt.
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1: Einstellig im Juni. Hallo Schafskälte. Bald haben wir es aber geschafft. Ab morgen wird es langsam, aber sicher besser. Auch mit den Temperaturen geht es bergauf. Heute aber nochmal grau, kalt und nass.
0: Es ist 3:30. 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
2: Ich bin Yves Simon. In der EU sind heute Nacht die strengeren Migrationsregeln der europäischen Asylreform in Kraft getreten. Dadurch sollen Schutzsuchende zwischen den Mitgliedsländern solidarischer verteilt werden und Asylverfahren schneller abgewickelt werden. Außerdem gelten neue Regeln für die sogenannten sicheren Herkunftsländer. Für uns berichtet aus Brüssel Dieter Ebeling.
3: Die neuen Regeln bedeuten Folgendes. Grundsätzlich wird an den EU-Außengrenzen kontrolliert. In Deutschland werden deswegen an den großen Flughäfen wie Berlin, Frankfurt, München oder Düsseldorf Zentren eingerichtet, in denen Migranten bleiben müssen. Und zwar dann, wenn sie aus Ländern mit einer Anerkennungsquote von weniger als 20% kommen oder wenn sie keine Papiere haben oder als Gefährder gelten. Dort können sie bis zu 3 Monate festgehalten werden.
2: Außerdem sollen Abschiebezentren außerhalb der EU entstehen, aber mit deren Einrichtung wird es noch ein bisschen dauern. Der britische Verteidigungsminister Healey ist zurückgetreten. Der Labour-Politiker kritisiert das Verteidigungsbudget, das für sein Ministerium von Premier Starmer geplant war. Er kritisiert das als deutlich zu niedrig für die momentane Sicherheitslage. Mit seinem Rücktritt erhöht Healey damit den Druck auf die Regierung. Neuer Verteidigungsminister wird der bisherige Staatsminister im Innenministerium Dan Jarvis. Das waren die Nachrichten um 3:30.
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2: Eine Meldung momentan, das ist allerdings eine Sperre auf der A9 Berlin Richtung Nürnberg zwischen Plech und Hormersdorf. Hier laufen Bergungsarbeiten. Die Autobahn ist dicht. Bitte hier eine Gasse für die Rettungs- und Einsatzfahrzeuge bilden. Ansonsten allen unterwegs eine gute und sichere Fahrt.
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1: Ich bin Yves Simon. Sombreros, Shakira und viel gute Laune. Die Fußball-Weltmeisterschaft ist seit dem Abend eröffnet. Co-Gastgeber Mexiko hat das Eröffnungsspiel im Aztekenstadion mit 2:0 gegen Südafrika gewonnen. Für Gesprächsstoff haben 3 rote Karten gesorgt, 2 gegen Südafrika und 1 gegen Mexiko kurz vor Schluss. Das deutsche Team hatte extra einen halben Tag trainingsfrei bekommen von Bundestrainer Nagelsmann, damit auch alle das Spiel gemeinsam schauen können. Für uns im DFB-Quartier in Winston-Salem, North Carolina, ist Thomas Bremser. Thomas, wie ist denn die Stimmung im Team?
2: Ich muss sagen, ich nehme die Spieler hier sehr entspannt wahr, auch bei den Pressekonferenzen. Sympathisch auch unser Abwehrduo Tah und Schlotterbeck. Die haben einen richtigen Lachanfall bekommen, als ein Reporter Jonathan Tah falsch ausgesprochen hat.
3: Jonathan, Sie sind da jetzt seit über 10 Jahren Nationalspieler.
4: Jonathan finde ich gut.
5: Ja, ich auch.
4: Ja. Jonathan startet.
2: Ja, Jonathan hat wohl jetzt seinen Spitznamen weg, zumindest bei seinem Nebenmann.
5: Jonathan spielt bei Bayern München.
2: Ja, und so eine lockere Stimmung ist natürlich bei so einem langen Turnier auch sehr wichtig.
1: Das erste Deutschlandspiel ist dann am Sonntag gegen Curaçao. Der Bundesrat berät heute über gleich mehrere Gesetzesvorhaben. Unter anderem geht es um die Apothekenreform. Mit ihr sollen Leistungen wie zum Beispiel auch Impfungen direkt in den Apotheken möglich werden, mehr Vorsorge und auch Tests. Es geht außerdem heute um besseren Schutz vor häuslicher Gewalt durch elektronische Fußfesseln für besonders gefährliche Täter. Und außerdem debattiert heute der Bundesrat über die umstrittenen Sparpläne bei den Gesundheitsausgaben. In den USA steht heute der größte Börsengang der Geschichte an. Der Raumfahrtkonzern SpaceX von Elon Musk will mehr als 55 Millionen Aktien zu je $135 ausgeben. Wegen der hohen Nachfrage könnten Emissionsbanken zusätzlich bis zu 83 Millionen Papiere kaufen. Dann würde SpaceX rund $86 Milliarden einnehmen und Musk zum ersten Billionär der Welt machen. Die Erstklässler bei uns in Bayern sollen mehr Sportstunden bekommen. Momentan sind es nur 2 pro Woche. Das ist aber zu wenig, meint Kultusministerin Stolz. Sie will das deswegen nach oben korrigieren. José Mourinho kehrt als Trainer zu Real Madrid zurück. Der 63-Jährige bekommt einen 3-Jahres-Vertrag. Er startet am 13. Juli in die Saisonvorbereitung. Benfica bekommt 15 Millionen Euro Ablöse für Mourinho. Er folgt auf Alvaro Arbeloa, der mit den Königlichen ohne Titel geblieben war. Sperre auf der A9 Berlin Richtung Nürnberg zwischen Blech und Hormersdorf. Hier laufen Bergungs- und Reinigungsarbeiten. Bitte eine Gasse für die Rettungs- und Einsatzfahrzeuge bilden. Ansonsten Rehe an der Fahrbahn gesichtet an der A94 Passau-München zwischen Kirchham und Malching. Allen unterwegs eine gute und vor allem auch sichere Fahrt.

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1: Einstellig im Juni. Hallo Schafskälte. Bald haben wir es aber geschafft. Ab morgen wird es langsam, aber sicher besser. Auch mit den Temperaturen geht's bergauf. Heute aber nochmal grau, kalt und nass.
0: Es ist 4:30. 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
2: Ich bin Yves Simon. Der Bundesrat berät heute über gleich mehrere Gesetzesvorhaben. Unter anderem geht es um die Apothekenreform. Mit ihr sollen Leistungen wie zum Beispiel auch Impfungen direkt in den Apotheken möglich werden. Mehr Vorsorge und auch Tests. Es geht außerdem heute um besseren Schutz vor häuslicher Gewalt durch elektronische Fußfesseln für besonders gefährliche Täter. Und außerdem debattiert heute der Bundesrat über die umstrittenen Sparpläne bei den Gesundheitsausgaben. In den USA steht heute der größte Börsengang der Geschichte an. Der Raumfahrtkonzern SpaceX von Elon Musk will mehr als 55 Millionen Aktien zu je $135 ausgeben. Wegen der hohen Nachfrage könnten Emissionsbanken zusätzlich bis zu 83 Millionen Papiere kaufen. Dann würde SpaceX rund $86 Milliarden einnehmen und Musk zum ersten Billionär der Welt machen. Das waren die Nachrichten um 5:30.
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3: Wir schauen auf die B20 Burghausen Richtung Straubing. Auf Höhe Landau an der Isar ist nach einem Unfall ein kaputter Laster auf der Fahrbahn. Blitzer gern per WhatsApp oder Anruf an die 0800 14 15 800. Kommt gut an.
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1: 15 bis 17 Grad. Ja, mehr schafft das Thermometer heute nicht. Viele Wolken und Regen nochmal. Es wird ungemütlich am Freitag. Morgen dann schon ein Stückchen wärmer, bis zu 25 Grad. Und die Sonne kommt wieder.
0: Es ist 5 Uhr. 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
2: Ich bin Yves Simon. Guten Morgen. Die Fußball-Weltmeisterschaft läuft. Im Aztekenstadion in Mexico City ist am Abend der Startschuss gefallen. Der erste der drei Gastgeber Mexiko ist mit einem 2:0-Sieg gegen Südafrika ins Turnier eingestiegen. Thomas Bremser war für uns mit dabei. Er hat das Spiel und auch die Eröffnungsfeier beobachtet.
3: Ja, ich glaube, es war eine gute Entscheidung, dass das erste Spiel in Mexiko ausgetragen wird. Es war laut, bunt, musikalisch, viele Sombreros habe ich gesehen und natürlich Shakira. Nach einer langen Show dann endlich der Anpfiff und schon nach ein paar Minuten das erste Tor für die Gastgeber. Ein munterer Auftakt mit drei roten Karten und lauten Fans. Die Mexikaner werden uns noch viel Freude machen.
2: Heute steigt dann auch Kanada gegen Bosnien ein. Da gibt es dann in Toronto nochmal eine Feier und um 3 Uhr kommende Nacht auch noch eine in L.A., wenn die USA ihr erstes Spiel haben. Seit Mitternacht gelten in der EU strengere Asylregeln. Die Reform soll dafür sorgen, dass Asylverfahren schneller ablaufen und abgelehnte Bewerber konsequenter abgeschoben werden. Länder mit besonders vielen Flüchtlingen bekommen Unterstützung von anderen EU-Staaten, zum Beispiel durch Geld oder die Aufnahme von Asylsuchenden. Menschen mit geringen Erfolgsaussichten müssen in Zukunft in speziellen Zentren an den Grenzen auf eine schnelle Entscheidung warten. Und auch in Deutschland entstehen solche Einrichtungen, zum Beispiel an den Flughäfen Berlin, München und Frankfurt. Das umstrittene Sparpaket der Bundesregierung für die Gesundheitsausgaben ist heute Thema im Bundestag und auch im Bundesrat. Der Entwurf soll die Krankenkassen um mindestens 16 Milliarden Euro entlasten und höhere Zusatzbeiträge verhindern. Geplant sind Ausgabenbremsen bei Praxen, Kliniken und der Pharmabranche und auch höhere Zuzahlungen für Versicherte. Europol hat eine der größten Geldwäscheanbieter von Kryptowährungen zerschlagen. Der als Audi A6 bekannte Dienst steht im Verdacht, über 336 Millionen Euro gewaschen zu haben. Das hat die Behörde in Den Haag mitgeteilt. Audi A6 soll nach Ansicht der Ermittler eine zentrale Drehscheibe für Cyberkriminelle werden, um gestohlenes digitales Vermögen zu Geld zu machen. Eichenprozessionsspinner breiten sich in Bayern gerade wegen des warmen Wetters massiv aus und werden deswegen vielerorts zur Plage. Städte wie Nürnberg, Würzburg und Coburg lassen die gefährlichen Raupen momentan mit Spezialgeräten von Eichen entfernen, weil ihre kaum sichtbaren Brennhaare starke Allergien und auch Atembeschwerden bei Menschen auslösen können.
4: Das waren die Nachrichten. Jetzt zum Verkehr. Da schaut's aktuell gut aus. Blitze habt ihr uns keine gemeldet. Wenn ihr das ändern könnt, ruft kostenlos an 0800 14 15 800. Kommt gut an.
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6: Durchhalten, Freunde. Heute ist nochmal Schafskälte angesagt.
7: Aber morgen, dann geht's wieder aufwärts.
6: Endlich.
7: Kein Regen. Mehr Sonne und wieder bis 25 Grad.
6: Ja, mit solchen Aussichten können wir uns doch auf dem Weg Richtung Wochenende machen. Freitag ist nochmal ab in die Arbeit und dann der Sonne entgegen.
7: Geht mit der Playlist für den Sommer wunderbar. Gleich die neue von Loi.
6: Mega Millennium Hits zum Wachwerden gibt's von Evanescence.
7: Schönen guten Morgen. Auf geht's in den Freitag.
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0: Starker Millennium-Hit in der Playlist für deinen Sommer. Evanescence bei Maximal Radio. Bring me to life. Guten Morgen am Freitag.
1: Der 12. Juni heute. Um 21 Uhr steigt WM-Gastgeber Kanada ins Turnier ein. Die spielen ihr Eröffnungsspiel gegen Bosnien-Herzegowina.
0: Passend zur WM läuft heute Abend eine Doku über eine bayerische Band, die Teil des Sommermärchens 2006 waren. Die Sportfreunde Stiller. Mit dem Herz in der Hand, so heißt die Doku. Und die läuft um 23.30 Uhr in der ARD.
1: Gestern war es ziemlich laut in der Arena in Fredmanning. Heute gleich nochmal. Doppelkonzert von Linkin Park. Heute Tag 2.
0: Vor 45 Jahren, da beginnt Kinokult. Und was für einer. Der erste Indiana Jones Film, der kommt in die Kinos. Jäger des verlorenen Schatzes. Ach, der ist immer noch grandios.
1: Heute vor 140 Jahren wird König Ludwig II. Auf Schloss Neuschwanstein verhaftet. 3 Tage vorher wird er durch die bayerische Regierung entmündigt. Einen Tag nach seiner Verhaftung ertrinkt er auf mysteriöse Art und Weise im Starnberger See.
0: Geburtstagskinder heute, Schauspielerin und Moderatorin Nora Tschirner, die wird 45, Sängerin Meredith Brooks, die wird 68 und der Klaus Eberhardtinger von der EAV, der wird 76.
1: Unser Tageshit heute kommt ziemlich sommerlich daher. UB40 haben sich vor 33 Jahren einen Mega-Hit von Elvis Presley geschnappt und ihre ganz eigene Version draus gemacht. I can't help. Wow.

0: Ja, wer gestern Fußball geschaut hat, der hat heute vielleicht auch welche. Red Eyes, die aktuelle von Loi im Musikmix deines Lebens.
1: Ja, gut, dass das Wochenende kommt. Guten Morgen am Freitag. Wir brauchen euch. Wer haut mit uns zusammen auf den Gong und schickt Niederbayern ins Wochenende? Heute Nachmittag könnt ihr diese ehrenvolle Aufgabe übernehmen. Mhm. Meldet euch einfach 0800 14 15 800.
0: Na, steht einiges an am Wochenende. Viele Fußballspiele, WM schauen, Wetter wird auch wieder besser. Kann losgehen, oder? Guten Morgen.

0: Guten Morgen am Freitag, es wird 5:30.
1: Zeit für ein News-Update. Die Meldung hat Matthias Lüff zum Beispiel dabei.
0: Kliniken in der Region machen dicht.
1: Mehr dazu gleich.
0: Jetzt noch unser Wettercheck. Ja, da müssen wir heute nochmal durch. Wolken, Regen, Wind und 15 bis 17 Grad.
1: Ab morgen wird's langsam, aber sicher besser.
0: Endlich.
1: Es bleibt überwiegend trocken, die Sonne kommt mehr und mehr raus. Es geht wieder bis auf 25 Grad rauf.
0: Der Sonntag, der wird dann ähnlich, nicht ganz so warm.
2: Es ist 5:30. 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
3: mit Matthias Löw. Die Krankenkassenreform macht auch Niederbayerns Kliniken zu schaffen. In dieser Woche gehen deshalb schon viele Mitarbeiter auf die Straßen. Heute die nächste Aktion. Einige Krankenhäuser in Bayern machen die Türen zu. Roland Engehausen ist der Geschäftsführer der Bayerischen Krankenhausgesellschaft und er sagt uns, was die Aktion bringen soll.
4: Wir sind gerne natürlich für die Menschen da. Wir wollen die Versorgung sichern, aber das können wir nur machen, soweit es noch geht. Wir glauben, dass dieses Sparpaket, was jetzt kommt, was uns 800 Millionen in Bayern an Einnahmen wegnimmt, ohne dass die Aufwände reduziert werden können, damit können wir den Klinikbetrieb nicht sicherstellen und wir wollen damit symbolisch machen, wenn das so kommt, dann wird es zu Einschnitten in der Versorgung führen.
3: Auf den Betrieb hat die symbolische Schließung keine Auswirkungen.
2: Der Blick in die Regionen mit unseren Niederbayern-Reportern. Stadt Landshut, aktuell.
5: Die Kassen der Stadt sind leer. Deswegen ist Geldmanagement besonders wichtig. Heute diskutiert das Landshuter Haushaltsplenum darüber, wie der Haushaltsplan aussehen soll, wo investiert wird und wo nicht. Los geht's um 10 Uhr. Wer will, kann auf den Besucherplätzen zuhören. Aus Landshut, Tabea Mann.
2: Landkreis Kelheim, aktuell.
6: Ob auf dem Fußballplatz, auf dem Eis oder im Kampfsport. Die Athleten hier im Landkreis geben Vollgas. Deswegen werden heute Abend besonders erfolgreiche und engagierte Sportler gewürdigt. Mehr als 110 an der Zahl. Auch Landrat Christian Nerb ist mit dabei. Die Sportlerehrung startet um 18 Uhr. Aus Kelheim, Holger Bier.
2: Und jetzt maximal informiert über Deutschland und die Welt.
3: Der Ball rollt. Mit einer tollen Show ist gestern Abend die Fußball-Weltmeisterschaft eröffnet worden und Co-Gastgeber Mexiko legt einen perfekten Start hin. Die Mexikaner gewinnen gegen Südafrika mit 2:0. Mit 48 Teams ist es die größte WM aller Zeiten. Das deutsche Team startet dann am Sonntag gegen Curaçao ins Turnier. Seit Mitternacht gelten in der EU deutlich schärfere Asylregeln. Sie sollen etwa schnellere Asylverfahren und konsequentere Abschiebungen möglich machen. Die neuen Regeln sollen auch verhindern, dass Schutzsuchende in der EU weiterziehen, also zum Beispiel von Griechenland oder Italien aus nach Deutschland kommen. Der Münchner Ex-OB und der FC Bayern, dem SPD-Politiker, drohen Disziplinarmaßnahmen. Grund ist Reiters nicht genehmigte Nebentätigkeit beim FC Bayern. Es besteht der Verdacht, dass Reiter dabei gegen Vorschriften des Beamtenrechts verstoßen hat. Soweit unser News-Update. Mehr gibt's auf der Website und in der App. Und Tim Neumann aus der Verkehrsredaktion. Wie schaut's aus?
7: Wunderbar, es läuft alles bei uns. Blitzer könnt ihr uns jederzeit melden, einfach eine WhatsApp-Nachricht schicken an die 0800 14 15 800. Gute Fahrt.
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0: Guten Morgen um 5:45. Wir starten den hoffentlich letzten Arbeitstag der Woche für euch. Gleich, da ist die Karin bei uns, unsere Hit-Dolmetscherin, die übersetzt die neue von Harry Styles, American Girls.
1: Vorher noch in der Playlist für deinen Sommer Maroon 5 mit Payphone. Los geht's mit Gute Laune aus den 90ern. Der Titelsong aus Friends, die Rembrandts. I'll be there for you. Schönen Freitag.
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0: Guten Morgen bei den Muntermachern.
1: Gleich 5:45 am Freitag.
2: Endlich Wochenende, heute ist Freitag. Grüß euch, da bin ich gleich viel wacher.
0: Guten Morgen.
2: Guten Morgen, Karin. Ja, also so munter und das um die Zeit.
0: Na,
2: starten
0: dann.
2: Wir mal, oder?
0: Ja. Auf geht's, ganz frischer Sound heute.
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2: Auf gut Niederbayerisch. Heute gehen wir quasi auf Weltreise mit Harry Styles und seinem Lied American Girls. Er beobachtet praktisch dieses internationale Phänomen, egal wo auf der Welt. Irgendeiner von seinen Spätzchen ist narrisch auf American Girls. Frei übersetzt singt der Harry, dass die amerikanischen Dirndln genau wissen, wie sie sich in Szene setzen und wie man strahlt. Also quasi von Mädels, die sogar beim Müllrausbringer ausschauen, als wäre gerade Oscar-Verleihung. Er singt, meine Freunde sind alle verliebt in amerikanische Madeln. Ich hab das überall auf der Welt beobachtet. Ja, das kenne ich. Kaum war eine Austauschschülerin aus Amerika in der Klasse, sind plötzlich sämtliche Burschen geschniegelt dahergekommen, haben auf einmal Kaugummi kaut und hey Baby, what's up gesagt. Und bevor jetzt der Schoß aus dem Nachbardorf klappt, ihr müsst sofort den Flug nach Kalifornien buchen. Ein gescheites niederbohrer Schmadel mit einer sauberen Goschen und einem grantigen Bastjo ist mindestens genauso gefährlich. Hier ist er, der Harry Styles mit American Girls.

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0: Ach, so werden wir doch gerne wach. 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
1: Also, wenn wir schon mal wach sind, dann können wir gleich noch in den Spiegel schauen. Michael Jackson gleich in der Playlist für den Sommer. Man in the Mirror.
0: Außerdem checken wir gleich, was am Wochenende alles so los ist in unserer Wochenendvorschau. Jetzt wird's 6. Guten Morgen am Freitag, es wird 5:30.
1: Zeit für ein News-Update. Die Meldung hat Matthias Lüff zum Beispiel dabei.
0: Eggenfelden wird zum Mekka für Schwule, Lesben, Queere und was es sonst noch so alles gibt.
1: Mehr dazu gleich.
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0: Na, da hängt sich heute nochmal die Schafskälte ein. Wolken, Regen und Wind, das Ganze bei 15 bis 17 Grad. Ab morgen wird's endlich besser.
1: Kein Regen mehr und die Sonne setzt sich mehr und mehr durch. Bis zu 25 Grad sind morgen drin. Und der Sonntag wird ähnlich.
2: Es ist 6 Uhr. 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
3: mit Matthias Löw. Mehr Widerstand und Druck. Auch Polizisten bei uns in der Region haben es immer öfter mit aggressiven Menschen zu tun. Ein Plan der Bundesregierung sorgt darum vor kurzem für Diskussionen. Noch in diesem Jahr sollen härtere Strafen auf Täter zukommen, wenn sie Beamte angreifen. Dazu sagt uns Andreas Holzhausen von der Gewerkschaft der Polizei in Niederbayern.
4: Die Strafverschärfung alleine wird definitiv unsere Generationen oder die Generationen in der Zukunft nicht einfangen. Die Gewaltspirale in unserer Gesellschaft dreht sich nach oben. Und das spüren natürlich unsere Kolleginnen und Kollegen im Einsatz natürlich auch. Wir haben ja damals das Aktionsbündnis Lasst retten, das ist Gewalt gegen Einsatzkräfte, haben wir ja gegründet. Und leider hat sich die bayerische Staatsregierung dagegen entschieden, weil wir hätten ja Lösungsansätze gehabt.
3: Laut Holzhausen sollten soziale Kompetenzen in zukünftigen Generationen stärker gefördert werden, zum Beispiel durch ein freiwilliges soziales Jahr.
2: Der Blick in die Regionen mit unseren Niederbayern-Reportern. Landkreis Rottal-Inn aktuell.
5: Bunt, laut und unübersehbar. Hier im Landkreis gibt es morgen eine absolute Premiere. Zum ersten Mal findet ein Christopher Street Day statt in Eggenfelden. Schirmherr ist Bürgermeister Martin Bieber.
6: Es war noch nie da, aber ich finde die Botschaft einfach wichtig, gerade Heiztag, die der Christopher Street Day ausstrahlt, weil wir haben ja durchaus politische Kräfte im Kommen, die Vielfalt eher so wie Unwetter wahrnehmen. Und da ist einfach ganz wichtig, als offene Gesellschaft da dagegen sich zu zeigen.
5: Der CSD beginnt morgen am Schellenbruckplatz. Von da zieht der Zug durch die Innenstadt zum Rathausplatz. Aus dem Rathaus Eggenfelden, Martina Lesser.
2: Stadt Landshut, aktuell.
7: Es werde Licht. Hier in der Stadt laufen rund 4.100 Straßenleuchten mit LED-Lampen. Jetzt sollen die restlichen rund 6.400 Stück umgerüstet werden. Landshut will die Straßen so effizienter und gleichmäßiger ausleuchten. In der Nacht werden die neuen LEDs dann etwas gedimmt. Der Stromverbrauch geht durch den Umbau übrigens um mehr als die Hälfte runter. Aus dem Landshuter Rathaus Tamara Neuberger.
2: Und jetzt maximal informiert über Deutschland und die Welt.
3: Der Ball rollt. Mit einer tollen Show ist gestern Abend die Fußball-Weltmeisterschaft eröffnet worden. Und Co-Gastgeber Mexiko legt einen perfekten Start hin. Die Mexikaner gewinnen gegen Südafrika mit 2:0. Mit 48 Teams ist es die größte WM aller Zeiten. Das deutsche Team startet dann am Sonntag gegen Curaçao ins Turnier. Seit Mitternacht gelten in der EU deutlich schärfere Asylregeln. Sie sollen etwa schnellere Asylverfahren und konsequentere Abschiebungen möglich machen. Die neuen Regeln sollen auch verhindern, dass Schutzsuchende in der EU weiterziehen, also zum Beispiel von Griechenland oder Italien aus nach Deutschland kommen. Der Münchner Ex-OB und der FC Bayern, dem SPD-Politiker, drohen Disziplinarmaßnahmen. Grund ist Reiters nicht genehmigte Nebentätigkeit beim FC Bayern. Es besteht der Verdacht, dass Reiter dabei gegen Vorschriften des Beamtenrechts verstoßen hat. Soweit unser News-Update. Mehr gibt's auf der Website und in der App. Und der Tim schaut mit uns auf die Straßen.
8: Genau, da gibt's gerade nichts zu melden. Normaler Verkehr. Wo wird gerade geblitzt? Einfach

0: Kurz anrufen unter der 0800 14 15 800. Gute Fahrt.
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3: Fußball-WM schauen.
4: Oh ja.
3: Nach dem ganzen Regenwetter mal wieder im Garten klar Schiff machen. Ja, und Freibad und Eisdiele gehen sich auch aus. Das klingt doch nach einem Wochenendplan.
4: Ja, was sonst noch so alles ansteht, gleich unsere Wochenendvorschau nach dem Musikmix deines Lebens. Mega-Hit aus den 90ern von den Fugees.
3: Mega-Hit von heute, Taylor Swift.
4: Und ab geht's ins Bad mit Michael Jackson, Man in the Mirror. Schönen guten Morgen.
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0: Schönen guten Morgen am Freitag, gleich 17:45.
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2: Beim ISA Open Air an der Landshuter Hochschule verwandelt sich der Campus heute in eine exklusive Festival Area samt Bars und Food Trucks. Von 16 bis 22 Uhr geht's die Veranstaltung. Einlass ist ab 18, der Eintritt kostet 20 Euro.
0: Entdecken, ausprobieren, mitmachen, das können am Sonntag alle Naturfans in Landau. Da geht das Naturerlebnisfest heuer in die zweite Runde. Auf uns warten Mitmachaktionen, Führungen und Workshops. Die Gaudi, die geht von 11 bis 17 Uhr am Sonntag auf der Isarwiesen in Landau. Feiern könnt ihr natürlich auch heute schon. Der Rotarakt Landshut Trausnitz, der veranstaltet eine Benefizparty für den guten Zweck. Heute im St. Dora Garten in Landshut. Anna von Rotarakt, sie lädt uns ein.
3: Landshut, aufgepasst. Ein Abend, ein guter Zweck und ein Spendenziel von 2000 Euro. Von 18 bis 23 Uhr erwarten euch Musik, Drinks und beste Sommerstimmung. Der Eintritt erfolgt auf Spendenbasis. Alle Spenden kommen der neonatologischen und pädiatrischen Intensivstation des Kinderklinikums Landshut zugute. Also seid dabei und feiert mit uns.
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0: gute Laune Sound für unseren Start in den Freitag straight Richtung Wochenende mit George Ezra. Shotgun, guten Morgen.
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0: In ein paar Minuten wird es jetzt 6:30. Matthias Löw aus unserer Nachrichtenredaktion, der ist wieder mit dem Wichtigsten aus Niederbayern, Deutschland und der Welt bei uns. Vorher noch Sound von Tom Gregory. River. Gleich bei den Muntermachern.
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3: Schönen guten Morgen am Freitag, der 12. Juni. Es wird 6:30.
4: Mit uns startet ihr, wie immer, bestens informiert in den Tag. Thema gleich im News-Update.
3: Wird das ein mega Stauwochenende rund um die A3?
4: Das und mehr hat Matthias Löw für uns.
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3: So, wir schauen noch schnell, wann sich die Schafskälte endlich schleicht.
4: Naja, also heute zumindest noch nicht. Es wird ein altbekannter Tag. Wolken, Wind, Regen und 14 bis 17 Grad. Aber morgen. Da geht's aufwärts.
3: Na, es wird trocken, die Sonne kommt mehr und mehr raus und es geht dann auch wieder rauf bis auf 25 Grad. Der Sonntag, der wird ähnlich, nur nicht ganz so warm.
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7: mit Matthias Löw. So etwas erlebt Niederbayern nur selten. Eine komplette Autobahn, komplett dicht. Ab heute Abend geht auf der A3 bei Deckendorf gar nichts mehr. Bis Montag früh ist die Autobahn wegen Bauarbeiten gesperrt. Auf der Umleitungsstrecke quer durch Deckendorf schiebt die Polizei deswegen Sonderschichten. Johanna Vogel von der Polizei Deckendorf sagte uns im Interview:
8: Wir als Polizei rechnen an diesem Wochenende mit erheblichen Verkehrsbeeinträchtigungen, Rückstauungen und auch Überlastungen auf der ausgewiesenen Umleitungsstrecke und im Stadtgebiet. Ein besonderer Schwerpunkt liegt auf der Sicherstellung von den freien Not- und Rettungswegen. Es wird da eine große Herausforderung sein, den Verkehrsfluss so groß wie möglich zu halten.
7: Die Polizei empfiehlt, wenn es geht, das Auto am Wochenende lieber stehen lassen und die A3 weiträumig meiden.
6: Der Blick in die Regionen mit unseren Niederbayern-Reportern. Stadt Kelheim, aktuell.
9: Ein operativer Eingriff kann Patienten extrem belasten. Viele haben Angst und geraten in Panik. Im St. Lukas Krankenhaus hier in Kelheim gibt es jetzt eine Lösung für dieses Problem. Die Videobrille. Mit der können Patienten während einer Operation Filme, Dokus und Entspannungsprogramme schauen. Vorteil: Schmerz- und Beruhigungsmittel werden nicht oder nicht mehr so oft gebraucht. Außerdem entlastet die Videobrille auch das Krankenhauspersonal. Aus Kelheim,
6: Stadt Landshut, aktuell.
10: Es werde Licht. Hier in der Stadt laufen rund 4.100 Straßenleuchten mit LED-Lampen. Jetzt sollen die restlichen rund 6.400 Stück umgerüstet werden. Landshut will die Straßen so effizienter und gleichmäßiger ausleuchten. In der Nacht werden die neuen LEDs dann etwas gedimmt. Der Stromverbrauch geht durch den Umbau übrigens um mehr als die Hälfte runter. Aus dem Landshuter Rathaus Tamara Neuberger.
6: Und jetzt maximal informiert über Deutschland und die Welt.
7: Shakira und jede Menge Show. Die Fußball-WM 2026 läuft und Co-Gastgeber Mexiko hat einen perfekten Start hingelegt. Die Mexikaner gewinnen gegen Südafrika mit 2:0. Zuvor hat es im Aztekenstadion von Mexiko-Stadt eine riesige Eröffnungsshow gegeben. Mit 48 Teams ist es die größte WM aller Zeiten. Viel zu tun hat heute der Bundesrat. Der befasst sich mit mehreren Gesetzesvorhaben. Dazu gehört auch die Apothekenreform. Außerdem geht es um mehr Schutz für Betroffene von häuslicher Gewalt. Und ein Thema ist natürlich auch die Gesundheitsreform. In den USA steht heute der größte Börsengang der Geschichte an. Der Raumfahrtkonzern SpaceX von Elon Musk will Aktien ausgeben. Über 555 Millionen zu je 135 Dollar. Musk könnte so zum ersten Billionär der Welt werden. Soweit unser News-Update. Mehr gibt's auf der Website und in der App. Und der Verkehrscheck jetzt mit Tim.
11: Da haben wir gute Nachrichten für euch. Keine Staus oder Unfälle in der Region.
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11: Wo stehen die Blitzer in Niederbayern? Verratet es uns mit einer WhatsApp-Sprachnachricht an die 0800 14 15 800. Kommt gut und sicher an.
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4: Durchhalten ist angesagt. Heute nochmal Schafskälte.
3: Aber morgen, da geht's endlich wieder aufwärts. Kein Regen, mehr Sonne und wieder bis zu 25 Grad.
4: Na, also mit solchen Aussichten können wir uns auf den Weg Richtung Wochenende machen. Freitag nochmal ab in die Arbeit und dann der Sonne entgegen.
3: Na, geht mit der Playlist für den Sommer wunderbar. Gleich mit Freddie Mercury.
4: Ganz entspannt in den Freitag mit Adele. Los geht's mit dem Sound der 90er. Ach Gott, Kreisch aller Mattes damals. Ganz egal, wo die aufgeschlagen sind. Die Backstreet Boys. Quit playing games.
3: Schönen Freitag. Guten Morgen.
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0: Am 16. Juli, da spielt er Open Air und kostenlos in Dingolfing. Milo bei Maximal Radio, AO Technology. Gleich wird es 6:45.
1: Also, es gibt ja echt Geschichten, die kannst du dir nicht ausdenken. In Wolfratshausen, da wird ja die ARD-Serie Hubert ohne Staller gedreht.
0: Ja, die ist ziemlich cool.
1: Die haben jetzt eine Anzeige bekommen.
0: Ups, okay, warum?
1: Weil sie an ihrem Polizeiauto ein falsches Kennzeichen gehabt haben. Schwupps war mitten in den Filmaufnahmen auf einmal die echte Polizei da.
0: Ja, das könnte lustig gewesen sein. Ob es beim Andi auch so lustig zugeht? Zumindest mit genauso viel Dialekt wie bei Hubert ohne Staller.
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3: Ich bin der Nickel Andi. Grüß euch. Mit einer Mordstrom-Schau hat auf die Nacht Fußball-Weltmeisterschaft angefangen. Die Mexikaner haben sich ja recht gefreut, weil sie so fußballnagisch sind. Die deutsche Nationalmannschaft hat ihr erstes Spiel am Sonntag gegen Curaçao. Heute hätte ja Italien gespielt, hätten es die Bosnier nicht bei der Qualifikation ausgeschossen. Die spielen heute gegen Kanada. Fürs Gesundheitssparbackerl von der Warken wird's halt ernst. Ihr Plan, wie man Millionen einsparen soll, kommt heute am Bundestag. Nachdem aber viel nichts davon halten, weiß man nicht, ob er auch wirklich durchkommt. An der Wall Street New York wird es heute den größten Börsengang geben, den es bis jetzt gegeben hat. Musk sei Weltraumfirma SpaceX verkauft Aktien zum Erstausgabepreis von $135 ein Stück. 75 Milliarden Dollar wollen sie damit einnehmen. So, jetzt kennt's euch aus. Servus, macht's es gut.
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1: Bruno Mars, der ist ja vor allem für gute Laune Power Sound bekannt. Der kann aber auch ganz einfühlsam.
2: Oh ja, das hat er auf seinem neuen Album bewiesen mit dieser unglaublich coolen Nummer. Einmal zurücklehnen, Schluck Kaffee und genießen. 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

0: Ist die Nummer genial oder ist die Nummer genial?
1: Die ist absolut genial.
0: Bruno Mars, Risk It All aus seinem aktuellen Album.
1: Wir gehen gleich zurück in die 90er. Mit John Farnham. That's Freedom.
0: Und es wird ernst. Wer gewinnt unser erstes Maxima Radio Heimspiel? Gleich losen wir aus. Es wird 7.
1: Matthias Löw aus der Nachrichtenredaktion hat ein Update für uns. Die Meldung zum Beispiel:
0: Kliniken in der Region machen dicht.
1: Mehr dazu gleich.
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1: Mit Matthias Löw. Die Krankenkassenreform macht auch Niederbayerns Kliniken zu schaffen. In dieser Woche gehen deshalb schon viele Mitarbeiter auf die Straßen. Heute die nächste Aktion. Einige Krankenhäuser in Bayern machen die Türen zu. Roland Engehausen ist der Geschäftsführer der Bayerischen Krankenhausgesellschaft und er sagt uns, was die Aktion bringen soll.
2: Wir sind gerne natürlich für die Menschen da. Wir wollen die Versorgung sichern, aber das können wir nur machen, soweit es noch geht. Wir glauben, dass dieses Sparpaket, was jetzt kommt, was uns 800 Millionen in Bayern an Einnahmen wegnimmt, ohne dass die Aufwände reduziert werden können, damit können wir den Klinikbetrieb nicht sicherstellen und wir wollen damit symbolisch machen, wenn das so kommt, dann wird es zu Einschnitten in der Versorgung führen.
1: Auf den Betrieb hat die symbolische Schließung keine Auswirkungen.
0: Der Blick in die Regionen mit unseren Niederbayern-Reportern. Landkreis Landshut, aktuell.
3: Auf den Sattel für die eigene Gesundheit und fürs Klima. Am 21. Juni startet der Landkreis schon zum 5. Mal die Aktion Stadtradeln. Ziel ist es, in 3 Wochen so viele Kilometer wie möglich auf dem Fahrrad zu sammeln. Ab sofort können wir uns online für die Aktion registrieren. Mehr Infos dazu findet ihr bei uns auf der Website. Aus dem Landratsamt in Essenbach, Petra Jakobs.
0: Landkreis Kelheim, aktuell.
4: Ob auf dem Fußballplatz, auf dem Eis oder im Kampfsport. Die Athleten hier im Landkreis geben Vollgas. Deswegen werden heute Abend besonders erfolgreiche und engagierte Sportler gewürdigt. Mehr als 110 an der Zahl. Auch Landrat Christian Nerb ist mit dabei. Die Sportlerehrung startet um 18 Uhr. Aus Kelheim, Holger Bier.
0: Und jetzt maximal informiert über Deutschland und die Welt.
1: Shakira und jede Menge Show. Die Fußball-WM 2026 läuft und Co-Gastgeber Mexiko hat einen perfekten Start hingelegt. Die Mexikaner gewinnen gegen Südafrika mit 2:0. Zuvor hat es im Aztekenstadion von Mexiko-Stadt eine riesige Eröffnungsshow gegeben. Mit 48 Teams ist es die größte WM aller Zeiten. Viel zu tun hat heute der Bundesrat. Der befasst sich mit mehreren Gesetzesvorhaben. Dazu gehört auch die Apothekenreform. Außerdem geht es um mehr Schutz für Betroffene von häuslicher Gewalt. Und ein Thema ist natürlich auch die Gesundheitsreform. In den USA steht heute der größte Börsengang der Geschichte an. Der Raumfahrtkonzern SpaceX von Elon Musk will Aktien ausgeben. Über 555 Millionen zu je $135. Musk könnte so zum ersten Billionär der Welt werden. Soweit unser News-Update. Mehr gibt's auf der Website und in der App. Und das Verkehrsupdate hat Tim Neumann für uns.
5: Genau, mit aktuell keinen Meldungen. Alles ruhig auf den Straßen.
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5: Blitzer habt ihr uns keine gemeldet. Wenn ihr das ändern könnt, ruft kostenlos an 0800 14 15 800. Kommt gut an.
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7: Kurz nach 7, jetzt wird's gleich ernst.
8: Mhm. Bleibt in der Nähe vom Telefon. Es könnte sein, dass wir bei euch anrufen. Mm. Wir ziehen den ersten Gewinner fürs Maximal Radio Heimspiel.
7: Na, wo schlagen wir am Sonntag mit Sack und Pack auf, um das erste WM-Heimspiel unserer Jungs zu schauen? Gleich klingeln wir durch nach dem Musikmix deines Lebens.
8: Wie wär's mit einem Millennium-Hit von der Sunrise Avenue? Fairy Tale Gone Bad. Aus dies ist auch am Start. Touch Me.
7: Los geht's mit dem Sound der 90er. John Farnham, That's Freedom. Guten Morgen.
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0: So, Freitag, der 12. Juni und schon sind wir wieder drin. Fußball-Weltmeisterschaft 2026, Eröffnung gestern gesehen.
1: Ich?
0: Ja.
1: Nö, geschlafen.
0: Gastgeber Mexiko gewinnt 2:0 gegen Südafrika. Anpfiff war um 21 Uhr, ja, da zieht sich's dann schon, bis wir ins Bett kommen.
1: Am Sonntag ist es definitiv humaner.
0: Oh, ja.
1: Deutschland gegen Curaçao geht um 19 Uhr los. Wir feiern ganz groß. Mit euch.
0: 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Jetzt müsste der Christian aus Furt am Telefon sein.
1: Guten Morgen, Christian. Ihr habt euch für die Firma Schuber in Furt beworben. Und gewonnen.
2: Geil. Das ist schon geil.
1: Und wir legen sogar noch einen drauf.
3: Hallo, servus zusammen. Ich bin der Klaus Augenthaler, habe 90 die Weltmeisterschaft gewonnen mit Deutschland. Der Bayernpark und ich sind dabei beim Maximalradio-Heimspiel gegen Curaçao. Das wird ein Riesenspaß und wir werden einen Sieg feiern.
0: Christian, ein echter Weltmeister von 1990, schaut mit euch zusammen das Spiel Deutschland gegen Curaçao. Das ist doch mal cool, oder?
2: Ach ja, auf jetzt.
0: Ja.
2: Geil, sehr geil.
1: Was glaubst du, was wird das am Sonntag? Klarer Sieg für Deutschland, oder?
2: Ja, 4:1, das hätte ich schon gesagt, ja.
1: 4:1, okay.
0: Dann machen wir am Sonntag gemeinsam den ersten Schritt Richtung WM-Titel. Christian, der holt schon mal die Fanschminke raus. Die Deutschland-Trikots werden gewaschen und hisst bitte die Fahnen. Wir sind am Sonntag dann mit dem Maximal Radio Heimspiel bei euch in Furt.
2: Vielen, vielen Dank, super.
0: Gerne.
2: Freut uns riesig.
1: Na, sehr gern doch. Wir freuen uns auch schon. 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Zum zweiten Vorrundenspiel sind wir natürlich auch wieder unterwegs.
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0: So klingt die Playlist für deinen Sommer. Die Sunrise Avenue, Fairy Tale Gone Bad. Schönen guten Morgen am Freitag.
1: Na, der Sommer kommt ab morgen wieder langsam zurück. Es wird wärmer und schöner. Perfektes Volksfestwetter. Da gehen ja wieder einige los in der Region. Eine Übersicht, die findet ihr in unserem Volksfestkalender auf maximalradio.de.
0: Eine Übersicht, was in Niederbayern, Deutschland und der Welt los ist, hat Matthias Löw gleich wieder für uns.
1: Unser News-Update um 7:30. Vorher wird's noch bunt bei uns. Mit alle Farben und die Lira. Fading.
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3: Guten Morgen am Freitag, es wird 7:30.
4: Zeit für ein News-Update. Die Meldung hat Matthias Löw zum Beispiel dabei.
3: Eckenfelden wird zum Mekka für Schwule, Lesben, Queere und was es sonst noch so alles gibt.
4: Mehr dazu gleich.
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3: Jetzt noch unser Wettercheck. Da müssen wir heute nochmal durch. Wolken, Regen, Wind und 15 bis 17 Grad.
4: Ab morgen wird's langsam, aber sicher besser. Es bleibt überwiegend trocken, die Sonne kommt mehr und mehr raus. Es geht wieder bis auf 25 Grad rauf.
3: Na, der Sonntag, der wird ähnlich, nur nicht ganz so warm.
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6: Mit Matthias Löw. Mehr Widerstand und Druck. Auch Polizisten bei uns in der Region haben es immer öfter mit aggressiven Menschen zu tun. Ein Plan der Bundesregierung sorgt darum vor kurzem für Diskussionen. Noch in diesem Jahr sollen härtere Strafen auf Täter zukommen, wenn sie Beamte angreifen. Dazu sagt uns Andreas Holzhausen von der Gewerkschaft der Polizei in Niederbayern.
7: Die Strafverschärfung alleine wird definitiv unsere Generationen oder die Generationen in der Zukunft nicht einfangen. Die Gewaltspirale in unserer Gesellschaft dreht sich nach oben. Und das für natürlich unsere Kolleginnen und Kollegen im Einsatz natürlich auch. Wir haben ja damals das Aktionsbündnis Lass retten, das ist Gewalt gegen Einsatzkräfte, haben wir ja gegründet. Und leider hat sich die bayerische Staatsregierung dagegen entschieden, weil wir hätten ja Lösungsansätze gehabt.
6: Laut Holzhausen sollten soziale Kompetenzen in zukünftigen Generationen stärker gefördert werden, zum Beispiel durch ein freiwilliges soziales Jahr.
5: Der Blick in die Regionen mit unseren Niederbayern-Reportern. Landkreis Dingolfing-Landau, aktuell.
8: Gänsehaut-Fußball-Feeling gibt's nicht nur weit weg bei der WM, auch direkt bei uns vor der Haustür. Ex-Nationalspieler Mario Basler kommt heute nach Höcking. Hier plaudert der Top-Fußballer auch über seine Zeit im Nationalteam. Mit dem Basler-Auftritt feiert der FC Bayern-Fanclub Höcking 2001 sein 25-jähriges Bestehen. Die Einnahmen gehen an das Kinderhospizhaus Anna und an die Organisation Menschen brauchen Menschen. Aus Oberhöcking, Michaela Gröber.
5: Landkreis Rottal-Inn, aktuell.
9: Bunt, laut und unübersehbar. Hier im Landkreis gibt es morgen eine absolute Premiere. Zum ersten Mal findet ein Christopher Street Day statt in Eckenfelden. Schirmherr ist Bürgermeister Martin Bieber.
10: Es war noch nie da, aber ich finde die Botschaft einfach wichtig, gerade Heiztag, die der Christopher Street Day ausstrahlt, weil wir haben ja durchaus politische Kräfte im Kommen, die Vielfalt eher so wie Unwetter wahrnehmen. Und da ist einfach ganz wichtig, als offene Gesellschaft da dagegen sich zu zeigen.
9: Der CSD beginnt morgen am Schellenbruckplatz. Von da zieht der Zug durch die Innenstadt zum Rathausplatz. Aus dem Rathaus Eckenfelden, Martina Lesser.
5: Und jetzt maximal informiert über Deutschland und die Welt.
6: Es ist die größte Fußball-Weltmeisterschaft aller Zeiten und jetzt rollt der Ball und wir freuen uns auf ein großartiges Fußballfest. In Mexiko-Stadt hat die WM mit einer Riesenshow begonnen, unter anderem mit Shakira auf der Bühne. Als nächstes startet WM-Mitgastgeber Kanada gegen Bosnien-Herzegowina ins Turnier, heute Abend um 21 Uhr. Deutschland ist dann am Sonntag zum ersten Mal gegen Curaçao im Einsatz. Seit Mitternacht gelten in der EU deutlich schärfere Asylregeln. Sie sollen schnellere Asylverfahren und konsequentere Abschiebungen ermöglichen. Die neuen Regeln sollen auch verhindern, dass Schutzsuchende in der EU weiterziehen, also etwa von Griechenland oder Italien aus nach Deutschland kommen. Ganz viele wollen ein Elektroauto, denn für das neue Förderprogramm für E-Autos sind in den ersten drei Wochen schon über 50.000 Anträge eingegangen. Vor allem Haushalte mit weniger Einkommen beantragen die Förderung, sagt Bundesumweltminister Schneider. Soweit unser News-Update. Mehr gibt's auf der Website und in der App. Und Tim Neumann aus der Verkehrsredaktion, wie schaut's aus?
11: Wunderbar, es läuft alles bei uns. Geblitzt wird in Posttau am Ortsende Richtung Essenbach. Danke, Carina. Wenn ihr mehr habt, schickt uns eine WhatsApp 0800 14 15 800. Gute Fahrt.
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3: Guten Morgen um kurz nach 7:30 Uhr. So ein letztes Mal ab in die Schule für die Woche. Ein letztes Mal durch den Berufsverkehr Richtung Arbeit. Heute Nachmittag, da geht's ins Wochenende.
4: Die Schafskälte, die haben wir auch fast geschafft. Heute noch durchhalten. Ab morgen wird's wieder schöner und wärmer.
3: Na, läuft, würde ich sagen. Was fehlt zum Glück? Musik.
4: Ach, die liefern wir. Gute Laune Sound von Jason Mraz.
14: I'm yours.
4: Außerdem in der Playlist für deinen Sommer die aktuelle von Ray Dalton.
3: Schönen guten Morgen.

0: James Blunt auf der Suche nach der großen Liebe. When I find love again. Guten Morgen am Freitag.
1: Morgen.
0: Das Wochenende steht an. Sonntag ist das erste WM-Spiel unserer Nationalmannschaft.
1: Na, wir sind mit unserem Heimspiel bei der Firma Schober in Furt zu Gast, samt einem echten Weltmeister. Wir haben Klaus Augenthaler mit dabei. Der schaut mit uns zusammen das Spiel. Also richtig, richtig cool.
0: Ja. Und mit dem Auge braucht man auch kein Niederbayerisch lernen.
1: Nein.
0: Der ist ja Ureinwohner. Geboren ist er in Fürstenzell im Landkreis Passau.
1: Na, also Problem mit Dialekt Deluxe hat der sicher nicht.
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3: Hundsgrippe. Na, das bedeutet nicht, dass dein geliebter Vierbeiner eine Erkältung hat. Hundsgrippe ist ein boshafter, raffinierter Kerl. Meistens aber ein Lausbur bzw. Frechdachs. Das ist ein Schlawiner mit schlechter Erziehung. Schaut unschuldig und geschniegelt aus wie ein Ministrant. Aber lügt und trockt an Unfug im Sonntagsgewand. Obacht, Leid, wenn's einmal so ruhig ist, dass man gleich misstrauisch wird, dann plant er wahrscheinlich grad was. Der Hundsgrippe.
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1: Pop aus Italien jetzt im Bonussong.
2: Ja, die können sich die WM mal ganz entspannt anschauen. Italien ist ja wieder nicht dabei.
1: Jetzt komm, bohr nicht in Wunden.
2: Nein, liebe Italiener, ich fühle ja mit euch. Für eine stolze Fußballnation ist das Höchststrafe, muss man echt sagen.
1: Wir holen uns jetzt trotzdem italienisches Lebensgefühl aus dem Jahr 1986 mit Mattia Bazzar, Ti sento.

0: nach ganz viel Sommer. Mathieu Bazar, Tisento im Bonussong der Stunde.
1: Ja, ab morgen, da kommt der Sommer wieder zurück. Perfektes Timing fürs Wochenende. Mit Michael Patrick Kelly geht's gleich weiter. Seine aktuelle The One. Jetzt wird's 8.
0: Wir ziehen uns das nächste News-Update. Unter anderem mit der Meldung:
1: Wird das ein Mega-Stauwochenende rund um die A3?
0: Das und mehr hat Matthias Lüttich.

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1: mit Matthias Löw. So etwas erlebt Niederbayern nur selten. Eine komplette Autobahn, komplett dicht. Ab heute Abend geht auf der A3 bei Deckendorf gar nichts mehr. Bis Montag früh ist die Autobahn wegen Bauarbeiten gesperrt. Auf der Umleitungsstrecke quer durch Deckendorf schiebt die Polizei deswegen Sonderschichten. Johanna Vogel von der Polizei Deckendorf sagte uns im Interview:
2: Wir als Polizei rechnen an diesem Wochenende mit erheblichen Verkehrsbeeinträchtigungen, Rückstauungen und auch Überlastung auf der ausgewiesenen Umleitungsstrecke und im Stadtgebiet. Ein besonderer Schwerpunkt liegt auf der Sicherstellung von den freien Not- und Rettungswegen. Es wird da eine große Herausforderung sein, den Verkehrsfluss so groß wie möglich zu halten.
1: Die Polizei empfiehlt, wenn es geht, das Auto am Wochenende lieber stehen lassen und die A3 weiträumig meiden.
0: Der Blick in die Regionen mit unseren Niederbayern-Reportern. Neues aus dem niederbayerischen Bäderdreieck.
3: Die Empörung ist groß, denn in den Polizeistationen Bad Füssing und Bad Griesbach sollen offenbar die Lichter ausgehen. Entsprechende Pläne des Innenministeriums werden jetzt konkreter. Demnach soll es in Zukunft nur noch eine Inspektion in dem Bereich geben, in Pocking. Sauer sind darum die Bürgermeister von Bad Füssing und Bad Griesbach. Sie haben eine gemeinsame Erklärung abgegeben und sagen, dass die Entscheidung über die Köpfe der Bürger hinweg getroffen wurde. Aus Bad Füssing, Michaela Gröber.
0: Stadt Kelheim, aktuell.
4: Ein operativer Eingriff kann Patienten extrem belasten. Viele haben Angst und geraten in Panik. Im St. Lukas Krankenhaus hier in Kelheim gibt es jetzt eine Lösung für dieses Problem. Die Videobrille. Mit der können Patienten während einer Operation Filme, Dokus und Entspannungsprogramme schauen. Vorteil: Schmerz- und Beruhigungsmittel werden nicht oder nicht mehr so oft gebraucht. Außerdem entlastet die Videobrille auch das Krankenhauspersonal. Aus Kelheim, Mann.
0: Und jetzt maximal informiert über Deutschland und die Welt.
1: Es ist die größte Fußball-Weltmeisterschaft aller Zeiten und jetzt rollt der Ball und wir freuen uns auf ein großartiges Fußballfest. In Mexiko-Stadt hat die WM mit einer Riesenshow begonnen, unter anderem mit Shakira auf der Bühne. Als nächstes startet WM-Mitgastgeber Kanada gegen Bosnien-Herzegowina ins Turnier, heute Abend um 21 Uhr. Deutschland ist dann am Sonntag zum ersten Mal gegen Curaçao im Einsatz. Seit Mitternacht gelten in der EU deutlich schärfere Asylregeln. Sie sollen schnellere Asylverfahren und konsequentere Abschiebungen ermöglichen. Die neuen Regeln sollen auch verhindern, dass Schutzsuchende in der EU weiterziehen, also etwa von Griechenland oder Italien aus nach Deutschland kommen. Ganz viele wollen ein Elektroauto, denn für das neue Förderprogramm für E-Autos sind in den ersten 3 Wochen schon über 50.000 Anträge eingegangen. Vor allem Haushalte mit weniger Einkommen beantragen die Förderung, sagt Bundesumweltminister Schneider. Soweit unser News-Update. Mehr gibt's auf der Website und in der App. Und weiter geht's zum Verkehr. Tim, du hast den Überblick.
5: Genau, danke Matthias. Wir haben normalen Berufsverkehr. In den Städten dauert's ein bisschen länger an den üblichen Stellen. Blitzer stehen in Unterlengehardt bei Gündelkofen und in Postau am Ortsende Richtung Essenbach, beide im Landkreis Landshut. Danke Martina und Carina fürs Bescheid geben. Wenn ihr noch was gesehen habt, ruft uns kostenlos an. 0800 14 15 800. Kommt gut an.
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7: Ha. Das ist genau dein Thema.
8: Was für
7: wie viel Kilo bunkerst du daheim?
8: Wie viel Kilo von was? Geräucherten?
7: Nein, Kaffee.
8: Du stellst Fragen.
7: Die Deutschen bunkern Kaffee daheim. Ja, und das nicht so knapp.
8: Na, dann sollten wir gleich mal die Waage rausholen. Nach dem Musikmix deines Lebens. Macht auch munter. Leonie zum Beispiel.
7: Oder die 80er. Mit den Pointers ist das.
8: Den Anfang, den macht jetzt Michael Patrick Kelly, The One.
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0: Guten Morgen, kurz nach 8 ist es. Und jetzt erstmal die Frage an dich. Wie viel Packerl Kaffee stehen bei dir daheim?
1: Also genug, um eine kleine Krise zu überstehen.
0: Dann bist du offensichtlich ziemlich deutsch.
1: Ziemlich deutsch, wieso?
0: Weil die meisten Deutschen Kaffee bunkern wie Konserven.
1: Okay.
0: Wenn es nach den aktuellen Ergebnissen des Tchibo Kaffee-Reports geht, dann haben mehr als die Hälfte der Deutschen immer mindestens 1 bis 3 Packungen als Reserve daheim.
1: Ja, ist ja selbstverständlich. Nichts macht mehr Angst, als morgens in die Küche zu gehen und festzustellen, Kaffee ist aus.
0: Das ist wirklich eine Katastrophe. Und so knappen Zehntel, die treiben es richtig auf die Spitze, gehöre ich mit dazu, die haben 6 Packungen oder sogar noch mehr daheim liegen.
1: Ey, das ist kein Vorrat mehr, das ist Schwarzmarkt.
0: Nee, du, das ist clever.
1: Ja,
0: die meisten schlagen nämlich nur dann zu, wenn der Kaffee da auch im Angebot ist.
1: Naja, ist auch klar, Kaffee ist Luxusgut geworden, mache ich nicht anders.
0: Also verzichten ist trotzdem keine Option für mehr als die Hälfte der Deutschen. Wer ein Leben ohne Kaffee kaum vorstellen.
1: Ja, hallo, ohne Kaffee geht gar nichts.
0: Falls der Kaffee doch mal ausgeht.
1: Dann improvisierst.
0: Genau. Da greift nämlich dann die Hälfte der Deutschen ersatzweise zu Tee.
1: Boah, Pfui-Teufel, dann lieber gar nichts. Dann werden wir halt nur mit dem Musikmix deines Lebens wach, weil der funktioniert immer und der geht nie aus.
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1: Gute Laune Sound für unseren Start in den Freitag. Straight Richtung Wochenende mit Passengers. Holes. Guten Morgen.
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1: In ein paar Minuten wird's 8:30. Matthias Löw aus unserer Nachrichtenredaktion ist wieder mit dem Wichtigsten aus Niederbayern, Deutschland. Land und der Welt dran. Vorher noch Musik aus Bayern. Leonie mit Remedy, gleich bei den Muntermachern.
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4: Schönen guten Morgen am Freitag, der 12. Juni, es wird 8:30.
5: Mit uns startet ihr wie immer bestens informiert in den Tag. Thema gleich im News-Update.
4: Kliniken in der Region machen dicht.
5: Das und mehr hat Matthias Löw für uns.
4: Wir schauen noch schnell, wann sich die Schafskälte endlich schleicht.
5: Naja, also heute zumindest noch nicht. Es wird ein altbekannter Tag. Wolken, Wind, Regen und 14 bis 17 Grad. Aber morgen, da geht's aufwärts.
4: Es wird trocken, die Sonne kommt mehr und mehr raus und es geht wieder rauf bis auf 25 Grad. Der Sonntag, der wird ähnlich, nur nicht ganz so warm.
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7: mit Matthias Löw. Die Krankenkassenreform macht auch Niederbayerns Kliniken zu schaffen. In dieser Woche gehen deshalb schon viele Mitarbeiter auf die Straßen. Heute die nächste Aktion. Einige Krankenhäuser in Bayern machen die Türen zu. Roland Engehausen ist der Geschäftsführer der Bayerischen Krankenhausgesellschaft und er sagt uns, was die Aktion bringen soll.
8: Wir sind gerne natürlich für die Menschen da. Wir wollen die Versorgung sichern, aber das können wir nur machen, soweit es noch geht. Wir glauben, dass dieses Sparpaket, was jetzt kommt, was uns 800 Millionen in Bayern an Einnahmen wegnimmt, ohne dass die Aufwände reduziert werden können, damit können wir den Klinikbetrieb nicht sicherstellen und wir wollen damit symbolisch machen, wenn das so kommt, dann wird es zu Einschnitten in der Versorgung führen.
7: Auf den Betrieb hat die symbolische Schließung keine Auswirkungen.
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9: Es ist ein großes Ziel. Bayern will gleichwertige Lebens- und Arbeitsbedingungen in Stadt und Land schaffen. Darum nimmt die Staatsregierung jetzt die Weiterentwicklung der Grenzregion besonders in den Fokus. Heimatminister Albert Füracker sieht vor allem in den Bereichen entlang der Grenze zu Tschechien noch großes Entwicklungspotenzial. Für Niederbayern ist das besonders relevant. Landkreise wie Regen, Frei und Grafenau oder Passau liegen direkt an der Grenze. Bayern will künftig auch ehrenamtliche und engagierte Bürger stärker fördern. Aus der Niederbayern-Redaktion Tabea Mann.
6: Stadt Landshut, aktuell.
10: Es werde Licht. Hier in der Stadt laufen rund 4.100 Straßenleuchten mit LED-Lampen. Jetzt sollen die restlichen rund 6.400 Stück umgerüstet werden. Landshut will die Straßen so effizienter und gleichmäßiger ausleuchten. In der Nacht werden die neuen LEDs dann etwas gedimmt. Der Stromverbrauch geht durch den Umbau übrigens um mehr als die Hälfte runter. Aus dem Landshuter Rathaus Tamara Neuberger.
6: Und jetzt maximal informiert über Deutschland und die Welt.
7: Es ist eine heilige Kuh der CSU, die Mütterrente. Aber jetzt regt sich auch in der Partei Widerstand gegen die geplante Erhöhung der Mütterrente. Kritik kommt zum Beispiel vom CSU-Landrat aus Günzburg. Er fordert, die Erhöhung zu streichen. Viel zu tun hat heute der Bundesrat. Der befasst sich mit mehreren Gesetzesvorhaben. Dazu gehört auch die Apothekenreform. Außerdem geht es um mehr Schutz für Betroffene von häuslicher Gewalt und die Gesundheitsreform. Haben sich die USA und der Iran auf ein Abkommen geeinigt? Ja, sagt US-Präsident Trump. Nein, heißt es aus Teheran. Die USA haben geplante massive Angriffe auf den Iran abgesagt, wegen der Fortschritte bei den Verhandlungen. Soweit unser News-Update. Mehr gibt's auf der Website und in der App. Und den Verkehrsüberblick hat jetzt Tim Neumann.
11: Genau, viel los gerade in der Stadt Landshut. Die Luitpoldstraße Richtung Kupfereck. Aktuell 1 Kilometer Stau und eine Viertelstunde länger nach einem Unfall. Bitte umfahrt hier weiträumig. Und einen zweiten Unfall haben wir auch in der Stadt Landshut. Die Konrad-Adenauer-Straße in beiden Richtungen zwischen der kleinen Isar und Ergolding. Auch hier bitte aufpassen. Blitzer stehen in Unterlenghardt bei Gündelkofen und in Postau am Ortsende Richtung Essenbach. Danke Martina und Carina. Habt ihr noch mehr für uns? Rührt euch gerne mit einer WhatsApp an die 0800 14 15 800. Gute Fahrt!
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4: Durchhalten, Freunde. Heute ist nochmal Schafskälte angesagt.
5: Aber morgen, da geht's dann wieder aufwärts. kein Regen, mehr Sonne und wieder bis zu 25 Grad.
4: Na, mit solchen Aussichten können wir uns auf den Weg Richtung Wochenende machen. Es ist Freitag, noch einmal ab in die Arbeit und dann der Sonne entgegen.
5: Tut mit der Playlist für den Sommer wunderbar. Einmal um die Welt und in die 80er mit Trio Rio. In New York, Rio,
4: Tokio. Ganz aktuellen Sound gibt's von Harry Styles, American Girls.
5: Schönen guten Morgen. Auf geht's in den Freitag.
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0: Einmal in die 80er und wieder zurück mit Trio Rio nach New York, Rio, Tokio, gleich 8:45.
1: Heute sind immer wieder ganz schön müde Gesichter zu sehen. Die Fußball-WM ist losgegangen. Gestern Abend war die Eröffnungsfeier und das Eröffnungsspiel Mexiko gegen Südafrika.
0: Der Gastgeber Mexiko gewinnt mit 2:0. Ja, so an die verschlafenen Gesichter, da müssen wir uns die kommenden Wochen gewöhnen. Sind ja auch teilweise echt saudepper die Anstoßzeiten. Oder wer bitte schaut denn um 1 Uhr oder um 3 Uhr Fußball?
1: Naja, das kurbelt dann so den Verkauf von Cremes gegen Tränensäcke oder diese Concealer ganz schön an.
0: Klingt ja fast wie unsere Erklärzwerge. Die philosophieren heute auch über Cremes.
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1: Kleine Zeitreise ins Jahr 1984.
2: Die CD-ROM wird erfunden. 40 Jahre später braucht die dann kein Mensch mehr.
1: Das Ozonloch wird entdeckt, mittlerweile Gott sei Dank wieder viel kleiner geworden.
2: Und Synthi-Sound ist total angesagt. Deshalb sind 1984 auch Bronski Beats so erfolgreich. Mit Small Town Boy.

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1: Von den 80ern geht's gleich ins neue Jahrtausend. Millennium-Hit gleich in der Playlist für deinen Sommer. Train mit Hey Soul Sister.
0: Und wir gehen ins Duell. Hit-Duell ist angesagt. Jetzt wird's 9.
1: Matthias Löff aus der Nachrichtenredaktion hat ein Update für uns. Die Meldung zum Beispiel.
0: In Landshut heißt's ab aufs Radl.
1: Mehr dazu gleich.
0: Wir schauen noch schnell aufs Wetter und sehen das gleiche wie die vergangenen Tage. Viel Grau, viele Wolken, immer wieder Regen und kalte 14 bis 17 Grad. Morgen, da schleicht sich die Schafskälte dann endlich. Es geht wieder bis auf 25 Grad. Dazu bekommen wir Sonne und harmlose Wolken. Der Sonntag, der wird ähnlich, nur nicht ganz so warm.
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3: mit Matthias Löw. Mehr Widerstand und Druck. Auch Polizisten bei uns in der Region haben es immer öfter mit aggressiven Menschen zu tun. Ein Plan der Bundesregierung sorgt darum vor kurzem für Diskussionen. Noch in diesem Jahr sollen härtere Strafen auf Täter zukommen, wenn sie Beamte angreifen. Dazu sagt uns Andreas Holzhausen von der Gewerkschaft der Polizei in Niederbayern.
4: Die Strafverschärfung alleine wird definitiv unsere Generationen oder die Generationen in der Zukunft nicht einfangen. Die Gewaltspirale in unserer Gesellschaft dreht sich nach oben. Und das führt natürlich unsere Kolleginnen und Kollegen im Einsatz natürlich auch. Wir haben ja damals das Aktionsbündnis Lasst retten, das ist Gewalt gegen Einsatzkräfte, haben wir ja gegründet. Und leider hat sich die bayerische Staatsregierung dagegen entschieden, weil wir hätten ja Lösungsansätze gehabt.
3: Laut Holzhausen sollten soziale Kompetenzen in zukünftigen Generationen stärker gefördert werden. Zum Beispiel sollten soziale Kompetenzen

0: 1000 Euro an einen Unbekannten. Eine Täterbeschreibung findet ihr auf unserer Homepage. Aus Landau, Martina Lesser.
1: Landkreis Landshut, aktuell.
2: Auf den Sattel für die eigene Gesundheit und fürs Klima. Am 21. Juni startet der Landkreis schon zum fünften Mal die Aktion Stadtradeln. Ziel ist es, in 3 Wochen so viele Kilometer wie möglich auf dem Fahrrad zu sammeln. Ab sofort können wir uns online für die Aktion registrieren. Mehr Infos dazu findet ihr bei uns auf der Website. Aus dem Landratsamt in Essenbach, Petra Jakobs.
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3: Es ist eine heilige Kuh der CSU, die Mütterrente. Aber jetzt regt sich auch in der Partei Widerstand gegen die geplante Erhöhung der Mütterrente. Kritik kommt zum Beispiel vom CSU-Landrat aus Günzburg. Er fordert, die Erhöhung zu streichen. Viel zu tun hat heute der Bundesrat. Der befasst sich mit mehreren Gesetzesvorhaben. Dazu gehört auch die Apothekenreform. Außerdem geht es um mehr Schutz für Betroffene von häuslicher Gewalt und die Gesundheitsreform. Haben sich die USA und der Iran auf ein Abkommen geeinigt? Ja, sagt US-Präsident Trump. Nein, heißt es aus Teheran. Die USA haben geplante massive Angriffe auf den Iran abgesagt, wegen der Fortschritte bei den Verhandlungen. Soweit unser News-Update. Mehr gibt's auf der Website und in der App. Und das Verkehrsupdate hat Tim Neumann für uns.
4: Genau, mit aktuell keinen Meldungen. Alles ruhig auf den Straßen. Blitzer stehen in Unterlenghardt bei Gündelkofen und in Postau am Ortsende Richtung Essenbach. Dankeschön Martina und Carina. Wenn ihr noch was für uns habt, könnt ihr uns jederzeit kostenlos anrufen 0800 14 15 800. Gute Fahrt!
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8: Schönen guten Morgen am Freitag. Wir sind drin im letzten Arbeitstag der Woche.
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8: So ein entspannter Start Richtung Wochenende. Morgen wird's auch wieder schöner. Das schreit nach coolem Sound von Gall & Jeffries. Hail, hail, Rock'n'Roll!
9: Pockets of hay, rockets of love.
8: Mein Vorschlag heute.
10: Mutig, mutig. Ja. Ganz schön special.
8: Über uns?
10: Nix. Aber du hast halt keine Chance. Mhm. Also gegen Emilia. Big World. So klingt ein Siegersong.
8: Na, schauen wir mal. Was meint ihr? Wollt ihr Hail Hail Rock'n'Roll oder Big Big World?
10: Gall & Jeffries oder Emilia. Stimmt jetzt ab auf Social Media oder per WhatsApp. 0800 14 15 800. Nach 2 Songs gibt's den Sieger in voller Länge.
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0: So hat sich gute Laune in den 90ern angehört. Die Spice Girls, Wannabe.
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0: Ganz entspannt hätte ich es da heute gerne mit Garland Jeffries. Hail, hail, Rock'n'Roll.
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3: Also, ich kann mich immer weniger mit der Nummer anfreunden.
0: Ach komm.
3: Mit meiner schon. Emilia mit Big Big World. Die würde ich heute gerne hören.
0: Hm.
3: Und Niederbayern?
0: Also der Hans aus Bogen, der ist klar deiner Meinung. Ich liebe diesen Song, schreibt er. Meine Stimme für Emilia. Die Irene aus Altdorf, die findet es auch. Sie schickt ein Herz, eine Weltkugel und schreibt Emilia eine tolle Gänsehaut.
3: Also im Voting, da seid ihr euch auch ziemlich einig. Tja, mein Lieber. Ich hab's da ja gleich gesagt.
0: Ja.
3: Der Sieg, der geht ganz klar an Emilia. Big, big world.
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0: 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Michael Schulte, 5 a.m.
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0: Gleich wird's 9:30. Einer geht noch vor den News. Da übernimmt Ed Sheeran mit Azizam.
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0: Guten Morgen am Freitag, es wird 9:30.
1: Zeit für ein News-Update. Die Meldung hat Matthias Löw zum Beispiel dabei.
0: Wird das ein mega Stauwochenende rund um die A3?
1: Mehr dazu gleich.
0: Jetzt noch unser Wettercheck. Ja, da müssen wir heute nochmal durch. Wolken, Regen und Wind, das Ganze bei 15 bis 17 Grad.
1: Ab morgen wird es langsam, aber sicher besser. Es bleibt überwiegend trocken, die Sonne kommt mehr und mehr raus. Es geht wieder bis auf 25 Grad rauf.
0: Der Sonntag, der wird ähnlich, nur nicht ganz so warm.
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3: mit Matthias Löw. So etwas erlebt Niederbayern nur selten. Eine komplette Autobahn, komplett dicht. Ab heute Abend geht auf der A3 bei Deckendorf gar nichts mehr. Bis Montag früh ist die Autobahn wegen Bauarbeiten gesperrt. Auf der Umleitungsstrecke quer durch Deckendorf schiebt die Polizei deswegen Sonderschichten. Johanna Vogel von der Polizei Deckendorf sagte uns im Interview:
4: Wir als Polizei rechnen an diesem Wochenende mit erheblichen Verkehrsbeeinträchtigungen, Rückstauungen und auch Überlastung auf der ausgewiesenen Umleitungsstrecke und im Stadtgebiet. Ein besonderer Schwerpunkt liegt auf der Sicherstellung von den freien Not- und Rettungswegen. Es wird da eine große Herausforderung sein, den Verkehrsfluss so groß wie möglich zu halten.
3: Die Polizei empfiehlt, wenn es geht, das Auto am Wochenende lieber stehen lassen und die A3 weiträumig meiden.
2: Der Blick in die Regionen mit unseren Niederbayern-Reportern. Landkreis Rottal-Inn aktuell.
5: Bunt, laut und unübersehbar. Hier im Landkreis gibt es morgen eine absolute Premiere. Zum ersten Mal findet ein Christopher Street Day statt in Eckenfelden. Schirmherr ist Bürgermeister Martin Bieber.
6: Es war noch nie da, aber ich finde die Botschaft einfach wichtig, gerade Heiztag, die der Christopher Street Day ausstrahlt, weil wir haben ja durchaus politische Kräfte im Kommen, die Vielfalt eher so wie Unwetter wahrnehmen. Und da ist einfach ganz wichtig, als offene Gesellschaft da dagegen sich zu zeigen.
5: Der CSD beginnt morgen am Schellenbruckplatz. Von da zieht der Zug durch die Innenstadt zum Rathausplatz. Aus dem Rathaus Eckenfelden, Martina Lesser.
2: Stadt Landshut, aktuell.
7: Die Kassen der Stadt sind leer. Deswegen ist Geldmanagement besonders wichtig. Heute diskutiert das Landshuter Haushaltsplenum darüber, wie der Haushaltsplan aussehen soll, wo investiert wird und wo nicht. Los geht's um 10 Uhr. Wer will, kann auf den Besucherplätzen zuhören. Aus Landshut, Tabea Mann.
2: Und jetzt maximal informiert über Deutschland und die Welt.
3: Noch bis Ende des Monats gibt es den Tankrabatt. Weitergehen soll er nicht, aber schon jetzt ist klar, der Tankrabatt hat die Inflation in Deutschland immerhin etwas gebremst. Im April lag sie bei 2,9%, im Mai bei 2,6%. Von einem Meilenstein spricht Bundesinnenminister Dobrindt. Es geht um die schärferen Asylregeln, die seit Mitternacht in der EU gelten. Die Regeln sollen schnellere Asylverfahren und konsequentere Abschiebungen ermöglichen. Und sie sollen auch verhindern, dass Schutzsuchende in der EU von Land zu Land weiterziehen. Es gibt eine wahre Flut von Anträgen. Das neue Förderprogramm für E-Autos ist gut angelaufen. In den ersten 3 Wochen sind schon mehr als 50.000 Anträge eingegangen. Vor allem Haushalte mit etwas weniger Einkommen beantragen die Förderung, sagt Bundesumweltminister Schneider. Soweit unser News-Update. Mehr auf der Website und in der App. Und Tim Neumann aus der Verkehrsredaktion. Wie schaut's aus?
8: Wunderbar, es läuft alles bei uns. Blitzer stehen in Landshut in der Watzmannstraße, in Unterlenghardt bei Gündelkofen und in Posthau am Ortsende Richtung Essenbach. Danke Erich, Martina und Karina. Ihr habt noch was für uns? Ja, dann rührt euch gern mit einer WhatsApp-Sprachnachricht an die 0800 14 15 800. Gute Fahrt euch!
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0: Fußball-WM schauen, nach dem ganzen Regenwetter mal wieder im Garten klar Schiff machen und Freibad und Eisdiele gehen sich auch aus. Oh, klingt nach einem Wochenendplan.
1: Was sonst noch alles ansteht, gleich unsere Wochenendvorschau. Nach dem Musikmix deines Lebens. Entspannter Sound aus den 90ern von Roxette.
0: Entspannter Sound von heute, Cat's Eye.
1: Wir starten in den hoffentlich letzten Arbeitstag der Woche für euch mit Third Eye Blind, Semi-Charmed Life. Schön. Schönen guten Morgen.
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0: Gute Laune für unseren Weg Richtung Wochenende. Kamerad bei den Muntermachern, hug yourself.
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0: Spannung und Gaudi heute Nachmittag in Kirchdorf am Inn. Das fahrende Freilichttheater Kulturmobil ist wieder auf Tour durch Niederbayern. Heute mit einem Theaterstück für die ganze Familie. Lahme Ente, blindes Huhn. Um 17 Uhr geht's los bei der Feuerwehr. Also schnappt euch eure Kids und ab ins Theater.
2: Große, treue Augen, ach Gottchen, und weiche Nasen. Die sehen wir morgen aus der Nähe. Bei der Führung durch die Rot- und Dammwildgehege auf dem Ortnerhof in Bad Birnbach. Die gibt's im Rahmen der Rottaler Hoftour. Um 13 Uhr geht's los. Mit vorheriger Anmeldung.
0: Feiern und Gutes tun heute Abend im Sandorra-Garten in Landshut. Der Rotaract Landshut Trausnitz, der veranstaltet eine Benefizparty für den guten Zweck. Die Anna von Rotaract Landshut Trausnitz, die lädt uns ein.
3: Landshut, aufgepasst. Ein Abend, ein guter Zweck und ein Spendenziel von 2000 Euro. Von 18 bis 23 Uhr erwarten euch Musik, Drinks und beste Sommerstimmung. Der Eintritt erfolgt auf Spendenbasis. Alle Spenden kommen der neonatologischen und pädiatrischen Intensivstation des Kinderklinikums Landshut zugute. Also seid dabei und feiert mit uns.
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1: Jede Stunde eine mehr, das gibt's nur bei uns. Songs, die wir einfach hören wollen.
2: Da gehört der definitiv dazu.
1: Oh ja.
2: Summer im Musikmix deines Lebens. Homewrecker.

0: 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Homewrecker. Summer im Bonussong.
1: Tim Neumann bringt euch jetzt gut Richtung Mittag zusammen mit Taylor Swift. The Fate of Ophelia. Es wird 10.
0: Wir ziehen uns das nächste News-Update. Unter anderem mit der Meldung:
1: Ehre, wem Ehre gebührt in Landshut.
0: Das und mehr hat Matthias Löw für uns. Vorher checken wir noch das Wetter.
1: Die Schafskälte hängt sich heute nochmal ein. Wolken, Regen, Wind und 15 bis 17 Grad. Ab morgen wird's dann endlich besser.
0: Kein Regen mehr und die Sonne setzt sich mehr und mehr durch. Bis zu 25 Grad sind morgen drin. Und der Sonntag wird ähnlich.
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3: Mit Matthias Löw. Eine halbe Maß Blut, so viel kann jeder von uns alle paar Wochen spenden. Aber zur Sommer- und Urlaubszeit sinkt die Zahl der Blutspender. Patrick Nohe vom Blutspendedienst des BRK kennt die Lage bei uns in der Region.
4: Das Sommerloch macht leider auch vor Niederbayern nicht Halt. Im Moment können wir sehr gut versorgen. Allerdings ist das ganze Jahr der berühmte Marathon, nicht der kurze Sprint. Wir brauchen über den gesamten Sommer hinweg hoch ausgelastete Termine, denn die Blutpräparate haben nur eine geringe Haltbarkeit. Deswegen sind die Menschen in den Kliniken auf ein kontinuierliches und routiniertes Engagement ihrer Mitmenschen angewiesen.
3: Am Sonntag wird nochmal auf das Thema aufmerksam gemacht beim Weltblutspendetag. Und wer Blut spenden will, das geht zum Beispiel auch kommende Woche, am Montag in Simbach am Inn, am Dienstag in Straubing und Moosburg und am Mittwoch in Dingolfing und Pfarrkirchen.
2: Der Blick in die Regionen mit unseren Niederbayern-Reportern. 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
5: Die Empörung ist groß, denn in den Polizeistationen Bad Füssing und Bad Griesbach sollen offenbar die Lichter ausgehen. Entsprechende Pläne des Innenministeriums werden jetzt konkreter. Demnach soll es in Zukunft nur noch eine Inspektion in dem Bereich geben, in Pocking. Sauer sind darum die Bürgermeister von Bad Füssing und Bad Griesbach. Sie haben eine gemeinsame Erklärung abgegeben und sagen, dass die Entscheidung über die Bürgermeister von Bad Füssing und Bad Griesbach

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1: Noch bis Ende des Monats gibt es den Tankrabatt. Weitergehen soll er nicht, aber schon jetzt ist klar, der Tankrabatt hat die Inflation in Deutschland immerhin etwas gebremst. Im April lag sie bei 2,9%, im Mai bei 2,6%. Von einem Meilenstein spricht Bundesinnenminister Dobrindt. Es geht um die schärferen Asylregeln, die seit Mitternacht in der EU gelten. Die Regeln sollen schnellere Asylverfahren und konsequentere Abschiebungen ermöglichen. Und sie sollen auch verhindern, dass Schutzsuchende in der EU von Land zu Land weiterziehen. Es gibt eine wahre Flut von Anträgen. Das neue Förderprogramm für E-Autos ist gut angelaufen. In den ersten 3 Wochen sind schon mehr als 50.000 Anträge eingegangen. Vor allem Haushalte mit etwas weniger Einkommen beantragen die Förderung, sagt Bundesumweltminister Schneider. Soweit unser News-Update. Mehr auf der Website und in der App. Und der Tim schaut mit uns auf die Straßen.
2: Genau, da gibt's gerade nichts zu melden. Normaler Verkehr. Blitzer stehen in Landshut in der Watzmannstraße, in Unterlenghardt bei Gündelkofen und in Postau am Ortsende Richtung Essenbach. Danke Erich, Martina und Carina. Wenn ihr noch was für uns habt, ruft gern an unter der 0800 14 15 800. Gute Fahrt!
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2: Alpenmilch aus der Massentierhaltung, Fruchtsaft gestreckt mit Zucker und Wasser und Holzspäne im Joghurt. Die Lebensmittelindustrie veräppelt uns, sobald wir nur in den Supermarkt reingehen. Was steckt dahinter? Das checken wir gleich nach dem Musikmix deines Lebens. Robin Schulz und Fastboy, Million Good Reasons.
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2: Und Jamelia ist dabei, ihre Single Superstar. Jetzt Taylor Swift für euch. Die ist erst in New York gewesen und hat sich da einen Preis abgeholt. Als jüngste Songwriterin auf der Hall of Fame mit nur 36 Jahren. Herzlichen Glückwunsch.

0: Der Vormittag mit Mr. Mr. Broken Wings. Noch bei der Arbeit oder doch mitten im Wocheneinkauf? Na, Spaß macht der nur selten, aber muss halt sein. Und die Industrie macht's uns nicht unbedingt leichter. Irreführende Begriffe und Täuschmanöver sind beim Einkaufen an der Tagesordnung. Klar, die wollen ja auch nur ihr Produkt verkaufen. Trotzdem, Helen Dorbe aus der Redaktion, du hast da genau hingeschaut. Was steckt hinter den Begriffen?
1: Da müssen wir auch echt aufpassen. So Dinge wie aus den Alpen, Bergerzeugnis oder Allgäuer zum Beispiel, die müssen wirklich stimmen. Die Alpenmilch dagegen ist meistens aus der Massentierhaltung und der Bergkäse kommt auch nicht aus den Bergen.
0: Boah, ist schon echt frech, ne? Und das war noch nicht mal alles. Beim Joghurt griechischer Art wird auch mehr nachgeholfen als beim griechischen Joghurt. Und in dem Joghurt mit Vanillegeschmack ist auch kein Stückchen Vanille drin. Außer die Aromen halt, ne?
1: Ja, und wo wir gerade beim Joghurt sind, da ist auch noch der Früchtejoghurt ganz, ganz schlimm. Da sind zwar natürliche Aromen drin, aber nicht von den Früchten. Meistens werden die nämlich aus Holzspänen, Hefe oder Schimmelpilzen gewonnen. Beim Fruchtsaft ist fast der gleiche Beschiss. Da ist nur der Direktsaft tatsächlich aus der Frucht gepresst und abgefüllt. Die anderen Säfte, die werden mit Wasser und Zucker gestreckt.
0: Wir werden, und so direkt muss das auf den Tisch, echt von vorn bis hinten verarscht. Was hilft? Ein Blick auf die Rückseite der Verpackung, da steht's dann genau. Bei uns bekommt ihr übrigens nur das, was draufsteht. Den Musikmix deines Lebens. Jetzt mit Robin Schulz und Fastboy. Million Good Reasons.
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0: Jamelia mit ihrer coolen Nummer aus den 2000ern. 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
15: Ja, sag ich, da ist der Mikkel Andi. 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

0: Schönen Freitagvormittag, 10:30 wird Zeit für die Nachrichten mit Matthias Löw. Auch Thema, es werde Licht in Landshut. Mehr dazu gleich. Erst das Wetter. Der Sommer schleift weiter vor sich hin. Das haben wir schon besser gesehen. Naja, viele Wolken und Regen bei 11 bis 16 Grad, teils windig. Morgen dann bis zu 23 Grad, nachmittags sonnig. Der Sonntag wird noch schöner.
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2: mit Matthias Löw. Gebannt schauen wir bei der Fußball-WM auf das Smartphone oder den Fernseher. Es ist hochspannend und plötzlich hängt das Bild. Mit Glasfaser und einem guten Mobilfunknetz wäre das nicht passiert. Wie sieht's denn mit dem Netzausbau aus? Der niederbayerische CSU-Landtagsabgeordnete Josef Zellmeier sagte uns:
3: Da fließt sehr viel Geld in, natürlich auch in unsere Region, denn auch beim geförderten Ausbau, egal ob Glasfaser oder ob Mobilfunk, ist ja so, dass der Freistaat und auch der Bund nur die Wirtschaftlichkeitslücke fördern. Also nicht die gesamte Maßnahme wird von uns bezahlt, sondern der Unterschied, der da ist, zwischen dem, was sie die Unternehmen halt an Verträgen erwarten, an Einnahmen und dem, was der Ausbau kostet.
2: Weil die Unternehmen einen Teil der Baukosten selbst zahlen müssen, fließt eine Menge Geld in die Region, sagt der CSU-Politiker. Und das ist natürlich gut für unsere Wirtschaft.
1: Der Blick in die Regionen mit unseren Niederbayern-Reportern. Stadt Landshut, aktuell.
4: Es werde Licht. Hier in der Stadt laufen rund 4.100 Straßenleuchten mit LED-Lampen. Jetzt sollen die restlichen rund 6.400 Stück umgerüstet werden. Landshut will die Straßen so effizienter und gleichmäßiger ausleuchten. In der Nacht werden die neuen LEDs dann etwas gedimmt. Der Stromverbrauch geht durch den Umbau übrigens um mehr als die Hälfte runter. Aus dem Landshuter Rathaus Tamara Neuberger.
1: Neues aus der Region.
5: Es ist ein großes Ziel. Bayern will gleichwertige Lebens- und Arbeitsbedingungen in Stadt und Land schaffen. Darum nimmt die Staatsregierung jetzt die Weiterentwicklung der Grenzregion besonders in den Fokus. Heimatminister Albert Füracker sieht vor allem in den Bereichen entlang der Grenze zu Tschechien noch großes Entwicklungspotenzial. Für Niederbayern ist das besonders relevant. Landkreise wie Regen, Freyung und Grafenau oder Passau liegen direkt an der Grenze. Bayern will künftig auch ehrenamtliche und engagierte Bürger stärker fördern. Aus der Niederbayern-Redaktion Tabea Mann.
1: Und jetzt maximal informiert über Deutschland und die Welt.
2: Drohnen legen immer öfter unsere Flughäfen lahm. Darum plant die deutsche Flugsicherung ein bundesweites Drohnenabwehrnetz. Das sollen ein Rüstungsunternehmen und die Deutsche Telekom umsetzen. Bei dem Anschlag auf den Magdeburger Weihnachtsmarkt sterben 6 Menschen, über 300 werden zum Teil schwer verletzt. Jetzt ist klar, wann das Urteil fällt, am 26. Juni. Angeklagt ist ein Mann aus Saudi-Arabien, er hat bislang keine Reue gezeigt. Vor allem Frauen sollen besser vor häuslicher Gewalt geschützt werden. Heute berät der Bundestag darüber. Gerichte sollen Täter dazu verpflichten können, eine elektronische Fußfessel zu tragen. Soweit unser News-Update. Mehr gibt's auf der Website und in der App. Und der Verkehrscheck jetzt mit Tim.
0: Da haben wir gute Nachrichten für euch. Keine Staus oder Unfälle in der Region. Blitzer stehen in Landshut in der Watzmannstraße, in Unterlenghardt bei Gündelkofen und in Postau am Ortsende Richtung Essenbach. Danke Erich, Martina und Karina. Ihr habt noch was für uns? Ja, dann rührt euch gern mit einer WhatsApp-Sprachnachricht an die 0800 14 15 800. Gute Fahrt euch!
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0: Boah, Bryan Adams sportlich unterwegs. Run to you. Der Renner für viele sind Trinkflaschen. Beim Sport, in der Arbeit oder beim Wandern? Praktisch, die Dinger. Die Krux dran kommt dann daheim. Wie kriegen wir das Ding wieder sauber? Spülbürste passt nicht rein und nach der Spülmaschine bleibt irgendwie immer noch was hängen.
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0: Das hat auch Melina aus Landau schon gemerkt. Sie hat uns per WhatsApp gefragt, ob wir da Tipps geben können. Servus Leonie Haken aus der Maximal Radio Redaktion. Wie schaut's aus?
2: Kein Spaß jetzt. Das Wundermittel ist Reis. Einfach ein paar ungekochte Reiskörner, Wasser und Spülmittel in die Flasche geben, Deckel drauf und dann kräftig schütteln. Der Reis ist wie ein Peeling. Er löst Ablagerungen da, wo kein Schwamm hinkommt. Danach einfach gut ausspülen und die Flasche ist wieder wie neu.
0: Also das reißt sicher viele vom Hocker. Danke Leonie Haken aus der Redaktion. Wenn ihr auch eine Frage habt, die euch im Alltag beschäftigt, schickt sie uns gern durch per WhatsApp an die 0800 14 15 800.

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1: 1992 hat angerufen und will seinen besten Partysong zurück. Na, keine Chance, den gibt's hier. Sobald gleich das Intro läuft, stehen wir sowieso alle auf der Tanzfläche. Snap mit einem Song, der auch nach über 30 Jahren auf jede gute Feier gehört. Riven is a Dancer.

0: Snap mit Rhythm is a Dancer, unser Party-Bonus-Song. Und damit wird's 11. Gleich Manpower in der Playlist für den Sommer. Scouting for Girls mit This Ain't a Love Song. Vorher kurz die Nachrichten. Auch dieses Thema ist dabei. Filme und Serien schauen während einer OP? Mehr dazu gleich bei Matthias Löw. Davor schauen wir noch zum Wetter.
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0: Keine Sorge, das müssen wir uns nicht mehr lang anschauen. Grau mit Regen und 11 bis 16 Grad. Morgen schon wärmer, bis zu 23 Grad. Vor allem nachmittags setzt sich die Sonne durch. Der Sonntag meist freundlich, teilweise wird's ein bisschen windig.
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3: mit Matthias Löw. Haben auch bei uns in der Region Extremisten zugeschlagen? Das Landeskriminalamt schließt das nicht aus. Die Ermittler prüfen jetzt auch ungeklärte Brandstiftungen in Niederbayern, hat uns das LKA bestätigt. Sonst hält sich die Polizei aber noch bedeckt. Anlass für die Prüfung: Brandanschläge auf die Stromversorgung und Infrastruktur im Raum Regensburg. Möglicherweise stecken Extremisten dahinter. Jetzt will das LKA herausfinden, ob auch Vorfälle in Niederbayern damit in Verbindung stehen.
2: 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Stadt Kelheim, aktuell.
4: Ein operativer Eingriff kann Patienten extrem belasten. Viele haben Angst und geraten in Panik. Im St. Lukas Krankenhaus hier in Kelheim gibt es jetzt eine Lösung für dieses Problem. Die Videobrille. Mit der können Patienten während einer Operation Filme, Dokus und Entspannungsprogramme schauen. Vorteil: Schmerz- und Beruhigungsmittel werden nicht oder nicht mehr so oft gebraucht. Außerdem entlastet die Videobrille auch das Krankenhauspersonal. Aus Kelheim, Mann.
2: Landkreis Dingolfing-Landau, aktuell.
5: Gänsehaut-Fußball-Feeling gibt's nicht nur weit weg bei der WM, auch direkt bei uns vor der Haustür. Ex-Nationalspieler Mario Basler kommt heute nach Höcking. Hier plaudert der Top-Fußballer auch über seine Zeit im Nationalteam. Mit dem Basler-Auftritt feiert der FC Bayern-Fanclub Höcking 2001 sein 25-jähriges Bestehen. Die Einnahmen gehen an das Kinderhospizhaus Anna und an die Organisation Menschen brauchen Menschen. Aus Oberhöcking, Michaela Gröber.
2: Und jetzt maximal informiert über Deutschland und die Welt.
3: Drohnen legen immer öfter unsere Flughäfen.

0: Soweit unser News-Update. Mehr gibt's auf der Website und in der App. Und das Verkehrsupdate hat Tim Neumann für uns.
1: Genau, mit aktuell keinen Meldungen. Alles ruhig auf den Straßen. Blitzer stehen in Landshut in der Watzmannstraße, in Unterlenghardt bei Gündelkofen und in Posthau am Ortsende Richtung Essenbach. Danke Erich, Martina und Carina. Wenn ihr noch was für uns habt, ruft gern an unter der 0800 14 15 800. Gute Fahrt! 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
1: Es ist schlimm. Immer wieder müssen irgendwelche Leute unsere Radl wegnehmen. Kurz in der Stadt, sogar abgesperrt. Trotzdem wird's geklaut. Wie können wir dagegen ankämpfen? Gleich Thema. 10 nach 11 im Programm. Erst Musik. Michael Patrick Kelly, Run Free. Und Wham sind dabei mit Freedom. Jetzt Scouting for Girls. This ain't a love song.

0: 80er Sound mit Wham! Freedom. Freiheit ist, wenn wir Zeit haben. Ganz entspannt aufs Radl und eine Tour durch die Region. Pause dann im Biergarten, was essen und wenn wir wieder los wollen, ist das Radl weg. Was tun? Mittlerweile gibt's mehr als kräftige Fahrradschlösser. Wir können unser Radl aber auch mit einem GPS-Sender ausstatten. Das lässt uns das Bike dann orten, falls es geklaut wird. Hallo Markus Sova vom Multicycle Cube Store in Straubing. Wie können wir unser Radl mit so einem Sender ausstatten?
1: Wenn man das nachrüsten möchte, kostet das je nach Motorsystem von Bosch circa 150 bis 250 Euro. Da gibt es nämlich verschiedene Anschlüsse. Ein Jahr Ortung ist dann automatisch bei diesem Wert schon dabei. Danach beläuft sich die Ortung, da eine SIM-Karte drin ist, auf ca. 40 Euro jährlich.
0: Was ist, wenn wir gerade nicht das Geld dafür haben? Gibt es irgendwelche Alternativen?
1: Ein Apple AirTag ist halt so die Standardlösung, wenn man ein iPhone hat. Aber bei anderen Handys gibt es auch natürlich Möglichkeiten. Es gibt auch universelle Dinge. Da sollte man aber immer ein bisschen vorsichtig sein, speziell wegen Zusatzversicherungen. Wenn dieser GPS-Sensor nicht fest am Rad verbaut ist, also mit dem System verbunden, dann zählt der in vielen Versicherungsfällen nicht. Das heißt, das ist zwar für den eigenen Schutz, dass man das Rad selbstständig nachverfolgen kann, aber für viele Versicherungen ist das nicht ausreichend.
0: Vielleicht eine Idee für den nächsten Radlkauf. Es gibt einige Marken und Modelle, bei denen der GPS-Tracker sogar serienmäßig ist.
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0: Der Freitagvormittag mit Tasman Archer, Sleeping Satellites. Ganz kurzer Blick auf die Straßen. Bitte Vorsicht auf der B15 Essenbach-Landshut in beiden Richtungen. Zwischen Altheim und Ergolding sind Enten auf der Fahrbahn. Na, schon Hunger? Auf Richtung Mittagspause. Oder schon Feierabend um 12 Uhr? Ganz egal, wir sind dabei mit JC Stewart. I need you to hate me. Gleich.
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4: 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Dieses Wochenende heißt es in Straubing wieder auf die Plätze, fertig, los! Beim Aquaterm Junior Herzogstadtlauf am Samstag und beim Herzogstadtlauf am Sonntag. Nachmeldungen noch am Wochenende. 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

0: Halb zwölf, die Nachrichten gibt's jetzt mit Matthias Löw und unter anderem diesem Thema: Ein kleiner Pieks kann Leben retten. Mehr dazu gleich. Vorher Wettercheck. Grau und trüb ist es, nur 11 bis 16 Grad in der Spitze. Die Sonnenbrille brauchen wir dann morgen wieder, bis zu 23 Grad Richtung Nachmittag sonnig. Der Sonntag ähnlich.
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2: Mit Matthias Löw. Eine halbe Maß Blut, so viel kann jeder von uns alle paar Wochen spenden. Aber zur Sommer- und Urlaubszeit sinkt die Zahl der Blutspender. Patrick Nohe vom Blutspendedienst des BRK kennt die Lage bei uns in der Region.
3: Das Sommerloch macht leider auch vor Niederbayern nicht Halt. Im Moment können wir sehr gut versorgen. Allerdings ist das ganze Jahr der berühmte Marathon, nicht der kurze Sprint. Wir brauchen über den gesamten Sommer hinweg hoch ausgelastete Termine, denn die Blutpräparate haben nur eine geringe Haltbarkeit. Deswegen sind die Menschen in den Kliniken auf ein kontinuierliches und routiniertes Engagement ihrer Mitmenschen angewiesen.
2: Am Sonntag wird nochmal auf das Thema aufmerksam gemacht beim Weltblutspendetag. Und wer Blut spenden will, das geht zum Beispiel auch kommende Woche, am Montag in Simbach am Inn, am Dienstag in Straubing und Moosburg und am Mittwoch in Dingolfing und Pfarrkirchen.
1: 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Neues aus dem niederbayerischen Bäderdreieck.
4: Die Empörung ist groß, denn in den Polizeistationen Bad Füssing und Bad Griesbach sollen offenbar die Lichter ausgehen. Entsprechende Pläne des Innenministeriums werden jetzt konkreter. Demnach soll es in Zukunft nur noch eine Inspektion in dem Bereich geben, in Pocking. Sauer sind darum die Bürgermeister von Bad Füssing und Bad Griesbach. Sie haben eine gemeinsame Erklärung abgegeben und sagen, dass die Entscheidung über die Köpfe der Bürger hinweg getroffen wurde. Aus Bad Füssing, Michaela Gröber.
1: Landkreis Landshut, aktuell.
5: Auf den Sattel für die eigene Gesundheit und fürs Klima. Am 21. Juni startet der Landkreis schon zum fünften Mal die Aktion Stadtradeln. Ziel ist es, in 3 Wochen so viele Kilometer wie möglich auf dem Fahrrad zu sammeln. Ab sofort können wir uns online für die Aktion registrieren. Mehr Infos dazu findet ihr bei uns auf der Website. Aus dem Landratsamt in Essenbach, Petra Jakobs.
1: Und jetzt maximal informiert über Deutschland und die Welt.
2: Alarm am Flughafen Hamburg. Hier ist der Sicherheitsbereich des Airports geräumt worden. Auch Passagiere mussten wieder aus den Flugzeugen aussteigen. Grund ist eine polizeiliche Lage. Was genau dahinter steckt, ist noch nicht bekannt. Noch bis Ende des Monats gibt es den Tankrabatt, weitergehen soll er nicht, aber schon jetzt ist klar, der Tankrabatt hat die Inflation in Deutschland immerhin etwas gebremst. Im April lag sie bei 2,9%, im Mai bei 2,6%. Die Bundeswehr bleibt erstmal auf dem Balkan. Sie verlängert die Auslandseinsätze in Bosnien und Herzegowina und im Kosovo. Auch über 30 Jahre nach Kriegsende gibt es hier noch große Spannungen. Soweit unser News-Update. Mehr gibt's auf der Website und in der App. Und Tim Neumann aus der Verkehrsredaktion. Wie schaut's aus?
0: Wunderbar, es läuft alles bei uns.
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0: Blitzer stehen in Landshut in der Watzmannstraße, in Unterlenghardt bei Gündelkofen und in Postau am Ortsende Richtung Essenbach. Danke Erich, Martina und Carina. Ihr habt noch was für uns? Ja, dann rührt euch gern mit einer WhatsApp-Sprachnachricht an die 0800 14 15 800. Gute Fahrt euch!
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0: Maximal Radio mit Herz und Purple Disco Machine. Wonderful Life 25. Ein wunderschönes Leben mit unendlich viel Geld. Mindestens einmal haben wir alle davon geträumt. Ob es am Ende die Lösung für alles wäre, ist ein anderes Thema. Fakt ist, unsere Kaufkraft, also wie viel wir uns von unserem Geld holen können, ist ganz gut. Servus Joachim Ragnitz vom IFO-Institut. Viele Niederbayern verdienen weniger als Menschen in den großen Städten. Trotzdem stehen wir bei der Kaufkraft oft besser da. Wie kann das sein?
1: Wenn Sie bei Netto oder Aldi oder sonst wo einkaufen gehen, da ist es völlig egal, da sind die Preise bundesweit ziemlich die gleiche. Aber gerade bei den Wohnkosten gibt es regionale sehr, sehr starke Unterschiede. Darüber hinaus auch noch so irgendwie Friseurbesuche oder sowas ist in ärmeren Regionen tendenziell günstiger als in reicheren Regionen. Ne?
0: Die Lebenshaltungskosten sind bei uns einfach kleiner als in den großen Städten und deswegen haben wir eine größere Kaufkraft. Welche Regionen sind bei uns besonders stark?
1: Die Landpreise in Niederbayern liegen alle über dem gesamtdeutschen Durchschnitt. Den höchsten Wert haben wir in dem Wölfling Landau mit 10%. Auch Rottal-Inn liegt auch irgendwie 10% drüber. Ne? Und bei den kreisfreien Städten ist es so, dass sie halt wegen der dort höheren Mieten deutlich zurückfallen. Also Straubing 98% und Landshut 105% des gesamtdeutschen Durchschnitts.
0: Danke Joachim Ragnitz vom IFO-Institut. Ein hohes Gehalt allein sagt eben noch nicht alles aus. Für das gleiche Geld bekommen wir in der Stadt weniger Quadratmeter und so sinkt die Kaufkraft.
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1: Zeitreise back to the 90s. Es geht nach Gotham City, die Stadt, in der Batman für Recht und Ordnung sorgt. 1997 dann Batman und Robin mit George Clooney und Arnold Schwarzenegger. Den Soundtrack dazu bekommen wir von R. Kelly. Gotham City.

0: R. Kelly mit Sound aus Batman, Gotham City. Daniel Falkiewicz ist jetzt für uns am Start, zusammen mit Lost Frequencies. Love is the only thing. Vorher die Nachrichten. Thema: Gibt's jetzt dann endlich mal besseres Netz? Wissen wir gleich mehr, nach dem Wetter.
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0: Der Sommer schleift weiter vor sich hin. Das haben wir schon besser gesehen. Naja, viele Wolken und Regen bei 11 bis 16 Grad, teils windig. Morgen dann bis zu 23 Grad, nachmittags sonnig. Der Sonntag wird noch schöner.
2: Es ist 12 Uhr. 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
3: mit Matthias Löw. Gebannt schauen wir bei der Fußball-WM auf das Smartphone oder den Fernseher. Es ist hochspannend und plötzlich hängt das Bild. Mit Glasfaser und einem guten Mobilfunknetz wäre das nicht passiert. Wie sieht's denn mit dem Netzausbau aus? Der niederbayerische CSU-Landtagsabgeordnete Josef Zellmeier sagte uns:
4: Da fließt sehr viel Geld in, natürlich auch in unsere Region, denn auch beim geförderten Ausbau, egal ob Glasfaser oder ob Mobilfunk, ist ja so, dass der Freistaat und auch der Bund die Wirtschaftlichkeitslücke fördern. Also nicht die gesamte Maßnahme wird von uns bezahlt, sondern der Unterschied, der da ist, zwischen dem, was sie die Unternehmen halt an Verträgen erwarten, an Einnahmen und dem, was der Ausbau kostet.
3: Weil die Unternehmen einen Teil der Baukosten selbst zahlen müssen, fließt eine Menge Geld in die Region, sagt der CSU-Politiker. Und das ist natürlich gut für unsere Wirtschaft.
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5: Mit zittrigen Händen hält hier eine Rentnerin ihr Telefon in der Hand. Sie bekommt eine schockierende Nachricht. Ihre Enkelin hat einen schweren Unfall verursacht. Eine Schweinere wird dabei verletzt. Jetzt braucht die Enkelin dringend Geld. Wir ahnen es schon. Es ist ein Schockanruf. Stundenlang telefoniert der Täter gestern mit der 89-jährigen Landauerin. Am Ende kann er sie überzeugen. Die Frau übergibt einige tausend Euro an einen Unbekannten. Eine Täterbeschreibung findet ihr auf unserer Homepage. Aus Landau, Martina Lesser.
2: Neues aus der Region.
6: Es ist ein großes Ziel. Bayern will gleichwertige Lebens- und Arbeitsbedingungen in Stadt und Land schaffen. Darum nimmt die Staatsregierung jetzt die Weiterentwicklung der Grenzregion besonders in den Fokus. Heimatminister Albert Füracker sieht vor allem in den Bereichen entlang der Grenze zu Tschechien noch großes Entwicklungspotenzial. Für Niederbayern ist das besonders relevant. Landkreise wie Regen, Freyung-Grafenau oder Passau liegen direkt an der Grenze. Bayern will künftig auch ehrenamtliche und engagierte Bürger stärker fördern. Aus der Niederbayern-Redaktion Tabea Mann.
2: Und jetzt maximal informiert über Deutschland und die Welt.
3: Alarm am Flughafen Hamburg. Hier ist der Sicherheitsbereich des Airports geräumt worden. Auch Passagiere mussten wieder aus den Flugzeugen aussteigen. Grund ist eine polizeiliche Lage. Was genau dahinter steckt, ist noch nicht bekannt. Noch bis Ende des Monats gibt es den Tankrabatt. Weitergehen soll er nicht, aber schon jetzt ist klar, der Tankrabatt hat die Inflation in Deutschland immerhin etwas gebremst. Im April lag sie bei 2,9%, im Mai bei 2,6%. Die Bundeswehr bleibt erstmal auf dem Balkan. Sie verlängert die Auslandseinsätze in Bosnien und Herzegowina und im Kosovo. Auch über 30 Jahre nach Kriegsende gibt es hier noch große Spannungen. Soweit unser News-Update. Mehr gibt's auf der Website und in der App. Und hallo Daniel, wie sieht's aus auf den Straßen?
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9: Gibt jetzt Viertel Landshut in der Watzmannstraße. In Postau steht am Ortsende ein Blitzer, wenn ihr Richtung Essenbach fahrt. In Wörth an der Isar wird in der Landshuter Straße Gündelkofen. Danke Erich, Karina, Markus und Martina. Wenn ihr was seht, macht's genauso. Klingelt durch oder schreibt eine WhatsApp an die 0800 14 15 800. Gute Fahrt.
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9: Bald sind wir im Wochenende und der Sommer kommt langsam wieder. Passt doch perfekt zu.
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0: Im freien Fall mit Tom Petty. Servus Niederbayern am Freitagmittag. Im Kopf sind wir doch schon längst im Wochenende. WM schauen, im Garten sitzen. Und beim Public Viewing hören wir vielleicht diesen Begriff.
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2: Hundsgrippe. Na, das bedeutet nicht, dass dein geliebter Vierbeiner eine Erkältung hat. Hundsgrippe ist ein boshafter, raffinierter Kerl, meistens aber ein Lausbur bzw. Frechdachs. Das ist ein Schlawiner mit schlechter Erziehung. Schaut unschuldig und geschniegelt aus wie ein Ministrant, aber lügt und trockt an Unfug im Sonntagsgewand. Obacht, Leid, wenn's einmal so ruhig ist, dass man gleich misstrauisch wird, dann plant er wahrscheinlich grad was. Der Hundsgrippe.
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0: Lady Gaga in der Playlist für deinen Sommer. Paparazzi, die schauen alle auf die WM. Heute Abend steigt WM-Gastgeber Kanada ins Turnier ein, gegen Bosnien-Herzegowina. Und am Sonntag geht's dann für uns los.
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3: Halb eins. Das Landeskriminalamt ermittelt auch bei uns wegen Extremismus und Terrorismus. Das und mehr gleich im News-Update. Davor das Wetter.
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3: Weiter Schafskälte mit Wolken und Regen und 16 Grad in der Spitze. Gar nicht sommerlich. Das wird aber langsam. Morgen und am Sonntag immer sonniger und wärmer. Können wir raus in den Garten. Am Sonntag auch draußen Public Viewing.
4: Es ist halb eins. 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
5: Mit Lisa Grubwinkler. Haben auch bei uns in der Region Extremisten zugeschlagen? Das Landeskriminalamt schließt es zumindest nicht aus. Die Ermittler prüfen jetzt auch ungeklärte Brandstiftung in Niederbayern, hat uns das LKA bestätigt. Sonst hält sich die Polizei aber noch bedeckt. Anlass für die Prüfung? Brandanschläge auf die Stromversorgung und Infrastruktur im Raum Regensburg. Möglicherweise stecken Extremisten dahinter. Jetzt will das LKA herausfinden, ob auch Fälle in Niederbayern damit in Verbindung stehen.
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7: Wo genau, wie groß, wie viele? Zum Thema Windkraft stellen sich aktuell viele Fragen, auch in den Gemeinden Ergoldsbach, Hohenzann, Neufahrn und Rottenburg. Alle vier Kommunen sind vom Windvorrangsgebiet LA06 betroffen. Wie das ausschauen soll, darum geht's nächsten Montag bei einer Bürgerinformationsveranstaltung in Ergoldsbach. Insgesamt 12 Anlagen sollen auf der Fläche LA06 entstehen. Die Gemeinden versuchen jetzt, möglichst viel Mitspracherecht zu bekommen. Aus Ergoldsbach, Michael Wimmer.
6: Stadt Landau aktuell.
8: Ein Rettungshubschrauber landet hier gestern auf der B20. Auf der Straße sind insgesamt 4 Autos zusammengekracht. Ein Fahrer wird eingeklemmt. Die Feuerwehr befreit ihn aus dem Wrack. Auch wenn es schlimm aussieht, die insgesamt 4 Unfallbeteiligten werden nur leicht verletzt. Der Schaden liegt aber bei vielen 10.000 Euro und die B20 ist stundenlang wegen der Aufräumarbeiten gesperrt. Von der B20 bei Landau, Michaela Gröber.
6: Und jetzt maximal informiert über Deutschland und die Welt.
5: Die Krankenkassen sollen sparen und stattdessen wir Bürger mehr bezahlen. So will Bundesgesundheitsministerin Wagen die Krankenkassenbeiträge stabilisieren. Für ihre Reform hagelt es aktuell viel Kritik. Sie verteidigt den Gesetzentwurf aber. Noch vor der Sommerpause soll er im Bundestag beschlossen werden. Dann kommen auch Versicherte unter anderem höhere Zuzahlungen für Medikamente zu. Wir schauen nach Hamburg. Hier herrscht am Vormittag Aufregung am Flughafen. Die Bundespolizei räumt den Sicherheitsbereich des Airports. Auch Passagiere in Flugzeugen müssen wieder aussteigen. Mittlerweile ist der Einsatz beendet und ein Grund für den Großalarm bekannt. Jemand hat aus Versehen einen Sicherheitsschalter betätigt. An der Fußball-WM wollen auch Kriminelle mitverdienen. Schmuggler versuchen, 100.000 gefälschte Fanartikel nach Amerika zu bringen. Der Zoll in Hongkong macht ihnen aber einen Strich durch die Rechnung und stellen die Fake-Trikots und Co. sicher. Soweit unser News-Update. Mehr gibt's auf unserer Website und in der App. Und jetzt das Verkehrsupdate. Daniel, bring uns auf den neuesten Stand.
3: Läuft gut auf den Straßen. Keine Probleme. Blitzer stehen in Landshut in der Watzmannstraße, in Posthau am Ortsende Richtung Essenbach, in Wörth an der Isar in der Landshuter Straße und in Unterlenghardt bei Gündelkofen. Noch was gesehen? Dann rührt euch bei uns per Telefon oder WhatsApp an die 0800 14 15 800. Gute Fahrt!
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0: Zweimal Phil in der Playlist für deinen Sommer. Phil Collins und Philipp Bailey, Easy Lover. Manche wollen es nicht einfach. Paar Zimmerer aus der Region wollen morgen in Möding ihren eigenen Rekord brechen. Auf einem schwebenden Dachstuhl den Zimmererklatsch aufführen, also drauf tanzen. Wird sicher ein Spektakel. Noch mehr News hat der Andi für uns.
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2: Ich bin der Nickel Andi. Grüß euch. Landshut steigt ganz auf LED um. 4.100 Straßenlampen laufen jetzt schon damit. Die anderen nicht ganz 6.400, wo noch Glühbirnl und andere Sachen drin leuchten, sollen jetzt auch umgestellt werden. Effizienter und gleichmäßiger soll Landshut damit ausgleicht werden, heißt's. Der Stromverbrauch geht damit um die Hälfte runter. Im Krieg mit dem Iran ist wieder so, wie es zuletzt allweil gewesen ist. Der Trump sagt, das dauert nicht mehr lang, dann wird es ein Deal geben und der Krieg wird vorbei sein. Eine großartige Einigung war es, die vielleicht noch am Wochenende unterschrieben werden kann, sagt er. Und der Iran sagt, das stimmt gar nicht, es gibt noch nicht einmal einen gescheiten Text. Der Musk Elon ist der erste Billionär, den es auf der Welt gibt, wenigstens auf dem Papier, nach dem Wert, den die Aktien von seinem SpaceX haben. Zum Börsengang von seiner Weltraumfirma hat er 556 Millionen Aktien zum Ausgabepreis von 135 Euro verkauft. SpaceX ist damit momentan zumindest mehr wert, wie zum Beispiel Meta, und es ist der größte Börsengang, den es bis jetzt gegeben hat. So, jetzt kennt's euch aus. Servus, macht's es gut.
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18: Die Rolling Stones-Fans unter uns, die werden immer ungeduldiger. Noch einen Monat, dann kommt die neue Platte. Heißt Foreign Songs. Bis dahin hören wir einfach die Klassiker. Die Rolling Stones mit Mixed Emotions.

0: Die Stones rocken den Bonussong für 1, Mixed Emotions. Ganz eindeutig ist dieses Gefühl. Klingt nach Hoffnung, die neue von Clock Clock, Out of the Dark, nach unserem News-Update. Unter anderem mit diesem Thema geht dem Roten Kreuz im Sommer das Blut aus. Und wir schauen noch kurz aufs Wetter.
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0: Grau und nass heute. Den Regenschirm haben wir am besten mit dabei. Mit 16 Grad in der Spitze. Am Wochenende wird es dann wieder sommerlicher. Samstag und Sonntag mehr Sonne, nicht mehr so kühl. Schönes Biergartenwetter.
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3: Es ist 1 Uhr. 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
4: Mit Lisa Grubwinkler. Eine halbe Mass, so viel kann jeder von uns alle paar Wochen Blut spenden. Aber zur Sommer- und Urlaubssaison sinkt die Zahl der Blutspender. Patrick Nohe vom Blutspendedienst des BRK kennt die Lage bei uns in der Region.
5: Das Sommerloch macht leider auch vor Niederbayern nicht Halt. Im Moment können wir sehr gut versorgen. Allerdings ist das ganze Jahr der berühmte Marathon, nicht der kurze Sprint. Wir brauchen über den gesamten Sommer hinweg hoch ausgelastete Termine, denn die Blutpräparate haben nur eine geringe Haltbarkeit. Deswegen sind die Menschen in den Kliniken auf ein kontinuierliches und routiniertes Engagement ihrer Mitmenschen angewiesen.
4: Am Sonntag wird nochmal auf die Thematik aufmerksam gemacht beim Weltblutspendertag. Wer helfen will, kann das nächste Woche Montag in Simbach am Inn, am Dienstag in Straubing und Moosburg und am Mittwoch in Dingolfing und Pfarrkirchen.
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7: Hoher Besuch heute in der Kreisstadt. Ilse Aigner schaut in der Tassilo-Realschule vorbei im Rahmen der Schule trifft Landtag-Tour. Vor Ort diskutiert die Politikerin mit Schülern über Demokratie und politische Bildung. Bayerns Landtagspräsidentin ist darin Expertin. Innerhalb ihrer Partei, der CSU, wird sie auch als heiße Kandidatin für das Amt der Bundespräsidentin gehandelt. Aus Dingolfing, Tabea Mann.
6: Der Sport in der Region.
8: Höhenflug bei den Roten Raben. Die Vilsbiburger Volleyballdamen flattern nach ihrem Meistertitel in die erste Bundesliga. Eine wichtige Spielerin hat ihren Vertrag jetzt verlängert. US-Amerikanerin Annie Hatch. Die Angreiferin spielt seit einem Jahr für die Raben und bleibt dem Team auch in der kommenden Saison erhalten. Aus der Sportredaktion Tamara Neuberger.
6: Und jetzt maximal informiert über Deutschland und die Welt.
4: Die Krankenkassen sollen sparen und stattdessen wir Bürger mehr bezahlen. So will Bundesgesundheitsministerin Warken die Krankenkassenbeiträge stabilisieren. Für ihre Reform hagelt es aktuell viel Kritik. Sie verteidigt den Gesetzentwurf aber. Noch vor der Sommerpause soll er im Bundestag beschlossen werden. Dann kommen auch Versicherte unter anderem höhere Zuzahlungen für Medikamente zu. Wir schauen nach Hamburg. Hier herrscht am Vormittag Aufregung am Flughafen. Die Bundespolizei räumt den Sicherheitsbereich des Airports. Auch Passagiere in Flugzeugen müssen wieder aussteigen. Mittlerweile ist der Einsatz beendet und ein Grund für den Großalarm bekannt. Jemand hat aus Versehen einen Sicherheitsschalter betätigt. An der Fußball-WM wollen auch Kriminelle mitverdienen. Schmuggler versuchen, 100.000 gefälschte Fanartikel nach Amerika zu bringen. Der Zoll in Hongkong macht ihnen aber einen Strich durch die Rechnung und stellen die Fake-Trikots und Co. sicher. Soweit unser News-Update. Mehr gibt's auf unserer Website und in der App. Und jetzt gebe ich weiter an Daniel Falkiewicz. Du weißt, was auf den Straßen los ist. Schieß los.
0: Vorsicht bitte, auf der A92 zwischen Dingolfing West und Wörth an der Isar ist die Fahrbahn verschmutzt. Geblitzt wird in Landshut in der Watzmannstraße. In Postau steht am Ortsende ein Blitzer, wenn ihr Richtung Essenbach fahrt. In Wörth an der Isar wird in der Landshuter Straße geblitzt und ein Blitzer in Unterlenghardt bei Gündelkofen. Danke Erich, Carina, Markus und Martina. Wenn ihr was seht, macht's genauso. Klingelt durch oder schreibt eine WhatsApp an die 0800 14 15 800. Gute Fahrt.
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0: Wir sind wirklich gespannt auf Sonntag. Das erste Spiel unserer Nationalmannschaft, das feiern wir mit einem Bonussong-Spezial. Sonntag am Ende jeder Stunde die größten Fußballhits aller Zeiten. Die Playlist für deinen Sommer haben wir den ganzen Tag für euch. Mit den Crash-Test-Dummies und mit aktuellem Sound.

0: Die Crash-Test-Dummies brummen. Morgen brummen und knattern die Kettensägen. Wird richtig laut in Ergoldsbach beim MCB Motorgeräte Kettensägenschnitzen. Zu Gast Oliver Vogt, vierfacher Weltmeister im Schnellschnitzen, aus Norwegen angereist. Servus. Sag mal, wie bist du denn überhaupt auf die Idee gekommen, damit anzufangen?
1: Ja, das war eigentlich die Idee meiner Frau. Die wollte unbedingt eine Figur im Garten haben. Dann musste ich mir eine Motorsäge kaufen und so fing das dann langsam an. 2011, wo ich das erste Mal zur Weltmeisterschaft eingeladen. Ja, und dann war es ganz aus. Dann war eben das richtig groß geworden, ja.
0: Was war denn dein erstes Motiv?
1: Das war Ice Age. Das Eichhörnchen von Ice Age.
0: Der Scratch. Ja, wer kennt den nicht? Ja, und aus dem Hobby wurde dann eine professionelle Leidenschaft.
1: Ja, man ist nach Hause gekommen von der Arbeit. Also damals hatte ich ja noch eine Arbeit gehabt. Musste sofort anfangen mit Schnitzen. Ich habe dann gleich bis abend um 11 oder so da gestanden und geschnitzt und geschnitzt. Und immer jeden Tag kam eine neue Figur oder eine neue Idee dazu.
0: Was sind denn eigentlich beim Schnitzen so die größten Herausforderungen? Ins Holz können wir ja nicht reinschauen. Am Schluss ist ja vielleicht ein Hohlraum drin oder sowas.
1: Das ist ja eben das Verrückte. Also wenn man jetzt an einer Skulptur arbeitet, kommen da sehr viele Fehler in dem Holz teilweise auch. Das dann zu kaschieren oder zu verändern, das ist halt eben so ein bisschen auch die Kunst. Man weicht zwar nicht von seinem Plan ab, aber man muss sich dann schon auf das Holz einstellen.
0: Ne? Krass. Wenn ihr zusehen wollt, morgen und am Sonntag geht's um 9:30 los. Das große Highlight dann an beiden Tagen um 3, der Speed Carving Wettbewerb. 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

Ja, wo ist er denn? Ray sucht ihren Mann, der schaut sicher Fußball. Um 21 Uhr steigt WM-Gastgeber Kanada ins Turnier ein, gegen Bosnien-Herzegowina. Wir spielen John Mellencamp. Gleich mit Jack and Diane.

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0: Servus Niederbayern am Mittag. Telefonbetrüger haben eine Frau aus Landau abgezockt. Mehr dazu gleich in unserem News-Update. Jetzt noch der Wettercheck. Weiter Schafskälte mit Wolken und Regen und 16 Grad in der Spitze. Gar nicht sommerlich. Das wird aber langsam. Morgen und am Sonntag immer sonniger und wärmer. Können wir raus in den Garten. Am Sonntag auch draußen Public Viewing.
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2: Mit Lisa Grubwinkler. Gebannt schauen wir bei der Fußball-WM auf das Smartphone oder den Fernseher. Es ist hochspannend und plötzlich hängt das Bild. Mit Glasfaser und einem guten Mobilfunknetz wäre das nicht passiert. Wie schaut's also aus mit dem Netzausbau in der Region? Der niederbayerische CSU-Landtagsabgeordnete Josef Zellmeier sagt uns,
3: so viel sehr viel Geld in, natürlich auch in unserer Region, denn auch beim geförderten Ausbau, egal ob Glasfaser oder ob Mobilfunk, ist ja so, dass der Freistaat und auch der Bund nur die Wirtschaftlichkeitslücke fördern. Also nicht den gesamten Maßnahme wird von uns bezahlt, sondern der Unterschied, der da ist, zwischen dem, was sie die Unternehmen halt an Verträgen erwarten, an Einnahmen und dem, was der Ausbau kostet.
2: Weil die Unternehmen einen Teil der Baukosten selbst zahlen müssen, fließt eine Menge Geld in die Region, so der CSU-Politiker. Das ist natürlich gut für unsere Wirtschaft.
1: 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Landkreis Rottal-Inn aktuell.
4: Wie groß ist das Risiko, von einem Blitz getroffen zu werden? In Deutschland liegt es bei etwa 1 zu 20 Millionen im Jahr. Eine Frau aus Postmünster wird jetzt vom Blitz getroffen. Während eines Gewitters sitzt sie gestern Abend auf ihrer überdachten Terrasse. Dann schlägt der Blitz in den Kamin ein, schießt ins Wohnzimmer und fährt bis in den Terrassenboden. Die 33-Jährige erleidet einen Schock, bleibt aber sonst unverletzt. Ein Feuer bricht in dem Mehrfamilienhaus zum Glück nicht aus. Aus Postmünster, Matthias Löw.
1: Stadt Landau aktuell.
5: Mit zittrigen Händen hält hier eine Rentnerin ihr Telefon in der Hand. Sie bekommt eine schockierende Nachricht. Ihre Enkelin hat einen schweren Unfall verursacht. Eine Schweinere wird dabei verletzt. Jetzt braucht die Enkelin dringend Geld. Wir ahnen es schon. Es ist ein Schockanruf. Stundenlang telefoniert der Täter gestern mit der 89-jährigen Landauerin. Am Ende kann er sie überzeugen. Die Frau übergibt einige tausend Euro an einen Unbekannten. Eine Täterbeschreibung findet ihr auf unserer Homepage. Aus Landau. Martina Lesser.
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2: Knapp 21 Millionen Deutsche haben bald mehr auf dem Konto. Der Bundesrat stimmt jetzt der Rentenerhöhung zu. Ab Juli steigen die Bezüge um über 4% an. Die Erhöhung orientiert sich dabei an der Lohnentwicklung. 2025 wird ein guter Jahrgang. Bayerns Winzer haben vergangenes Jahr wieder mehr Wein erzeugt. Die Rede ist von über 380.000 Hektoliter. Das sind knapp 23% mehr als im Vorjahr. Der meiste Wein kommt aus Franken. Ungemütliches Wetter im US-Bundesstaat Illinois. Mindestens 3 Tornados verwüsten hier mehrere Gemeinden nahe Chicago. Häuser werden zerstört, Bäume umgerissen. Sorgen um unsere deutsche Nationalmannschaft müssen wir uns aber nicht machen. Die Jungs sind in North Carolina untergebracht. Soweit unser News-Update. Mehr gibt's in der App und auf der Website. Und jetzt gebe ich weiter an Daniel Falkewitsch. Du weißt, was auf den Straßen los ist. Schieß los.
0: Vorsicht bitte, auf der A92 zwischen Dingolfing West und Wörth an der Isar ist die Fahrbahn verschmutzt. Blitzer stehen in Landshut in der Watzmannstraße, in Postau am Ortsende Richtung Essenbach, in Wörth an der Isar in der Landshuter Straße und in Unterlenghardt bei Gündelkofen. Noch was gesehen? Dann rührt euch bei uns per Telefon oder WhatsApp an die 0800 14 15 800. Gute Fahrt.
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0: Queen wollen alles. I want it all. 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
0: 4:1 war sein Tipp für das Spiel gegen Curaçao. 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
1: Vielen, vielen Dank. Super. 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
1: In unserer Zugabe am Ende der Stunde stellen wir euch einen Newcomer aus den USA vor. Der ist aktuell mit 2 Singles in den Top 100 und direkt in der Playlist für deinen Sommer gelandet. Dominik Feig, Baby Doll.

0: 20 neu, unser Bonussong. Dominik Feig, Baby Doll. Frisch ins Studio ist auch Helen Lorbeer. Sie nimmt uns mit Richtung Wochenende mit dieser Nummer. John Newman, Love Me Again. Sabotage auch bei uns in der Region. Gleich Thema im News-Update. Und wir schauen, was das Wetter macht. Grau und nass heute. Den Regenschirm haben wir am besten mit dabei. Mit 16 Grad in der Spitze. Am Wochenende wird es dann wieder sommerlicher. Samstag und Sonntag mehr Sonne, nicht mehr so kühl. Schönes Biergartenwetter.
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2: Mit Lisa Grubwinkler. Haben auch bei uns in der Region Extremisten zugeschlagen? Das Landeskriminalamt schließt es zumindest nicht aus. Die Ermittler prüfen jetzt auch ungeklärte Brandstiftung in Niederbayern, hat uns das LKA bestätigt. Sonst hält sich die Polizei aber noch bedeckt. Anlass für die Prüfung? Brandanschläge auf die Stromversorgung und Infrastruktur im Raum Regensburg. Möglicherweise stecken Extremisten dahinter. Jetzt will das LKA herausfinden, ob auch Fälle in Niederbayern damit in Verbindung stehen.
1: Der Blick in die Regionen mit unseren Niederbayern-Reportern. Landkreis Kelheim, aktuell.
3: Aus alt, mach neu in Abensberg. Die Stadtwerke sanieren hier ab Montag den Kanal zwischen der Abens- und Maistraße. Dafür muss der Streckenabschnitt gesperrt werden. Während des Gillermoos pausiert die Baustelle aber. Nach dem Volksfest starten dann die Arbeiten an der Fahrbahn selbst. Laut Stadt sollen noch alle Maßnahmen heuer fertig werden. Aus Abensberg, Tim Neumann.
1: Stadt Eggenfelden, aktuell.
4: Unser Stadtplatz soll grüner werden. Das steht hier in Eggenfelden schon länger fest. Geplant sind 3 Bäume und einige begrünte Möbel. Bürgermeister Bieber informiert, die Möbel kommen noch im Juni. Auf die Bäume muss die Stadt aber noch länger warten. Damit sie auf Anhieb gescheit anwachsen, sollen sie erst im Herbst gepflanzt werden. Aus Eggenfelden, Holger Bier.
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2: Knapp 21 Millionen Deutsche haben bald mehr auf dem Konto. Der Bundesrat stimmt jetzt der Rentenerhöhung zu. Ab Juli steigen die Bezüge um über 4% an. Die Erhöhung orientiert sich dabei an der Lohnentwicklung. 2025 wird ein guter Jahrgang. Bayerns Winzer haben vergangenes Jahr wieder mehr Wein erzeugt. Die Rede ist von über 380.000 Hektoliter. Das sind knapp 23% mehr als im Vorjahr. Der meiste Wein kommt aus Franken. Ungemütliches Wetter im US-Bundesstaat Illinois. Mindestens 3 Tornados verwüsten hier mehrere Gemeinden nahe Chicago. Häuser werden zerstört, Bäume umgerissen. Sorgen um unsere deutsche Nationalmannschaft müssen wir uns aber nicht machen. Die Jungs sind in North Carolina untergebracht. Soweit unser News-Update. Mehr gibt's in der App und auf der Website. Jetzt ist der Daniel dran. Wie läuft's aktuell auf den Straßen?
0: Länger dauert's auf der B15 in Landshut, wenn ihr Richtung Rosenheim unterwegs seid. Von der Luitpoldstraße bis zur Wittstraße, 2 Kilometer Stau, kostet euch bis zu 9 Minuten. Geblitzt wird in Landshut in der Watzmannstraße. In Postau steht am Ortsende ein Blitzer, wenn ihr Richtung Essenbach fahrt. In Wörth an der Isar wird in der Landshuter Straße geblitzt und ein Blitzer in Unterlenghardt bei Gündelkofen. Danke Erich, Carina, Markus und Martina. Wenn ihr was seht, macht's genauso. Klingelt durch oder schreibt eine WhatsApp an die 0800 14 15 800. Gute Fahrt.
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6: So, die erste Woche nach den Pfingstferien und für viele auch nach dem Urlaub ist rum. So gut wie zumindest. Der Sommer kommt dann morgen so langsam wieder zurück zu uns. Und noch mehr gute Nachrichten haben wir euch gleich wieder zusammengesammelt zum Start ins Wochenende. Vorher, Top Paddy. Michael Patrick Kelly mit Traces und All I Wanna Do von Sheryl Crow. Rein geht's in den Nachmittag jetzt mit John Newman. Love Me Again.

0: Das sind Mike and the Mechanics. Everybody gets a second chance. Und wieder eine Arbeitswoche vorbei. Wir steuern aufs Wochenende zu. Genau die richtige Zeit für eine Runde Good News. Die hat heute der Tim dabei.
1: Jawohl, und wir fangen gleich vor der Haustür an. Im Autohaus Dorn in Landshut haben die Woche die Korken geknallt. Die gehören zu den Top 7 der besten Autohäuser in Deutschland.
0: Wow.
1: Wie fühlt sich da die Chefin Monika Dorn?
2: Ja, stolz für die ganze Mannschaft, weil man schafft es ja nicht alleine, sondern wir sind ja jetzt doch ziemlich gewachsen. Wir sind jetzt 85 Mitarbeiter und jeder davon ist sehr, sehr wichtig. Und im Endeffekt muss man da einfach Danke an das ganze Team sagen, dass wir überhaupt durchschaffen können.
0: Ja, und wenn wir schon bei Spitzenplätzen sind, ne? Wir Niederbayern, wir können auch Tennis.
1: Ja, genau. Nicht nur der Alexander Zverev hat abgeräumt, auch Vincent Reissach aus Plattling hat bei den French Open gewonnen, den Junioren-Doppeltitel.
0: Ja, mit 17 Jahren, der erste Grand Slam und dann auch der erste Titel.
1: Richtig cool.
0: Läuft. Und wir könnten uns noch einen Titel holen, Tim.
1: Landwirt des Jahres 2026, den könnte sich Schweinehalter Klaus-Peter Lichtinger aus Laberweinsing schnappen. Ende Oktober wird entschieden.
0: Ja, da drücken wir natürlich ganz, ganz fest die Daumen.
1: Ja, und wenn wir nicht gerade Müll produzieren, aber das machen wir immer weniger. Das Müllaufkommen ist auf den niedrigsten Stand seit 2009 gesunken. Keine News zum Wegwerfen, auch für die Pendler der Rottalbahn. Ab dem 15. Juni gibt es 2 neue Frühverbindungen. Das bedeutet kürzere Wartezeiten beim Umsteigen und bessere Anschlüsse. Ja, und ganz wichtig, länger schlafen.
0: Oh, das sind doch mal Good News. Danke dir, Tim.
1: Gerne.
0: Damit sind wir jetzt eigentlich bereit fürs Wochenende, ne?
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0: Sheryl Crow, All I Wanna Do. Schönen Freitag euch. Kurz vor 2:30 haben wir's. Wer von euch hat gestern Eröffnung und das erste WM-Spiel geschaut? Oder wartet ihr vielleicht noch bis Sonntag?
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0: Die A3 komplett dicht. Ein Thema gleich im News-Update um 2:30. Ist jetzt dann vorbei mit der Schafskälte? Yes, heute noch grau und nass kalt. Hier und da mal ein bisschen Sonne, ist aber die Ausnahme, aber nicht mehr lang. Schaut nämlich so aus, als hätten wir es morgen geschafft. Mehr Sonne und bis zu 25 Grad in der Spitze. Sonntag wird dann ähnlich, nur nicht ganz so warm.
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2: Mit Lisa Grubwinkler. Droht Niederbayern ein riesiges Verkehrschaos. Ab heute Abend ist die vielbefahrene A3 komplett gesperrt bei Deckendorf wegen Bauarbeiten. Zehntausende Autos und Laster werden durch die Stadt geleitet. Mehr Infos hat Josef Seebacher von der Autobahn GmbH für uns.
3: Wir hatten leider jetzt in den letzten ein, zwei Jahren ein ziemliches finanzielles Engpass, sodass dafür relativ wenig geschehen ist. Und jetzt ist eben dieser wichtige Abschnitt, weil der auch die höchste Verkehrsbelastung hat. Da kommt ja die A92 rein, der ganze Verkehr dann Richtung Süden und dass sich dann auch eine sechsstreifige Erweiterung sehr wirtschaftlich darstellt. Es gibt ja immer Nutzen-Kosten-Analyse und die ist dort sehr hoch, sodass wir eben mit der Erneuerung gleichzeitig auch eine Erweiterung machen.
2: Die Polizei ist während der Autobahnsperre im Großeinsatz, unter anderem mit Drohnen für die Verkehrsüberwachung. Los geht die Sperre heute um 22 Uhr, sie dauert bis Montagnacht 1 Uhr. Wenn möglich, sollten Auto- und Lasterfahrer den Bereich meiden.
1: 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Neues aus dem niederbayerischen Bäderdreieck.
4: Die Polizei will ihre Kräfte bündeln, das zeigen Pläne des Innenministeriums für die Region. Ausgangssituation ist die enge Zusammenarbeit der Polizeistationen Pocking, Bad Füssing und Bad Griesbach. Katrin Hiller vom Polizeipräsidium Niederbayern erklärt:
5: Deshalb wollen wir durch eine Zusammenlegung der drei Polizeidienststellen eine neue, leistungsfähige, effiziente und bürgerorientierte Dienststelle schaffen, die aus unserer Sicht einfach viele Vorteile mit sich bringt. Zum Beispiel eben die Steigerung der subjektiven Sicherheit und einfach auch klar geregelte Zuständigkeiten.
4: Die Stationen in Bad Füssing und Bad Griesbach werden also nach Pocking verlegt. Sauer sind deswegen die Bürgermeister der Kurorte. Einen genauen Zeitplan für den Polizeiumzug gibt's noch nicht. Aus Bad Füssing, Emil Schmidt.
1: Stadt Dingolfing, aktuell.
6: Hoher Besuch heute in der Kreisstadt. Ilse Aigner schaut in der Tassilo-Realschule vorbei im Rahmen der Schule trifft Landtag-Tour. Vor Ort diskutiert die Politikerin mit Schülern über Demokratie und politische Bildung. Bayerns Landtagspräsidentin ist darin Expertin. Innerhalb ihrer Partei, der CSU, wird sie auch als heiße Kandidatin für das Amt der Bundespräsidentin gehandelt. Aus Dingolfing, Tabea Mann.
1: Und jetzt maximal informiert über Deutschland und die Welt.
2: Vom Flughafen München aus kommen wir fast überall hin. Per Flieger, per Bahn schaut schlechter aus. Schon seit Jahren träumt der Airport vom Fernbahnhof inklusive ICE-Anbindung. Beim Traum wird's vorerst auch bleiben. Die Deutsche Bahn stellt klar, eine Behelfslösung, bei der ICE-Züge über bestehende Gleise fahren, ist nicht möglich. Stattdessen müsste eine neue Trasse gebaut werden. Der Bundesrat ist heute fleißig und beschließt eine Gesetzreform nach der anderen. Grünes Licht gibt's unter anderem für einen besseren Gewaltschutz für Frauen. Gerichte können Täter künftig zu elektronischen Fußfesseln verpflichten. Auch für Apotheken gibt's was Neues. Sie sollen künftig mehr Aufgaben übernehmen wie Impfungen oder auch Blutabnahmen. Die Grenze zu Belarus an der Ostfront der NATO. Polen ist aktuell gefragt und muss auch militärisch viel leisten. Deswegen gibt's Entlastung für das Land mit Blick auf den EU-Migrationspakt. Polen bleibt bei der Umverteilung von Flüchtlingen und Kosten außen vor. Soweit unser News-Update. Mehr gibt's in unserer App und auf unserer Website. Und jetzt das Verkehrsupdate. Daniel, bring uns auf den neuesten Stand.
7: Läuft gut auf den Straßen, keine Probleme. Blitzer stehen in Landshut in der Watzmannstraße, in Posthau am Ortsende Richtung Essenbach, in Wörth an der Isar in der Landshuter Straße und in Unterlenghardt bei Gündelkofen. Noch was gesehen? Dann rührt euch bei uns per Telefon oder WhatsApp an die 0800 14 15 800. Gute Fahrt!
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0: Die neue von Leonie und Callum Scott. Stay bei Maximal Radio von 2 bis 3. Für Linkin Park Fans heute ein ganz besonderer Tag. Nicht nur Fußballfans sind richtig on fire. Auch die Linkin Park Fans kommen heute richtig auf ihre Kosten. Nach Rock im Park am Wochenende geht's nämlich für die Band in die Landeshauptstadt. Die Fußballarena in München wird zur Konzertarena und die Band hat sich da was ganz Besonderes einfallen lassen. Die haben einen Merch-Pop-Up-Store. Also Linkin Park trifft auf den FC Bayern. Beide Logos sind drauf, auf Shirts zum Beispiel. Und ein Fanschal gibt es auch unter anderem. Alles natürlich streng limitiert. Gibt es entweder eben im Pop-Up-Store hinterm Bahnhof oder dann heute Abend auch beim Konzert. Für alle, die ein Ticket ergattert haben.
1: Dieses Jahr wird dieser Hit 30 Jahre. 30 Jahre. Immer noch Kult. Und jetzt in voller Länge. Blackstreet mit No Diggity.

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1: Da gibt's neue Musik jetzt noch vor den Nachrichten. Und ganz ehrlich, es klingt erstmal sehr oberflächlich, ne? Nach einem klassischen Popflirt. Aber der neue Song von Jason Derulo, der kann mehr. Ich fühle mich gut. Ganz egal, wer zuschaut. Ist doch ein ganz gutes Motto. Sexy for me.
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0: Party Trace and the Ruler Songs, immer mit gesungenem Intro. Namen am Anfang, wie wir es gewohnt sind, ne? Ganz neuer Bonussong vor 3, Sexy for Me. Schönen Freitag. Und gleich weiter mit Austis. Touch Me. Vorher aber noch die News. Mehr Busse als Züge unterwegs bei uns. So geht's auch weiter. Gleich ein Thema im News Update von Lisa Grobwinkler. Was macht das Gruselwetter? Ja, heute noch. Ab morgen wird's dann besser mit Sonne und bis zu 25 Grad.
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2: Mit Lisa Grubwinkler. Lila Busse, wohin das Auge reicht. In Niederbayern ist aktuell viel Schienenersatzverkehr unterwegs. Auf der A92 zwischen Landau und Landshut und auch bald im Gäuboden. Am Wochenende startet die Korridorsanierung zwischen Obertraubling und Passau. Für die Bahnhöfe Straubing und Straßkirchen erklärt Friederike Geier von der Deutschen Bahn.
3: Wir haben die Nahverkehrslinien, die es schon gibt, quasi auf den Bus übersetzt. Die Haltestellen, die der Zug anfährt, die werden auch vom Bus angefahren. Es gibt aber auch schnellere Expresslinien zwischen den größeren Knoten.
2: Die Sanierungsarbeiten auf den Gleisen starten am Sonntag und dauern voraussichtlich ein halbes Jahr.
1: Der Blick in die Regionen mit unseren Niederbayern-Reportern. Landkreis Kelheim, aktuell.
4: Gerade noch mal mit dem Schrecken davon kommen zwei Wanderer von hier. Das Paar ist gestern in den Tiroler Bergen unterwegs. Im nassen und steilen Gelände verliert die 34-jährige Frau dabei den Halt und rutscht 40 Meter weit den Berg runter. Ihr Partner wählt schnell den Notruf, schließlich rückt ein Heli an und rettet das Paar samt Hund. Beide Bergsteiger bleiben unverletzt, sie kommen aber stark durchnässt und unterkühlt im Tal an. Aus Kelheim, Holger Bier.
1: Landkreis Landshut, aktuell.
5: Wo genau, wie groß, wie viele? Zum Thema Windkraft stellen sich aktuell viele Fragen, auch in den Gemeinden Ergoldsbach, Hohentann, Neufahrn und Rottenburg. Alle 4 Kommunen sind vom Windvorrangsgebiet LA06 betroffen. Wie das ausschauen soll, darum geht's nächsten Montag bei einer Bürgerinformationsveranstaltung in Ergoldsbach. Insgesamt 12 Anlagen sollen auf der Fläche LA06 entstehen. Die Gemeinden versuchen jetzt, möglichst viel Mitspracherecht zu bekommen. Aus Ergoldsbach, Michael Wimmer.
1: Und jetzt maximal informiert über Deutschland und die Welt.
2: Vom Flughafen München aus kommen wir fast überall hin. Per Flieger, per Bahn schaut schlechter aus. Schon seit Jahren träumt der Airport vom Fernbahnhof inklusive ICE-Anbindung. Beim Traum wird's vorerst auch bleiben. Die Deutsche Bahn stellt klar, eine Behelfslösung, bei der ICE-Züge über bestehende Gleise fahren, ist nicht möglich. Stattdessen müsste eine neue Trasse gebaut werden. Der Bundesrat ist heute fleißig und beschließt eine Gesetzreform nach der anderen. Grünes Licht gibt's unter anderem für einen besseren Gewaltschutz für Frauen. Gerichte können Täter künftig zu elektronischen Fußfesseln verpflichten. Auch für Apotheken gibt's was Neues. Sie sollen künftig mehr Aufgaben übernehmen wie Impfungen oder auch Blutabnahmen. Die Grenze zu Belarus an der Ostfront der NATO. Polen ist aktuell gefragt und muss auch militärisch viel leisten. Deswegen gibt's Entlastung für das Land mit Blick auf den EU-Migrationspakt. Polen bleibt bei der Umverteilung von Flüchtlingen und Kosten außen vor. Soweit unser News-Update. Mehr gibt's in unserer App und auf unserer Website. Und jetzt gebe ich weiter an Daniel Falkiewicz. Du weißt, was auf den Straßen los ist. Schieß los.
6: Gute Nachrichten. Der Verkehr fließt. Geblitzt wird in Landshut in der Watzmannstraße. In Postau steht am Ortsende ein Blitzer, wenn ihr Richtung Essenbach fahrt. In Wörth an der Isar wird in der Landshuter Straße geblitzt und ein Blitzer in Unterlenghardt bei Gündelkofen. Danke Erich, Carina, Markus und Martina. Wenn ihr was seht, macht's genauso. Klingelt durch oder schreibt eine WhatsApp an die 0800 14 15 800. Gute Fahrt.
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0: Kurz nach 3 haben wir's am Freitag. Hi zusammen. Schön, dass ihr mit am Start seid. Wir machen einen kleinen Abstecher in die 90s. Nick Cayman, I Promised Myself. Gleich mit dabei in der Playlist für den Sommer. Genauso wie die beiden. Kygo und Avicii. Und das ist Austis. Touch Me. Schönen Freitagnachmittag.

0: Nick Cayman bei von 2 bis 3, I Promised Myself. 36 Jahre alt war der Song. Und wie lange braucht so ein Kirchenbau? Also in Barcelona schon 144 Jahre und fertig sind sie ja immer noch nicht mit der Sagrada Familia. Die ist jetzt aber die größte Kirche der Welt. Der neue Turm ist nämlich fertig mit 172,5 Metern. Der Wahnsinn. Hat Papst Leo jetzt ganz offiziell eingeweiht und gesegnet. Obendrauf auf diesem Turm ist übrigens ein 17 Meter hohes Glaskreuz. Und das kommt aus Bayern. Richtige Ingenieurskunst aus unserer Heimat. Also ein Stück Bayern in Barcelona. Schön.
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2: 1981. Die Band Roxy Music landet mit Jealous Sky einen Riesenhit. Es ist die Coverversion eines John Lennon-Klassikers. Hier kommt die Samtstimme von Brian Ferry. Hier sind Roxy Music mit Jealous Sky.

0: Heiko und Avicii am Freitagnachmittag, kurz vor 3:30. Heute nochmal lange Hosen- und Jackenwetter bei uns. Oder vielleicht daheim auch nochmal die Heizung anschmeißen. Ja, wie es ausschaut beim Wetter und vor allem wie es weitergeht, gibt's gleich. Und Musik von Robin Schulz und Rita Ora. Noch vor den News um 3:30, I'll be there und unser Wettercheck.
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0: damit halb vier. Lisa hat gleich diese Meldung im News Update. Sind wir im Bus sicher? Weiter zum Wetter. Und da regnet sich's heute noch richtig schön aus, damit dann morgen im Laufe des Tages die Sonne wieder Platz hat. Dazu kriegen wir bis zu 25 Grad.
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2: Mit Lisa Grubwinkler. Wer diese Woche Bus fährt, hat vielleicht ein mulmiges Gefühl im Bauch. Nach dem schweren Busunglück im Kreis Dachau fragen sich viele, wie sicher ist eigentlich unser ÖPNV? Wir haben nachgehakt bei Stefan Rabel vom Landesverband der Bayerischen Omnibusfahrer.
3: Man sollte natürlich immer sitzen und sich anschnallen. Jedes Rumturnen, jedes Rumgehen im Bus birgt natürlich auch immer die Gefahr schwerer Stürze, wenn der Bus plötzlich abrupt abbremsen muss. Das Gleiche gilt natürlich für nicht ordnungsgemäß verstautes Gepäck. Auch das kann natürlich dann gefährlich werden.
2: Bei dem Unfall in Oberbayern sind zwei Busse zusammengekracht. Ein Schulkind stirbt, Dutzend weitere Menschen werden verletzt. Gutachter ermitteln bereits zur Unfallursache.
1: Der Blick in die Regionen mit unseren Niederbayern-Reportern. Stadt Eggenfelden aktuell.
4: Unser Stadtplatz soll grüner werden. Das steht hier in Eggenfelden schon länger fest. Geplant sind drei Bäume und einige begrünte Möbel. Bürgermeister Bieber informiert, die Möbel kommen noch im Juni. Auf die Bäume muss die Stadt aber noch länger warten. Damit sie auf Anhieb gescheit anwachsen, sollen sie erst im Herbst gepflanzt werden. Aus Eggenfelden, Holger Bier.
1: Stadt Landau aktuell.
5: Ein Rettungshubschrauber landet hier gestern auf der B20. Auf der Straße sind insgesamt vier Autos zusammengekracht. Ein Fahrer wird eingeklemmt. Die Feuerwehr befreit ihn aus dem Wrack. Auch wenn es schlimm aussieht, die insgesamt vier Unfallbeteiligten werden nur leicht verletzt. Der Schaden liegt aber bei vielen 10.000 Euro und die B20 ist stundenlang wegen der Aufräumarbeiten gesperrt. Von der B20 bei Landau, Michaela Gröber.
1: Und jetzt maximal informiert über Deutschland und die Welt.
2: Deutschlands Schüler brauchen immer mehr Förderung. Die Zahl der Kinder mit Lernbeeinträchtigungen ist in den vergangenen Jahren um ein Drittel gestiegen. Der neue Höchststand liegt bundesweit bei über 630.000 Kindern. Je nach Bundesland fallen die Quoten aber unterschiedlich aus. Sklaven auspeitschen, das geht auch in einem Online-Spiel nicht. Die Bundesnetzagentur geht deswegen gegen die Gaming-Plattform Steam vor. Auf der wird das umstrittene Videospiel Plantation Simulator angeboten. Inhaltlich wird die Arbeit an einer Plantage nachgestellt, inklusive der Sklaven und Bestrafungen. Stehen in Zukunft noch Menschen am Band oder doch eher Roboter? Autobauer BMW testet in Sachsen aktuell humanoide Roboter in der Produktion. Bei einem Pilotprojekt werden die Maschinen in der Batteriemontage eingesetzt. Soweit unser News-Update. Mehr in der App und auf der Website. Weiter geht's mit dem Verkehrsupdate. Daniel, wie schaut's aus?
6: Länger dauert's auf der A94 Richtung München zwischen Mühldorf West und dem Tunnel Einhausung-Wimpasing. 3 Kilometer Stau, dort bis zu 28 Minuten länger. Und Vorsicht bitte auf der B299 Richtung Vilsbiburg zwischen der Abzweigung nach Höhenberg und der Abzweigung nach Vilsbiburg. Eine ungesicherte Unfallstelle, Personen auf der Fahrbahn und Fahrzeugteile auf der Fahrbahn. Blitzer stehen in Landshut in der Watzmannstraße, in Postau am Ortsende Richtung Essenbach, in Wörth an der Isar in der Landshuter Straße und in Unterlenghardt bei Gündelkofen. Noch was gesehen? Dann rührt euch bei uns per Telefon oder WhatsApp an die 0800 14 15 800. Gute Fahrt!
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8: Wir genießen den Tag. 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

0: in die 80s mit Rod Stewart, Baby Jane, bei Maximal Radio von 2 bis 3. Ja, die Kiddies haben jetzt ihre erste Schulwoche nach den Ferien wieder rum geschafft. Bleiben doch nur noch 3 bis zu den nächsten. Mei, das ist ein Leben. Was sonst noch so wichtig ist, heute bei uns und in der ganzen Welt, gibt's jetzt zusammengefasst vom Andi.
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2: Ich bin der Nickel Andi. Grüß euch. Der Wolzi scheint zu einer Tankrechnung sparen. Auf einem Parkplatz an der B16 bei Kelheim hat er deswegen einen Lastwagen angezapft. 600 Liter Diesel hat er ausgesaugt aus dem Tank. Da kommt der Wert von 1100 Euro raus. Polizei sucht Leute, die was gesehen haben. 3 Wochen lang gibt es jetzt das Förderprogramm für das E-Auto und alle wollen sein Geld haben. 50.000 Anträge sind schon eingegangen. Die neue Förderung kommt an, sagt der Schneider-Carsten, der Umweltminister. Bis zu 6.000 Euro kannst du kriegen, wenn du seit dem 1. Januar ein elektrisches Auto gekauft hast und wenn du nicht zu viel verdienst. Die größte Fußball-Weltmeisterschaft, die es jemals gegeben hat, ist seit gestern am Laufen. 2-0 haben die Mexikaner das Eröffnungsspiel gegen Südafrika gewonnen. 48 Mannschaften sind diesmal dabei. Heute auf die Nacht spielt dann Kanada gegen Bosnien-Herzegowina und in der Nacht liefern dann Nordamerikaner auf Paraguay. So, jetzt kennt's euch aus. Servus, macht's es gut.
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1: Da gibt's jetzt das 80s-Feeling noch vor den Nachrichten. Schon als Kind hat Sandra diesen Song einfach geliebt. Und dann wird ihr Kindheitstraum wirklich wahr. Sie kriegt die Chance, den selber aufzunehmen und macht daraus eine der schönsten Pop-Klassiker der 80er. Everlasting Love.

0: Sandra mit Everlasting Love. Und von einem 80er geht's gleich weiter zum nächsten. Das sind die Dire Straits. Money for Nothing gibt's gleich. Jetzt aber erstmal die Lisa dran mit dem News Update. Frau vom Blitz getroffen. Wir sprechen drüber gleich.
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0: 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Ist jetzt dann vorbei mit der Schafskälte? Yes, heute noch grau und nass kalt. Hier und da mal ein bisschen Sonne, ist aber die Ausnahme, aber nicht mehr lang. Schaut nämlich so aus, als hätten wir es morgen geschafft. Mehr Sonne und bis zu 25 Grad in der Spitze. Sonntag wird dann ähnlich, nur nicht ganz so warm.
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3: Mit Lisa Grubwinkler. Droht Niederbayern ein riesiges Verkehrschaos. Ab heute Abend ist die vielbefahrene A3 komplett gesperrt bei Deckendorf wegen Bauarbeiten. Zehntausende Autos und Laster werden durch die Stadt geleitet. Mehr Infos hat Josef Seebacher von der Autobahn GmbH für uns.
4: Wir hatten leider jetzt in den letzten ein, zwei Jahren ein ziemliches finanzielles Engpass, sodass dafür relativ wenig geschehen ist. Und jetzt ist eben dieser wichtige Abschnitt, weil der auch die höchste Verkehrsbelastung hat. Da kommt ja die A92 rein, der ganze Verkehr dann Richtung Süden und dass sich dann auch eine sechsstreifige Erweiterung sehr wirtschaftlich darstellt. Es gibt ja immer Nutzen-Kosten-Analyse und die ist dort sehr hoch, sodass wir eben mit der Erneuerung gleichzeitig auch eine Erweiterung machen.
3: Die Polizei ist während der Autobahnsperre im Großeinsatz, unter anderem mit Drohnen für die Verkehrsüberwachung. Los geht die Sperre heute um 22 Uhr. Sie dauert bis Montagnacht 1 Uhr. Wenn möglich, sollten Auto- und Lasterfahrer den Bereich meiden.
2: Der Blick in die Regionen mit unseren Niederbayern-Reportern. Landkreis Rottal-Inn aktuell.
5: Wie groß ist das Risiko, von einem Blitz getroffen zu werden? In Deutschland liegt es bei etwa 1 zu 20 Millionen im Jahr. Eine Frau aus Postmünster wird jetzt vom Blitz getroffen. Während eines Gewitters sitzt sie gestern Abend auf ihrer überdachten Terrasse. Dann schlägt der Blitz in den Kamin ein, schießt ins Wohnzimmer und fährt bis in den Terrassenboden. Die 33-Jährige erleidet einen Schock, bleibt aber sonst unverletzt. Ein Feuer bricht in dem Mehrfamilienhaus zum Glück nicht aus. Aus Postmünster, Matthias Löw.
2: Stadt Dingolfing, aktuell.
6: Hoher Besuch heute in der Kreisstadt. Ilse Aigner schaut in der Tassilo-Realschule vorbei im Rahmen der Schule trifft Landtag-Tour. Vor Ort diskutiert die Politikerin mit Schülern über Demokratie und politische Bildung. Bayerns Landtagspräsidentin ist darin Expertin. Innerhalb ihrer Partei, der CSU, wird sie auch als heiße Kandidatin für das Amt der Bundespräsidentin gehandelt. Aus Dingolfing, Tabea Mann.
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3: Deutschlands Schüler brauchen immer mehr Förderung. Die Zahl der Kinder mit Lernbeeinträchtigungen ist in den vergangenen Jahren um ein Drittel gestiegen. Der neue Höchststand liegt bundesweit bei über 630.000 Kindern. Je nach Bundesland fallen die Quoten aber unterschiedlich aus. Sklaven auspeitschen, das geht auch in einem Online-Spiel nicht. Die Bundesnetzagentur geht deswegen gegen die Gaming-Plattform Steam vor. Auf der wird das umstrittene Videospiel Plantation Simulator angeboten. Inhaltlich wird die Arbeit an einer Plantage nachgestellt, inklusive der Sklaven und Bestrafungen. Stehen in Zukunft noch Menschen am Band oder doch eher Roboter? Autobauer BMW testet in Sachsen aktuell humanoide Roboter in der Produktion. Bei einem Pilotprojekt werden die Maschinen in der Batteriemontage eingesetzt. Soweit unser News-Update. Mehr in der App und auf der Website. Jetzt ist der Daniel dran. Wie läuft's aktuell auf den Straßen?
7: Vorsicht bitte auf der A94 Richtung München. Zwischen Mühldorf Nord und Mühldorf West ein defekter Laster auf der rechten Spur.
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7: Geblitzt wird in Wörth an der Isar, in der Landshuter Straße. Noch was gesehen? Dann klingelt durch oder schreibt eine WhatsApp an die 0800 14 15 800. Gute Fahrt.
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0: 4 Uhr durch am Freitag. Das heißt, wir machen uns so langsam Wochenend-ready. Gleich Gongs. Wir schlagen ganz fest drauf mit einem von euch. Vorher Musik ab. Ace of Base haben wir euch reingepackt in den Freitagnachmittag. 90er Sound. Und aktuellen gibt's natürlich auch von Sophie and the Giants. Schönen Nachmittag euch. Servus.

0: A Little Bit Wild, Sophie and the Giants für einen Freitagnachmittag. Na, wer ist schon mit dem Kopf im Wochenende? Moment, da fehlt noch was.
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0: Ja, unser Gong natürlich. Nicht nur rein ins Wochenende, sondern auch für die Landshuter Hofmusiktage. Da geht's heute Abend los. Servus Beata Marti, Sie sind mit im Orga-Team. Freuen Sie sich jetzt schon aufs Wochenende?
2: Ich bin ehrlich gesagt froh, wenn dieses Wochenende einfach gut läuft und wir alles gut hinkriegen. Und wenn ich dann strahlende Gesichter sehen kann, die aus Veranstaltungen rausgehen und das toll fanden. Darauf freue ich mich.
0: Ja, die Vorbereitungen dafür laufen ja schon seit über einem Jahr. Was war jetzt die Woche noch los?
2: Da gibt es wahnsinnig viele Dinge, die zu tun waren, die Künstler zu betreuen, zu organisieren, dass sie also zur richtigen Zeit am richtigen Ort sind, dass die ein Hotel haben und so weiter. Da gibt es tausend Dinge.
0: Wird ja dann belohnt mit wunderschöner Musik bei den Landshuter Hofmusiktagen. Dann warten wir noch mal länger. Auf ins Wochenende.
2: Ich wünsche euch ein wunderschönes Wochenende. Heute Abend geht's los mit den Landshuter Hofmusiktagen. Wir freuen uns auf euren Besuch.
0: Kommt gut rein ins Wochenende und viel Spaß bei den Landshuter Hofmusiktagen.
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0: So klingt ein Start ins Wochenende aus City mit Fireflies bei von 2 bis 3. Ja, wir werden jetzt bereit, ne? Gong haben wir geschlagen. Dann kann es jetzt kommen, das Fußballwochenende.
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0: schönen Freitag, Feierabend willkommen und Wochenende willkommen. Bald auch wieder der längste Tag des Jahres. Und da müssen wir aufpassen. Gleich ein Thema im News Update um 5:30.
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0: Wir machen noch ganz kurz einen Wettercheck. Sonnenschein und bis zu 25 Grad. Ja, morgen dann. Heute nochmal grau und kalt und nass mit Wind. Hier und da mal ein bisschen Sonne mit dabei. Morgen ist er dann mit mehr Power zurück. Heute noch aber der Rest Schafskälte.
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2: Mit Lisa Grubwinkler. Lila Busse, wohin das Auge reicht. In Niederbayern ist aktuell viel Schienenersatzverkehr unterwegs. Auf der A92 zwischen Landau und Landshut und auch bald im Gäuboden. Am Wochenende startet die Korridorsanierung zwischen Obertraubling und Passau. Für die Bahnhöfe Straubing und Straßkirchen erklärt Friederike Geier von der Deutschen Bahn.
3: Wir haben die Nahverkehrslinien, die es schon gibt, quasi auf den Bus übersetzt. Die Haltestellen, die der Zug anfährt, die werden auch vom Bus angefahren. Es gibt aber auch schnellere Expresslinien zwischen den größeren Knoten.
2: Die Sanierungsarbeiten auf den Gleisen starten am Sonntag und dauern voraussichtlich ein halbes Jahr.
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4: Die Polizei will ihre Kräfte bündeln. Das zeigen Pläne des Innenministeriums für die Region. Ausgangssituation ist die enge Zusammenarbeit der Polizeistationen Pocking, Bad Füssing und Bad Griesbach. Katrin Hiller vom Polizeipräsidium Niederbayern erklärt:
5: Deshalb wollen wir durch eine Zusammenlegung der drei Polizeidienststellen eine neue, leistungsfähige, effiziente und bürgerorientierte Dienststelle schaffen, die aus unserer Sicht einfach viele Vorteile mit sich bringt. Zum Beispiel eben die Steigerung der subjektiven Sicherheit und einfach auch klar geregelte Zuständigkeiten.
4: Die Stationen in Bad Füssing und Bad Griesbach werden also nach Pocking verlegt. Sauer sind deswegen die Bürgermeister der Kurorte. Einen genauen Zeitplan für den Polizeiumzug gibt's noch nicht. Aus Bad Füssing, Emil Schmidt.
1: Neues aus Niederbayerns Kultur.
6: Auch wenn das Wetter nicht danach ausschaut, der kalendarische Sommeranfang naht. In Niederbayern wird das mit Sonnwendfeuern gefeiert. Damit beim Abbrennen nichts schief geht, weisen viele Kommunen nochmal auf geltende Regeln hin. Das Feuer muss angemeldet werden. Verbrannt werden darf nur naturbelassenes Holz, das erst am Tag der Feier gestapelt wird. Während des Feuers gilt eine Aufsichtspflicht. Veranstaltern, die sich nicht an den Vorschriftenkatalog halten, drohen bis zu 50.000 Euro Bußgeld. Aus der Niederbayern-Redaktion, Daniela Feller.
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2: Der Sohn schwer verletzt, die Mutter unter Schock. Eine Familie aus Oberbayern hat wohl schwere Zeiten vor sich. Der 17-jährige Sohn will den Rasenmäher reparieren, als es zu einer Verpuffung kommt. Dabei wird der Jugendliche schwer verletzt. Mit Brandwunden kommt er per Rettungshubschrauber ins Krankenhaus. Diese Lieferung ist nicht heiß und fettig, sondern radioaktiv. Der letzte Castor-Transport aus Großbritannien ist unterwegs nach Deutschland. Die Brennelemente aus deutschen Kernkraftwerken sind in England aufbereitet worden. Jetzt sollen sie in Schleswig-Holstein zwischengelagert werden. Der reichste Mann der Welt hat jetzt noch mehr Geld. Elon Musk ist mit seinem Raumfahrtunternehmen SpaceX an die Börse gegangen. Aus seinem Kontostand schießt das damit in galaktische Höhen. Musk ist der erste Billionär der Welt. Rechnet man den Betrag auf seine ganze berufliche Karriere um, hat er bisher pro Stunde über 3 Millionen Dollar verdient. Soweit unser News-Update. Mehr gibt's auf unserer Website und in der App. Was macht der Feierabendverkehr? Daniel, du hast den Überblick für uns.
7: Weiter Vorsicht bitte auf der A94 Richtung München. Zwischen Mühldorf Nord und Mühldorf West ein defekter Laster blockiert die rechte Spur. Ein Blitzer steht in Wörth an der Isar in der Landshuter Straße. Noch was gesehen? Dann schreibt eine WhatsApp oder ruft an. Die Nummer ist die 0800 14 15 800. Gute Fahrt.
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0: kleines Workout zwischendurch mit auf dem Balkon und Quarterhead, Head, Shoulders, Knees and Toes. Gleich 4:45, weiter geht's jetzt mit der Karin und die übersetzt uns Harry Styles. Das war eine echt coole Aktion von ihm, ne? Habt ihr das gehört? Der hat ja zum Tourauftakt 10 Konzerte in Amsterdam gespielt und danach ein Danke an die Stadt gerichtet, aber nicht einfach in einer Insta-Story oder so. Nee, ganz klassisch in der Tageszeitung. Da war eine handgeschriebene Nachricht abgedruckt. You never forget the first. Thank you for having us. Harry and the Together Together Tour. Stürzen sich natürlich die Fans drauf, zahlen teilweise bis zu 200 Euro für so ein Exemplar. Wo bleibt denn eigentlich dein Danke, Karin? Okay, dann aber zumindest übersetzen.
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2: Auf gut Niederbayerisch. Heute gehen wir quasi auf Weltreise mit Harry Styles und seinem Little American Girls. Er beobachtet praktisch dieses internationale Phänomen, egal wo auf der Welt. Irgendeiner von seinen Spätzchen ist narrisch auf American Girls. Frei übersetzt singt der Harry, dass die amerikanischen Dirndln genau wissen, wie sie sich in Szene setzen und wie man strahlt. Also quasi von Mädels, die sogar beim Müllrausbringer ausschauen, als wäre gerade Oscar-Verleihung. Er singt, meine Freunde sind alle verliebt in amerikanische Madeln. Ich hab das überall auf der Welt beobachtet. Ja, das kenne ich. Kaum war eine Austauschschülerin aus Amerika in der Klasse, sind plötzlich sämtliche Burschen geschniegelt dahergekommen, haben auf einmal Kaugummi kaut und hey Baby, what's up gesagt. Und bevor jetzt der Schoß aus dem Nachbardorf klappt, ihr müsst sofort den Flug nach Kalifornien buchen. Ein gescheites niederbayerisches Mädel mit einer sauberen Guschen und einem grantigen Bastschuh ist mindestens genauso gefährlich. Hier ist er, der Harry Styles mit American Girls.

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1: Die hat eine Wahnsinnsausstrahlung, die Frau, ne? Und über ihre Stimme müssen wir gar nicht erst reden. Olivia Dean läuft richtig für sie, ne? Frische Grammy-Gewinnerin 2026. Und die hat sich schon ganz schön gemütlich gemacht in den Charts. Mit ganz gechilltem, wunderschönem Sound. Hören wir sie jetzt noch vor den News um 5.

0: So easy Richtung 5 und Wochenende. Also Ray Dalton hat's eilig. Blood Running hören wir gleich direkt nach dem Nachrichtenupdate. Gute News aus dem Rabennest gibt's gleich.
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0: Was macht das Gruselwetter? Ja, heute noch. Ab morgen wird es dann besser mit Sonne und bis zu 25 Grad.
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3: Mit Lisa Grubwinkler. Wer diese Woche Bus fährt, hat vielleicht ein mulmiges Gefühl im Bauch. Nach dem schweren Busunglück im Kreis Dachau fragen sich viele, wie sicher ist eigentlich unser ÖPNV? Wir haben nachgehakt bei Stefan Rabel vom Landesverband der Bayerischen Omnibusfahrer.
4: Man sollte natürlich immer sitzen und sich anschnallen. Jedes Rumturnen, jedes Rumgehen im Bus birgt natürlich auch immer die Gefahr schwerer Stürze, wenn der Bus plötzlich abrupt abbremsen muss. Das Gleiche gilt natürlich für nicht ordnungsgemäß verstautes Gepäck. Auch das kann natürlich dann gefährlich werden.
3: Bei dem Unfall in Oberbayern sind zwei Busse zusammengekracht. Ein Schulkind stirbt, Dutzend weitere Menschen werden verletzt. Gutachter ermitteln bereits zur Unfallursache.
2: Der Blick in die Regionen mit unseren Niederbayern-Reportern. 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
5: Wie groß ist das Risiko, von einem Blitz getroffen zu werden? In Deutschland liegt es bei etwa 1 zu 20 Millionen im Jahr. Eine Frau aus Postmünster wird jetzt vom Blitz getroffen. Während eines Gewitters sitzt sie gestern Abend auf ihrer überdachten Terrasse. Dann schlägt der Blitz in den Kamin ein, schießt ins Wohnzimmer und fährt bis in den Terrassenboden. Die 33-Jährige erleidet einen Schock, bleibt aber sonst unverletzt. Ein Feuer bricht in dem Mehrfamilienhaus zum Glück nicht aus. Aus Postmünster, Matthias Löw.
2: Der Sport in der Region.
6: Höhenflug bei den Roten Raben. Die Vilsbiburger Volleyballdamen flattern nach ihrem Meistertitel in die erste Bundesliga. Eine wichtige Spielerin hat ihren Vertrag jetzt verlängert, US-Amerikanerin Annie Hatch. Die Angreiferin spielt seit einem Jahr für die Raben und bleibt dem Team auch in der kommenden Saison erhalten. Aus der Sportredaktion Tamara Neuberger.
2: Und jetzt maximal informiert über Deutschland und die Welt.
3: Der Sohn schwer verletzt, die Mutter unter Schock. Eine Familie aus Oberbayern hat wohl schwere Zeiten vor sich. Der 17-jährige Sohn will den Rasenmäher reparieren, als es zu einer Verpuffung kommt. Dabei wird der Jugendliche schwer verletzt. Mit Brandwunden kommt er per Rettungshubschrauber ins Krankenhaus. Diese Lieferung ist nicht heiß und fettig, sondern radioaktiv. Der letzte Castor-Transport aus Großbritannien ist unterwegs nach Deutschland. Die Brennelemente aus deutschen Kernkraftwerken sind in England aufbereitet worden. Jetzt sollen sie in Schleswig-Holstein zwischengelagert werden. Der reichste Mann der Welt hat jetzt noch mehr Geld. Elon Musk ist mit seinem Raumfahrtunternehmen SpaceX an die Börse gegangen. Auf seinen Kontostand schießt das damit in galaktische Höhen. Musk ist der erste Billionär der Welt. Rechnet man den Betrag auf seine ganze berufliche Karriere um, hat er bisher pro Stunde über 3 Millionen Dollar verdient. Soweit unser News-Update. Mehr gibt's auf unserer Website und in der App. Und jetzt noch das Verkehrsupdate, das hat Daniel für uns.
7: Vorsicht bitte auf der B15 Richtung Landshut. Zwischen Neufahrn Süd und der Einfahrt A92 Kreuz Landshut, hier ist eine Ölspur. Geblitzt wird in Wörth an der Isar, in der Landshuter Straße. Noch was gesehen? Dann klingelt durch oder schreibt eine WhatsApp an die 0800 14 15 800. Gute Fahrt!
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0: Harpe Kerkeling for President. Er war schon mal nah dran am Schloss Bellevue. Damals in der Rolle von Königin Beatrix. Jetzt haben sie eine Online-Petition gestartet und haben auch schon mehr als 20.000 Leute unterschrieben. Die wollen ihn da sehen im Schloss Bellevue. Was sagt er? Harpe als Bundespräsident oder vielleicht gleich Kanzler? Die Musik von Feierabend kommt von Roxette und Post Malone.

0: Da fühlen wir uns schon wie im Urlaub. Billy Joel, The River of Dreams für euren Start in den Feierabend. Leute, Kopf noch nicht abschalten. Wir haben da noch eine kleine Vokabel und die ist sehr, sehr wichtig. Typisches Grantlen will immerhin gelernt sein.
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2: Hundsgrippe. Na, das bedeutet nicht, dass dein geliebter Vierbeiner eine Erkältung hat. Hundsgrippe ist ein boshafter, raffinierter Kerl. Meistens aber ein Lausbur bzw. Frechdachs. Das ist ein Schlawiner mit schlechter Erziehung. Schaut unschuldig und geschniegelt aus wie ein Ministrant. Aber lügt und trockt an Unfug im Sonntagsgewand. Obacht, Leid, wenn's einmal so ruhig ist, dass man gleich misstrauisch wird, dann plant er wahrscheinlich grad was. Der Hundsgrippe.
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0: 90er Power von Roxette, Sleeping in my Car, auf dem Weg Richtung 5:30. Schönen Freitag euch. Jetzt dann am Wochenende erstmal ausschlafen, oder? Seid ihr auch so müde? Das ist doch ganz sicher das Wetter, oder? Aber auch immer eine super Ausrede. Für mal wieder zu spät ins Bett gegangen. Gleich wird's ganz süß mit Michael Patrick Kelly. The One.
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3: Verkehrschaos in Niederbayern am Wochenende. Wir sprechen drüber im News Update jetzt um 5:30.
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3: Weiter zum Wetter. Und da regnet sich's heute noch richtig schön aus, damit dann morgen im Laufe des Tages die Sonne wieder Platz hat. Dazu kriegen wir bis zu 25 Grad.
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6: Mit Lisa Grubwinkler. Droht Niederbayern ein riesiges Verkehrschaos. Ab heute Abend ist die vielbefahrene A3 komplett gesperrt bei Deckendorf wegen Bauarbeiten. Zehntausende Autos und Laster werden durch die Stadt geleitet. Mehr Infos hat Josef Seebacher von der Autobahn GmbH für uns.
7: Wir hatten leider jetzt in den letzten ein, zwei Jahren ein ziemliches finanzielles Engpass, sodass dafür relativ wenig geschehen ist. Und jetzt ist eben dieser wichtige Abschnitt, weil der auch die höchste Verkehrsbelastung hat. Da kommt ja die A92 rein, der ganze Verkehr dann Richtung Süden. Und dass sich dann auch eine sechsstreifige Erweiterung sehr wirtschaftlich darstellt. Es gibt ja immer Nutzen-Kosten-Analyse und die ist dort sehr hoch, sodass wir eben mit der Erneuerung gleichzeitig auch eine Erweiterung machen.
6: Die Polizei ist während der Autobahnsperre im Großeinsatz, unter anderem mit Drohnen für die Verkehrsüberwachung. Los geht die Sperre heute um 22 Uhr. Sie dauert bis Montagnacht 1 Uhr. Wenn möglich, sollten Auto- und Lasterfahrer den Bereich meiden.
5: Der Blick in die Regionen mit unseren Niederbayern-Reportern. Landkreis Kelheim, aktuell.
8: Gerade noch mal mit dem Schrecken davon kommen zwei Wanderer von hier. Das Paar ist gestern in den Tiroler Bergen unterwegs. Im nassen und steilen Gelände verliert die 34-jährige Frau dabei den Halt und rutscht 40 Meter weit den Berg runter. Ihr Partner wählt schnell den Notruf. Schließlich rückt ein Heli an und rettet das Paar samt Hund. Beide Bergsteiger bleiben unverletzt. Sie kommen aber stark durchnässt und unterkühlt im Tal an. Aus Kelheim, Holger Bier.
5: Stadt Eggenfelden aktuell.
8: Unser Stadtplatz soll grüner werden. Das steht hier in Eggenfelden schon länger fest. Geplant sind 3 Bäume und einige begrünte Möbel. Bürgermeister Bieber informiert, die Möbel kommen noch im Juni. Auf die Bäume muss die Stadt aber noch länger warten. Damit sie auf Anhieb gescheit anwachsen, sollen sie erst im Herbst gepflanzt werden. Aus Eggenfelden, Holger Bier.
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6: Bei einem Treffen in Hamburg beschließen die Justizminister der Länder, die Strafbarkeit von Politikerbeleidigungen soll eingeschränkt werden. Aktuell gilt der Paragraph noch für alle Personen des politischen Lebens. Künftig sollen aber nur noch Beleidigungen gegen kommunale Amts- und Mandatsträger strafbar sein. Dieser gilt es besonders vor Hass und Hetze zu schützen, so die Minister. Sie bedeuten jede Menge Arbeit, die Kontrollen an Deutschlands Grenzen. Laut Bundesinnenminister Dobrindt ist die Bundespolizei dadurch stark belastet. Bei einer Feier in Potsdam lobt der Politiker, er sei beeindruckt, was die Beamten an der Grenze leisten. In Potsdam wird das 75-jährige Bestehen der Bundespolizei gefeiert. Völlig losgelöst. Hoffentlich hören wir das am Sonntag ganz, ganz oft. Der Song Major Tom ist auch heuer bei der WM wieder die Torhymne der deutschen Nationalmannschaft. Das Lied wird bei den DFB-Heimspielen nach jedem deutschen Treffer gespielt. Soweit unser News-Update. Mehr gibt's in der App und auf der Website. Und noch ein Servus an Daniel Falkiewicz. Gibt's irgendwas Neues von den Straßen?
9: Vorsicht bitte auf der A92 Richtung Deggendorf. In der Einfahrt Kreuz Landshut eine Ölspur. Die Einfahrt ist gesperrt. Das müsst ihr umfahren. Und die Ölspur, die ist auch auf der B15 Richtung Landshut zwischen Neufahrn Süd und der Einfahrt A92 B15 Kreuz Landshut. Ein Blitzer steht in Wörth an der Isar, in der Landshuter Straße. Noch was gesehen? Dann schreibt eine WhatsApp oder ruft an. Die Nummer ist die 0800 14 15 800. Gute Fahrt!
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10: Endlich kann man wieder raus, kann was machen. Die Kleinen vor allem freuen sich auch. Das ist natürlich spitze.
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0: durch den Abend mit Cheat Trick am Freitag. Ach, das ist das beste Gefühl der Woche, oder? Freitagabend. Wir setzen noch einen oben drauf. Kleines Lächeln gefällig.
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1: Es ist die erste Solo-Single von Holly Johnson, dem Frontmann von Frankie Goes to Hollywood, aber mit Gitarrensolo von Brian May von Queen. Kleines Highlight für alle Musikfans. Love Train, unser Bonussong.

0: Der Zug ist pünktlich. Naja, wenn es um die Liebe geht, Love Train von Holly Johnson haben wir euch noch reingepackt vor den News um 18 Uhr. Immer einer mehr die Stunde. Gibt's nur bei uns. Weiter geht's gleich mit Michael Schulte. 5 AM. Ja, um die Zeit sind sie schon unterwegs, die lila Ersatzbusse. Und jetzt kommt auch auf die Gäubodenregion so einiges zu. Wir sprechen drüber gleich im News Update um 6.
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0: Was macht das Gruselwetter? Ja, heute noch. Ab morgen wird es dann besser mit Sonne und bis zu 25 Grad.
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4: Mit Lisa Grubwinkler. Lila Busse, wohin das Auge reicht. In Niederbayern ist aktuell viel Schienenersatzverkehr unterwegs. Auf der A92 zwischen Landau und Landshut und auch bald im Gäuboden. Am Wochenende startet die Korridorsanierung zwischen Obertraubling und Passau. Für die Bahnhöfe Straubing und Straßkirchen erklärt Friederike Geier von der Deutschen Bahn.
5: Wir haben die Nahverkehrslinien, die es schon gibt, quasi auf den Bus übersetzt. Die Haltestellen, die der Zug anfährt, die werden auch vom Bus angefahren. Es gibt aber auch schnellere Expresslinien zwischen den größeren Knoten.
4: Die Sanierungsarbeiten auf den Gleisen starten am Sonntag und dauern voraussichtlich ein halbes Jahr.
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6: Wo genau, wie groß, wie viele? Zum Thema Windkraft stellen sich aktuell viele Fragen, auch in den Gemeinden Ergoldsbach, Hohenzann, Neufahrn und Rottenburg. Alle 4 Kommunen sind vom Windvorrangsgebiet LA06 betroffen. Wie das ausschauen soll, darum geht es nächsten Montag bei einer Bürgerinformationsveranstaltung in Ergoldsbach. Insgesamt 12 Anlagen sollen auf der Fläche LA06 entstehen. Die Gemeinden versuchen jetzt, möglichst viel Mitspracherecht zu bekommen. Aus Ergoldsbach, Michael Wimmer.
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7: Auch wenn das Wetter nicht danach ausschaut, der kalendarische Sommeranfang naht. In Niederbayern wird das mit Sonnwendfeuern gefeiert. Damit beim Abbrennen nichts schief geht, weisen viele Kommunen nochmal auf geltende Regeln hin. Das Feuer muss angemeldet werden. Verbrannt werden darf nur naturbelassenes Holz, das erst am Tag der Feier gestapelt wird. Während des Feuers gilt eine Aufsichtspflicht. Veranstaltern, die sich nicht an den Vorschriftenkatalog halten, drohen bis zu 50.000 Euro Bußgeld. Aus der Niederbayern-Redaktion, Daniela Feller.
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4: Bei einem Treffen in Hamburg beschließen die Justizminister der Länder, die Strafbarkeit von Politikerbeleidigungen soll eingeschränkt werden. Aktuell gilt der Paragraph noch für alle Personen des politischen Lebens. Künftig sollen aber nur noch Beleidigungen gegen kommunale Amts- und Mandatsträger strafbar sein. Diese gilt es besonders vor Hass und Hetze zu schützen, so die Minister. Sie bedeuten jede Menge Arbeit, die Kontrollen an Deutschlands Grenzen. Laut Bundesinnenminister Dobrindt ist die Bundespolizei dadurch stark belastet. Bei einer Feier in Potsdam lobt der Politiker, er sei beeindruckt, was die Beamten an der Grenze leisten. In Potsdam wird das 75-jährige Bestehen der Bundespolizei gefeiert. Völlig losgelöst. Hoffentlich hören wir das am Sonntag ganz, ganz oft. Der Song Major Tom ist auch heuer bei der WM wieder die Torhymne der deutschen Nationalmannschaft. Das Lied wird bei den DFB-Heimspielen nach jedem deutschen Treffer gespielt. Soweit unser News-Update. Mehr gibt's in der App und auf der Website. Der Daniel ist mit im Studio. Wie schaut's im Feierabendverkehr aus?
8: Vorsicht weiterhin bitte auf der A92 Richtung Deggendorf. In der Einfahrt Kreuz Landshut eine Ölspur, deswegen ist die Einfahrt gesperrt. Das müsst ihr umfahren und diese Ölspur, die haben wir auch auf der B15 Richtung Rosenheim zwischen Landshut und Kummerhausen. Geblitzt wird in Wörth an der Isar in der Landshuter Straße. Noch was gesehen? Dann klingelt durch oder schreibt eine WhatsApp an die 0800 14 15 800. Gute Fahrt!
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0: Puh, da brauchen wir Nerven die nächsten Tage, ne? Die A3 wird gesperrt. Zwischen dem Kreuz Deggendorf und Hengersberg. Es gibt zwar eine Ausweichstrecke, Die führt aber durch die Stadt und da wird es dann wahrscheinlich sehr voll. Also wer nicht unbedingt muss, von heute 22 Uhr bis Montag 1 Uhr die A3 lieber meiden. Bleibt mehr Zeit zum Musik hören. Herbert Grönemeyer haben euch reingepackt in die Abendplaylist. Genauso wie Avril Lavigne. Vorher Michael Schulte. 5 a.m. Naja, um 6 p.m.

0: Avril Lavigne, I'm with you im Musikmix deines Lebens. Boah, endlich Wochenende, Leute. Und endlich WM. Auch für unsere deutschen Jungs. Da ist es soweit am Sonntag. Erstes Heimspiel für uns. Wir feiern beim Christian in Furt.
1: Ist jetzt geil. Das ist ja geil.
0: Ja, und ein geiles 4:1 ist ein Tipp fürs Spiel gegen Curaçao am Sonntag. Aber eigentlich ganz egal, ob Sieg oder Niederlage. Feiern tun wir auf jeden Fall. Und mit dabei auch ein Ex-WM-Profi, Klaus Augenthaler.
1: Ach ja, auf jetzt. Geil. Sehr geil.
0: 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Das nächste Mal für unsere deutsche Mannschaft ist ja dann schon am Samstag nächste Woche. Jetzt freuen wir uns aber erstmal auf den Christian und seine Kollegen am Sonntag.
1: Vielen, vielen Dank, super. Freut uns riesig.
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0: In großen Schritten Richtung Wochenende mit Herbert Grönemeyer. Was soll das? 80er Sound bei von 2 bis 3. Ja, Fußballfans haben jetzt schon die Fernbedienung für sich reserviert. Für den nächsten Monat wahrscheinlich. Am Sonntag zieht es uns dann aber alle vor den Bildschirm. Erstes WM-Spiel für unsere deutschen Jungs.
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4: Wunderschönen Freitagabend euch. Wir haben es 6:30. Damit geht's in die News. Lisa hat unter anderem dieses Thema dabei. Nach dem schweren Unglück im Kreis Dachau. Wie sicher sind wir im Bus? Wir machen noch ganz kurz einen Wettercheck. Sonnenschein und bis zu 25 Grad. Ja, morgen dann. Heute nochmal grau und kalt und nass mit Wind. Hier und da mal ein bisschen Sonne mit dabei. Morgen ist er dann mit mehr Power zurück. Heute noch aber der Rest Schafskälte.
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6: Mit Lisa Grubwinkler. Wer diese Woche Bus fährt, hat vielleicht ein mulmiges Gefühl im Bauch. Nach dem schweren Busunglück im Kreis Dachau fragen sich viele, wie sicher ist eigentlich unser ÖPNV? Wir haben nachgehakt bei Stefan Rabel vom Landesverband der Bayerischen Omnibusfahrer.
7: Man sollte natürlich immer sitzen und sich anschnallen. Jedes Rumturnen, jedes Rumgehen im Bus birgt natürlich auch immer die Gefahr schwerer Stürze, wenn der Bus plötzlich abrupt abbremsen muss. Das Gleiche gilt natürlich für nicht ordnungsgemäß verstautes Gepäck. Auch das kann natürlich dann gefährlich werden.
6: Bei dem Unfall in Oberbayern sind zwei Busse zusammengekracht. Ein Schulkind stirbt, Dutzend weitere Menschen werden verletzt. Gutachter ermitteln bereits zur Unfallursache.
5: Der Blick in die Regionen mit unseren Niederbayern-Reportern. Landkreis Kelheim, aktuell.
8: Aus alt, mach neu in Abensberg. Die Stadtwerke sanieren hier ab Montag den Kanal zwischen der Abens- und Maistraße. Dafür muss der Streckenabschnitt gesperrt werden. Während des Gillermoos pausiert die Baustelle aber. Nach dem Volksfest starten dann die Arbeiten an der Fahrbahn selbst. Laut Stadt sollen noch alle Maßnahmen heuer fertig werden. Aus Abensberg, Tim Neumann.
5: Stadt Landau aktuell.
9: Ein Rettungshubschrauber landet hier gestern auf der B20. Auf der Straße sind insgesamt 4 Autos zusammengekracht. Ein Fahrer wird eingeklemmt. Die Feuerwehr befreit ihn aus dem Wrack. Auch wenn es schlimm aussieht, die insgesamt 4 Unfallbeteiligten werden nur leicht verletzt. Der Schaden liegt aber bei vielen 10.000 Euro und die B20 ist stundenlang wegen der Aufräumarbeiten gesperrt. Von der B20 bei Landau, Michaela Gröber.
5: Und jetzt maximal informiert über Deutschland und die Welt.
6: Bei einem Treffen in Hamburg beschließen die Justizminister der Länder, die Strafbarkeit von Politikerbeleidigungen soll eingeschränkt werden. Aktuell gilt der Paragraph noch für alle Personen des politischen Lebens. Künftig sollen aber nur noch Beleidigungen gegen kommunale Amts- und Mandatsträger strafbar sein. Dieser gilt es besonders vor Hass und Hetze zu schützen, so die Minister. Sie bedeuten jede Menge Arbeit, die Kontrollen an Deutschlands Grenzen. Laut Bundesinnenminister Dobrindt ist die Bundespolizei dadurch stark belastet. Bei einer Feier in Potsdam lobt der Politiker, er sei beeindruckt, was die Beamten an der Grenze leisten. In Potsdam wird das 75-jährige Bestehen der Bundespolizei gefeiert. Völlig losgelöst. Hoffentlich hören wir das am Sonntag ganz, ganz oft. Der Song Major Tom ist auch heuer bei der WM wieder die Torhymne der deutschen Nationalmannschaft. Das Lied wird bei den DFB-Heimspielen nach jedem deutschen Treffer gespielt. Soweit unser News-Update. Mehr gibt's in der App und auf der Website. Was macht der Feierabendverkehr? Daniel, du hast den Überblick für uns.
10: Vorsicht bitte auf der A92 Richtung Deggendorf. Zwischen Moosburg Nord und Landshut West liegt ein Plastikteil auf der Fahrbahn. Und die Einfahrt Kreuz Landshut auf der A92 Richtung Deggendorf ist immer noch gesperrt. Hier ist eine Ölspur. Das müsst ihr leider umfahren.
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10: Ein Blitzer steht in Wörth an der Isar in der Landshuter Straße. Noch was gesehen? Dann schreibt eine WhatsApp oder ruft an. Die Nummer ist die 0800 14 15 800. Gute Fahrt.
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0: Coldplay mit Paradise. Ja, so ein gemütlicher Freitagabend auf der Couch. Ja, aber nicht am Wochenende. Da ist was los.
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0: Morgen und am Sonntag fliegen die Späne beim MCB Motorgeräte Kettensägenschnitzen. Servus Michael, du bist Mitveranstalter. Was gibt's denn da alles?
2: Wir haben 30 Kettensägenschnitzer aus ganz Europa mittlerweile mit dabei. Für Kinder haben wir auch was geboten, Hüpfburgen, eine Dragerlrutsche, Musikprogramm haben wir auch mit dabei. Genau. Kommt vorbei zum MCB Kettensägenschnitzen, wir freuen uns auf euch.
0: Um 9:30 geht's da los zwischen Ergolsbach und Siegendorf. Der Eintritt ist frei, also schaut gerne vorbei. Und der Countdown läuft. Deutschland ist im totalen WM-Fieber. Sonntagabend wird es dann für uns ernst. 19 Uhr Anstoß gegen Curaçao. Heißt für uns erstes Maximalradio-Heimspiel bei unserem Gewinner Christian in Furth. Der hat schon mal einen Tipp abgegeben, wie sich die Deutschen so schlagen.
3: Ja, das hätte ich schon gesagt, ja.
0: Na, lassen wir uns überraschen. Feiern und dabei noch Gutes tun, das können wir heute Abend im Sandora-Garten in Landshut. Der Roter Act Landshut Trausnitz veranstaltet eine Benefizparty für den guten Zweck. Veranstalterin Anna lädt uns ein.
4: Landshut, aufgepasst. Ein Abend, ein guter Zweck und ein Spendenziel von 2000 Euro. Von 18 bis 23 Uhr erwarten euch Musik, Drinks und beste Sommerstimmung. Der Eintritt erfolgt auf Spendenbasis. Alle Spenden kommen der neonatologischen und pädiatrischen Intensivstation des Kinderklinikums Landshut zugute. Also seid dabei und feiert mit uns.
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15: Eigentlich ist der Song schon 13 Jahre alt. Aber so richtig wollte es irgendwie nie klappen mit den Charts. Für Legendary Lovers von Katy Perry. Aber jetzt, 2026, vor allem durchs Mashup von Chief Keef's Save Me, hat er erst rausgebracht. Und da hat er Stücke von dem Lied von Katy Perry drin. Wir hören uns das Original an. Legendary Lovers.

0: 2013, damals ihre Hochzeit. Katy Perry mit Legendary Lovers, noch vor 7. Und gleich gehen wir noch ein bisschen weiter zurück in die 80er. Madonna ist dran. Einer der Songs. Kurz nach 7. Gleich aber erstmal die News im Überblick. Alles Wichtige vom Tag haben wir euch zusammengefasst. Weiter zum Wetter. Und da regnet sich's heute noch richtig schön aus, damit dann morgen im Laufe des Tages die Sonne wieder Platz hat. Dazu kriegen wir bis zu 25 Grad.
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2: Ich bin Fabian Schaffer. Elon Musks Weltraumfirma SpaceX ist bei ihrem Rekordbörsengang mit einem Plus von gut 11% in den Handel gestartet. Der erste Kurs wurde bei $150 festgestellt, nach einem Ausgabepreis von $135. Musk ist durch seine Beteiligungen an SpaceX und Tesla jetzt auf dem Papier der erste Mensch mit einem Billionenvermögen. SpaceX gehört nun zu den wertvollsten US-Unternehmen. 4,2% mehr Rente und geringere Steuern auf Flugtickets. Der Bundesrat hat mehrere Gesetzesvorlagen verabschiedet, die zum Juli in Kraft treten sollen. Bei häuslicher Gewalt sollen Gerichte das Tragen von Fußfesseln anordnen dürfen und Apotheken erhalten mehr Befugnisse. Tanja Wagner berichtet.
3: Apotheken dürfen künftig bei Dauermedikamenten auch ohne Rezept aushelfen, mit der kleinsten Packung zum Selbstzahlerpreis. Außerdem dürfen sie Leistungen zu Vorbeugung und Früherkennung anbieten, etwa für Herz-Kreislauf-Erkrankungen, Diabetes und rund ums Rauchen.
2: Bundesbildungsministerin Prien hat sich klar gegen den AfD-Vorstoß gestellt, die Schulpflicht aufzuweichen. Die CDU-Politikerin nannte das ein durchsichtiges Unterfangen. Eltern könnten schon jetzt Privatschulen wählen. 3 Bundesländer haben im Bundesrat einen Antrag eingebracht, damit die Bundesregierung die Schulpflicht verteidigt. Sängerin Taylor Swift ist als jüngste Frau in die Hall of Fame der Songwriter aufgenommen worden. Die Begründung der Jury, die 36-Jährige sei als Songwriterin sehr wandelbar und tauche in unterschiedliche Klangwelten ein. Um aufgenommen zu werden, muss die erste Single mindestens 20 Jahre zurückliegen. Bei Swift war das der Song Tim McGraw von 2006. Wer beim DFB ein personalisiertes Trikot für die Fußball-WM bestellt hat, hat zuletzt lange darauf warten müssen. Der Verband hat jetzt Lieferverzögerungen eingeräumt. Der Grund: die Buchstaben und Nummern für die Personalisierung waren vorübergehend nicht verfügbar. Die Nachfrage war 3-mal so hoch gewesen wie gedacht. Das Problem sei mittlerweile behoben. Wer sein Trikot stornieren will, kann das aber auch.
4: Und jetzt der Blick auf die Straßen. Ganz normaler Feierabendverkehr. Ihr kommt ziemlich gut durch. Geblitzt wird in Wörth an der Isar, in der Landshuter Straße. Noch was gesehen? Dann klingelt durch oder schreibt eine WhatsApp an die 0800 14 15 800. Gute Fahrt!
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4: Kurz nach 7, rein in den Feierabend und ins Wochenende mit dem neuen Hit von Jennifer Lopez und David Guetta. Don't know if it lasts. Save Me Tonight. Ein kleiner Abendspaziergang mit Mark Cohen steht auch auf dem Plan. Oder noch was einkaufen vor dem Wochenende. Wird alles immer teurer. Wie viel unser Geld überhaupt noch wert ist, sprechen wir gleich drüber.

0: neue von J-Lo und David Guetta, Save Me Tonight. Da sind wir uns doch alle einig, wir würden einfach gerne mehr Geld verdienen. Aber entscheidend ist, was am Ende davon übrig bleibt. Genau deshalb schauen Forscher nicht nur aufs Einkommen, sondern auch auf die Kaufkraft. Also wie viel wir uns von unserem Geld tatsächlich leisten können. Und da schneidet Niederbayern ziemlich gut ab. Servus, Joachim Ragnitz vom IFO-Institut. Viele Niederbayern verdienen weniger als Menschen in den großen Städten, trotzdem stehen wir bei der Kaufkraft oft besser da. Wie kann das sein?
1: Wenn Sie bei Netto oder Aldi oder sonst wo einkaufen gehen, da ist es völlig egal, da sind die Preise bundesweit ziemlich die gleiche. Aber gerade bei den Wohnkosten gibt es regionale sehr, sehr starke Unterschiede. Darüber hinaus auch noch so irgendwie Friseurbesuche oder sowas. Das ist in ärmeren Regionen tendenziell günstiger als in reicheren Regionen, ne?
0: Die Lebenshaltungskosten sind bei uns also einfach geringer als in den großen Städten. Und deswegen haben wir auch eine größere Kaufkraft. Welche Regionen sind denn da bei uns besonders stark?
1: Die Landpreise in Niederbayern liegen alle über dem gesamtdeutschen Durchschnitt. Den höchsten Wert haben wir in dem Wörtchen Landau mit 10%. Auch Rottal-Inn liegt auch irgendwie 10% drüber, ne? Und bei den kreisfreien Städten ist es so, dass sie halt wegen der dort höheren Mieten deutlich zurückfallen. Also Straubing 98% und Landshut 105% des gesamtdeutschen Durchschnitts.
0: Danke, Joachim Ragnitz vom IFO-Institut. Ein hohes Gehalt allein sagt eben noch nicht alles aus. Fürs gleiche Geld bekommen wir in der Stadt weniger Quadratmeter zum Beispiel. So sinkt die Kaufkraft.
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0: Benson Boone in der Playlist für deinen Sommer. Beautiful Things, die schönen Dinge im Leben. Mit guten Sachen geht's auch weiter. Nelly Furtado, All Good Things.
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0: Durch den Abend mit dem Musikmix seines Lebens. Verkehrschaos auf der A3 bei uns am Wochenende. Das und mehr gleich im News-Update. Und wir schauen, was das Wetter macht. Auch am Abend nass und schmuddelig. Die Tiefstwerte in der Nacht um die 14 Grad. Das wird also langsam. Morgen und am Sonntag wird es immer sonniger und wärmer. Da können wir raus in den Garten, am Sonntag auch draußen Public Viewing.
1: Es ist 7:30. 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
2: Mit Lisa Grubwinkler.
1: Das hat Niederbayern heute bewegt.
2: Droht Niederbayern ein riesiges Verkehrschaos. Ab heute Abend ist die vielbefahrene A3 komplett gesperrt bei Deckendorf wegen Bauarbeiten. Zehntausende Autos und Laster werden durch die Stadt geleitet. Mehr Infos hat Josef Seebacher von der Autobahn GmbH für uns.
3: Wir hatten leider jetzt in den letzten ein, zwei Jahren ein ziemliches finanzielles Engpass, sodass dafür relativ wenig geschehen ist. Und jetzt ist eben dieser wichtige Abschnitt, weil der auch die höchste Verkehrsbelastung hat. Da kommt ja die A92 rein, der ganze Verkehr dann Richtung Süden. Und dass sich dann auch eine sechsstreifige Erweiterung sehr wirtschaftlich darstellt. Es gibt ja immer Nutzen-Kosten-Analyse und die ist dort sehr hoch, sodass wir eben mit der Erneuerung gleichzeitig auch eine Erweiterung machen.
2: Die Polizei ist während der Autobahnsperre im Großeinsatz, unter anderem mit Drohnen für die Verkehrsüberwachung. Los geht die Sperre heute um 22 Uhr. Sie dauert bis Montagnacht 1 Uhr. Wenn möglich, sollten Auto- und Lasterfahrer den Bereich meiden.
1: Der Blick in die Regionen mit unseren Niederbayern-Reportern. Landkreis Kelheim, aktuell.
4: Gerade noch mal mit dem Schrecken davon kommen zwei Wanderer von hier. Das Paar ist gestern in den Tiroler Bergen unterwegs. Im nassen und steilen Gelände verliert die 34-jährige Frau dabei den Halt und rutscht 40 Meter weit den Berg runter. Ihr Partner wählt schnell den Notruf, schließlich rückt ein Heli an und rettet das Paar samt Hund. Beide Bergsteiger bleiben unverletzt, sie kommen aber stark durchnässt und unterkühlt im Tal an. Aus Kelheim, Holger Bier.
1: Landkreis Landshut, aktuell.
5: Wo genau, wie groß, wie viele? Zum Thema Windkraft stellen sich aktuell viele Fragen, auch in den Gemeinden Ergoldsbach, Hohentann, Neufahrn und Rottenburg. Alle vier Kommunen sind vom Windvorrangsgebiet LA06 betroffen. Wie das ausschauen soll, darum geht's nächsten Montag bei einer Bürgerinformationsveranstaltung in Ergoldsbach. Insgesamt 12 Anlagen sollen auf der Fläche LA06 entstehen. Die Gemeinden versuchen jetzt, möglichst viel Mitspracherecht zu bekommen. Aus Ergoldsbach, Michael Wimmer.
1: Neues aus Niederbayerns Kultur.
6: Auch wenn das Wetter nicht danach ausschaut, der kalendarische Sommeranfang naht. In Niederbayern wird das mit Sonnwendfeuern gefeiert. Damit beim Abbrennen nichts schief geht, weisen viele Kommunen nochmal auf geltende Regeln hin. Das Feuer muss angemeldet werden, verbrannt werden darf nur naturbelassenes Holz, das erst am Tag der Feier gestapelt wird. Während des Feuers gilt eine Aufsichtspflicht. Veranstaltern, die sich nicht an den Vorschriftenkatalog halten, drohen bis zu 50.000 Euro Bußgeld. Aus der Niederbayern-Redaktion, Daniela Feller.
1: Der Sport in der Region.
7: Höhenflug bei den Roten Raben. Die Vilsbiburger Volleyballdamen flattern nach ihrem Meistertitel in die erste Bundesliga. Eine wichtige Spielerin hat ihren Vertrag jetzt verlängert. US-Amerikanerin Annie Hatch. Die Angreiferin spielt seit einem Jahr für die Raben und bleibt dem Team auch in der kommenden Saison erhalten. Aus der Sportredaktion, Tamara Neuberger.
2: Soweit unser News-Update. 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Und noch ein Servus an Daniel Falkiewicz. Gibt's irgendwas Neues von den Straßen?
0: Nee, nur der übliche Feierabendverkehr. In den Städten kann's mal ein paar Minuten länger dauern. Ein Blitzer steht in Wörth an der Isar, in der Landshuter Straße. Noch was gesehen? Dann schreibt eine WhatsApp oder ruft an. Die Nummer ist die 0800 14 15 800. Gute Fahrt.
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0: Quellersound am Abend. Holly Humberstone, To Love Somebody. Am Wochenende kommt der Sommer endlich wieder. Können wir uns wieder aufs Rad schwingen, eine schöne Tour machen, kleine Pause im Biergarten, was essen. Und wenn wir wieder los wollen, ist das Rad weg. Gerade das schöne und teure E-Bike. Mittlerweile gibt's ja mehr als nur kräftige Fahrradschlösser. Wir können unser Rad auch mit einem GPS-Sender ausstatten und das Bike orten, wenn es geklaut wird. Hallo Marco Sova vom Multicycle Cube Store in Straubing. Wie können wir denn unser Lieblingsrad mit so einem Sender ausstatten?
1: Wenn man das nachrüsten möchte, kostet das je nach Motorsystem von Bosch circa 150 bis 250 Euro. Da gibt es nämlich verschiedene Anschlüsse. Ein Jahr Ortung ist dann automatisch bei diesem Wert schon dabei. Danach beläuft sich die Ortung, da da eine SIM-Karte drin ist, auf circa 40 Euro jährlich.
0: Und was ist, wenn wir dafür gerade nicht das Geld haben? Gibt es irgendwelche Alternativen?
1: Ein Apple AirTag ist halt so die Standardlösung, wenn man ein iPhone hat. Aber bei anderen Handys gibt es auch natürlich Möglichkeiten. Es gibt auch universelle Dinge. Da sollte man aber immer ein bisschen vorsichtig sein, speziell wegen Zusatzversicherungen. Wenn dieser GPS-Sensor nicht fest am Rad verbaut ist, also mit dem System verbunden, dann zählt der in vielen Versicherungsfällen nicht. Das heißt, das ist zwar für den eigenen Schutz, dass man das Rad selbstständig nachverfolgen kann, aber für viele Versicherungen ist das nicht ausreichend.
0: Vielleicht eine Idee für den nächsten Radelkauf. Es gibt einige Marken und Modelle, bei denen ist der GPS-Tracker serienmäßig drin.
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1: Nach der Schmuddelwoche kommt am Wochenende endlich der Sommer wieder. Wir helfen ein bisschen nach mit Sommerstimmung von Belinda Carlisle, La Luna.

0: Belinda Carlisle, La Luna. Nee, den Mond, den sehen wir gerade nicht so gut. Aber wie es weitergeht. You can mit Felix Jen und Jay Hart geht's weiter. Pride. Jetzt noch der kurze Blick aufs Wetter. Regenwetter auch am Abend. Die Tiefstwerte in der Nacht um die 14 Grad. Am Wochenende wird's dann wieder sommerlicher. Samstag und Sonntag mehr Sonne, nicht mehr so kühl. Schönes Biergartenwetter.
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2: Ich bin Fabian Schaffer. Elon Musk ist durch den Börsengang seiner Raumfahrtfirma SpaceX zum ersten Menschen mit einem Billionenvermögen geworden. Die SpaceX-Aktie legte heute beim Handelsdebüt um rund 20% zu und brachte den Marktwert des Unternehmens auf über 2 Billionen Dollar. SpaceX hat mit dem Börsengang 75 Milliarden Dollar eingenommen, mehr als jedes andere Unternehmen zuvor. Der Bundesrat hat grünes Licht für einen besseren Gewaltschutz für Frauen gegeben. So können Gerichte künftig etwa Gewalttäter zum Tragen einer elektronischen Fußfessel verpflichten. Apotheken dürfen zudem mehr Aufgaben übernehmen. Demnach sind bestimmte Impfungen, Schnelltests und Blutabnahmen in Apotheken erlaubt. Auch dürfen bestimmte verschreibungspflichtige Medikamente ohne Rezept ausgegeben werden. Die Länder melden massive Einwände gegen das Sparpaket der schwarz-roten Koalition bei den Gesundheitsausgaben an. Im Bundesrat warnte der rheinland-pfälzische Ministerpräsident Schnieder, das Paket gefährde Versorgungsstrukturen, gerade in Flächenländern. Die Länder fordern die Streichung mehrerer geplanter Einsparmaßnahmen bei Kliniken, Praxen, Apotheken und Pharmabranche. Fischstäbchen könnten bald teurer werden. Laut dpa plant die EU-Kommission im nächsten Sanktionspaket gegen Russland, die Einfuhr von Alaska-Seelachs um die Hälfte zu reduzieren. Das könnte zu Produktionseinschränkungen und höheren Preisen führen. Bei der Fußball-WM stehen nach Mexiko heute die beiden Co-Gastgeber Kanada und die USA vor ihren Auftaktpartien. Moritz Einzel blickt voraus.
3: Nach dem 2:0 der Mexikaner im Eröffnungsspiel gegen Südafrika gewann Südkorea am frühen Morgen unserer Zeit 2:1 gegen Tschechien. Heute Abend startet Kanada ins Turnier. In Toronto geht's ab 21 Uhr gegen Bosnien-Herzegowina um Sturmlegende Edin Dzeko von Schalke 04. Später dann haben die USA ihr Auftaktspiel gegen Paraguay. Anstoß heute Nacht um 3.
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2: Hallo auf die Straßen. B17 Landsberg Richtung Reute zwischen Unterdießen und Römerkessel. Da gab es einen Unfall. Bitte vorsichtig fahren. Weiterhin eine gute Fahrt.
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0: Freitagabend, Feierabend und Wochenende. In einer guten Stunde das nächste WM-Spiel. Kanada gegen Bosnien-Herzegowina. Davor der Musikmix seines Lebens. Mit Blue, All Rise. Und mit Robin Schulz. Schönen Feierabend und einen schönen Start ins Wochenende.
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starker Millennium Hit in der Playlist für deinen Sommer. Blue bei Maximal Radio. All Rise. Servus am Freitagabend, der 12. Juni. Um 21 Uhr steigt jetzt dann WM-Gastgeber Kanada ins Turnier ein. Die spielen ihr Eröffnungsspiel gegen Bosnien-Herzegowina. Passend zur WM läuft heute Abend eine Doku über eine bayerische Band, die Teil des Sommermärchens 2006 war. Die Sportfreunde Stiller. Mit dem Herz in der Hand heißt die Doku und läuft um 23.30 Uhr in der ARD. Gestern war es ziemlich laut in der Arena in Fröttmanning, heute gleich nochmal. Doppelkonzert von Linkin Park, heute Tag 2. Vor 45 Jahren beginnt Kinokult. Der erste Indiana Jones Film kommt in die Kinos, Jäger des verlorenen Schatzes. Ach, immer noch grandios. Heute vor 140 Jahren wird König Ludwig II. Auf Schloss Neuschwanstein verhaftet. Drei Tage vorher wird er durch die bayerische Regierung entmündigt. Einen Tag nach seiner Verhaftung ertrinkt er auf mysteriöse Art und Weise im Starnberger See. Geburtstagskinder heute: Schauspielerin und Moderatorin Nora Tschirner wird 45, Sängerin Meredith Brooks wird 68 und Klaus Eberhardinger von der EAV wird 76. Unser Tageshit heute kommt ziemlich sommerlich daher. UB40 haben sich vor 33 Jahren einen Mega-Hit von Elvis Presley geschnappt und ihre ganz eigene Version draus gemacht. I Can't Help.

0: Durch den Abend mit Robin Schulz, Alane. Euch einen schönen Feierabend und einen angenehmen Start ins Wochenende.
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0: Halb neun. Das Landeskriminalamt ermittelt auch bei uns wegen Extremismus und Terrorismus. Das und mehr gleich im News-Update. Vorher noch das Wetter. Auch am Abend nass und schmuddelig. Die Tiefstwerte in der Nacht um die 14 Grad. Das wird also langsam. Morgen und am Sonntag wird's immer sonniger und wärmer. Da können wir raus in den Garten. Am Sonntag auch draußen Public Viewing.
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2: Mit Lisa Grubwinkler.
1: Das hat Niederbayern heute bewegt.
2: Haben auch bei uns in der Region Extremisten zugeschlagen. Das Landeskriminalamt schließt es zumindest nicht aus. Die Ermittler prüfen jetzt auch ungeklärte Brandstiftung in Niederbayern, hat uns das LKA bestätigt. Sonst hält sich die Polizei aber noch bedeckt. Anlass für die Prüfung: Brandanschläge auf die Stromversorgung und Infrastruktur im Raum Regensburg. Möglicherweise stecken Extremisten dahinter. Jetzt will das LKA herausfinden, ob auch Fälle in Niederbayern damit in Verbindung stehen.
1: Der Blick in die Regionen mit unseren Niederbayern-Reportern. 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
3: Wie groß ist das Risiko, von einem Blitz getroffen zu werden? In Deutschland liegt es bei etwa 1 zu 20 Millionen im Jahr. Eine Frau aus Postmünster wird jetzt vom Blitz getroffen. Während eines Gewitters sitzt sie gestern Abend auf ihrer überdachten Terrasse. Dann schlägt der Blitz in den Kamin ein, schießt ins Wohnzimmer und fährt bis in den Terrassenboden. Die 33-Jährige erleidet einen Schock, bleibt aber sonst unverletzt. Ein Feuer bricht in dem Mehrfamilienhaus zum Glück nicht aus. Aus Postmünster, Matthias Löw.
1: Neues aus dem niederbayerischen Bäderdreieck.
4: Die Polizei will ihre Kräfte bündeln. Das zeigen Pläne des Innenministeriums für die Region. Ausgangssituation ist die enge Zusammenarbeit der Polizeistationen Pocking, Bad Füssing und Bad Griesbach. Katrin Hiller vom Polizeipräsidium Niederbayern erklärt:
5: Deshalb wollen wir durch eine Zusammenlegung der drei Polizeidienststellen eine neue, leistungsfähige, effiziente und auch bürgerorientierte Dienststelle schaffen, die aus unserer Sicht einfach viele Vorteile mit sich bringt. Zum Beispiel eben die Steigerung der subjektiven Sicherheit und einfach auch klar geregelte Zuständigkeiten.
4: Die Stationen in Bad Füssing und Bad Griesbach werden also nach Pocking verlegt. Sauer sind deswegen die Bürgermeister der Kurorte. Einen genauen Zeitplan für den Polizeiumzug gibt's noch nicht. Aus Bad Füssing, Emil Schmidt.
1: Stadt Dingolfing, aktuell.
6: Hoher Besuch heute in der Kreisstadt. Ilse Aigner schaut in der Tassilo-Realschule vorbei im Rahmen der Schule trifft Landtag-Tour. Vor Ort diskutiert die Politikerin mit Schülern über Demokratie und politische Bildung. Bayerns Landtagspräsidentin ist darin Expertin. Innerhalb ihrer Partei, der CSU, wird sie auch als heiße Kandidatin für das Amt der Bundespräsidentin gehandelt. Aus Dingolfing, Tabea Mann.
1: Landkreis Kelheim, aktuell.
7: Aus Alt, mach neu in Abensberg. Die Stadtwerke sanieren hier ab Montag den Kanal zwischen der Abens- und Maistraße. Dafür muss der Streckenabschnitt gesperrt werden. Während des Gillermoos pausiert die Baustelle aber. Nach dem Volksfest starten dann die Arbeiten an der Fahrbahn selbst. Laut Stadt sollen noch alle Maßnahmen heuer fertig werden. Aus Abensberg, Tim Neumann.
2: Soweit unser News-Update. 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
8: Hallo auf die Straßen. B17 Landsberg Richtung Reute zwischen Unterdießen und Römerkessel. Da gab es einen Unfall. Bitte vorsichtig fahren. Weiterhin eine gute Fahrt.
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0: Endlich Feierabend und Wochenende mit Take That, The Flood. Ob beim Sport, in der Arbeit oder beim Wandern, eine Trinkflasche haben wir doch oft dabei. Ist einfach praktisch. Die Krux daran, die kommt erst daheim. Wie kriegen wir das Ding wieder richtig sauber? Spülbürste passt nicht rein und nach der Spülmaschine bleibt immer noch irgendwie was hängen. Das hat die Melina aus Landau auch schon gemerkt.
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0: Die Melina hat uns per WhatsApp gefragt, ob wir da Tipps geben können. Servus, Leonie Hagen aus der Maximal Radio Redaktion. Wie schaut's aus?
2: Kein Spaß jetzt. Das Wundermittel ist Reis. Einfach ein paar ungekochte Reiskörner, Wasser und Spülmittel in die Flasche geben, Deckel drauf und dann kräftig schütteln. Der Reis ist wie ein Peeling. Er löst Ablagerungen da, wo kein Schwamm hinkommt. Danach einfach gut ausspülen und die Flasche ist wieder wie neu.
0: Mensch, was der Reis so alles kann. Danke, Leonie. Wenn ihr auch eine Frage habt, die euch im Alltag beschäftigt, schickt sie uns gerne durch per WhatsApp an die 0800 14 15 800.
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1: Den Sänger kennen viele von uns als Schauspieler aus Stranger Things. Joseph David Keery spielt dort den Steve Harrington und er macht sehr gerne Musik unter dem Namen DJO. Jetzt ist er bei uns im Bonussong mit End of Beginning.

0: DJ, End of Beginning, eher der Anfang vom Wochenende, gleich mit Sound aus den 80ern. Holland Oates, Kiss on my List, nach unserem News-Update. Jetzt noch das Wetter. Regenwetter auch am Abend, die Tiefstwerte in der Nacht um die 14 Grad. Am Wochenende wird es dann wieder sommerlicher. Samstag und Sonntag mehr Sonne, nicht mehr so kühl, schönes Biergartenwetter.
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2: Ich bin Fabian Schaffer. Die Fluggastrechte in der Europäischen Union werden vorerst nicht beschnitten. Darauf haben sich die Abgeordneten des EU-Parlaments mit Vertretern der Mitgliedstaaten geeinigt. Es soll also dabei bleiben, dass Fluggäste bei Verspätungen ab 3 Stunden Anspruch auf Entschädigung haben. Auch die Höhe der Entschädigung bleibt unangetastet. Die Preise fürs Handgepäck müssen hingegen in Zukunft transparenter dargestellt werden. Der Raumfahrtkonzern SpaceX von US-Milliardär Elon Musk ist erfolgreich an der Börse gestartet. Zum offiziellen Handelsbeginn wurde die Aktie zu $150 gehandelt und damit gut 11% über dem Ausgabepreis. Es handelt sich um den größten Börsengang der Geschichte. Musk dürfte aufgrund seiner Anteile an SpaceX zum ersten Billionär überhaupt werden. Wenn ein Deutscher das Kind einer ausländischen Frau anerkennt, kann das Aufenthaltsrechte sichern. Der Bundestag hat nun ein Gesetz verabschiedet, das Betrug mit der Anerkennung solcher Vaterschaften stoppen soll. Künftig muss die Ausländerbehörde dem zustimmen. Tanja Wagner berichtet.
3: Im Visier der Gesetzgeber stehen Betrüger, die Vaterschaften für Kinder anerkennen, obwohl sie weder der biologische Vater sind, noch eine Beziehung zur Mutter haben und sich dafür bezahlen lassen. Das kann im Gegenzug Zugang zu Sozialleistungen und Aufenthaltstiteln sichern. In Niedersachsen hatte das ein Mann bei gleich 47 Kindern getan. Ein lukratives und perfides Geschäft, warnt deshalb die Union.
2: Sängerin Taylor Swift ist als jüngste Frau in die Hall of Fame der Songwriter aufgenommen worden. Die Begründung der Jury, die 36-Jährige sei als Songwriterin sehr wandelbar und tauche in unterschiedliche Klangwelten ein. Um aufgenommen zu werden, muss die erste Single mindestens 20 Jahre zurückliegen. Bei Swift war das der Song Tim McGraw von 2006. Der Song Major Tom von Peter Schilling wird auch bei der WM in den USA, Mexiko und Kanada als Torhymne der deutschen Nationalmannschaft gespielt. Das Lied werde wie auch bei DFB-Heimspielen nach deutschen Treffern in den WM-Stadien ertönen, teilte der Deutsche Fußballbund mit. Major Tom wurde bereits vor der Heim-EM 2024 zur Torhymne der Nationalmannschaft gemacht.
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2: A3 Frankfurt Richtung Würzburg zwischen Weibersbrunn und Marktheidenfeld. 4 Kilometer Stau, 19 Minuten dauert es hier länger. A9 Nürnberg Richtung Berlin zwischen Schneidach und Hormersdorf gab es einen Unfall. Die Strecke ist hier gesperrt. Und A70 Schweinfurt-Wenneck Bamberg zwischen Dreieck-Werntal und Schweinfurt-Berg-Rheinfeld. Hier ist die Strecke in beiden Richtungen gesperrt. Gefahr durch eine Person auf der Fahrbahn. Weiterhin eine gute Fahrt.

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1: Auf gut Niederbayerisch. Heute gehen wir quasi auf Weltreise mit Harry Styles und seinem Liedl American Girls. Er beobachtet praktisch dieses internationale Phänomen, egal wo auf der Welt. Irgendeiner von seinen Spätzchen ist narrisch auf American Girls. Frei übersetzt singt der Harry, dass die amerikanischen Dirndln genau wissen, wie sie sich in Szene setzen und wie man strahlt. Also quasi von Mädels, die sogar beim Müllrausbringer ausschauen, als wäre gerade Oscar-Verleihung. Er singt: Meine Freunde sind alle verliebt in amerikanische Madeln. Ich hab das überall auf der Welt beobachtet. Ja, das kenne ich. Kaum war eine Austauschschülerin aus Amerika in der Klasse, sind plötzlich sämtliche Burschen geschniegelt dahergekommen, haben auf einmal Kaugummi kaut und Hey Baby, what's up gesagt. Und bevor jetzt der Schoß aus dem Nachbardorf klappt, ihr müsst sofort den Flug nach Kalifornien buchen. Ein gescheites niederbohrer Schmadel mit einer sauberen Guschen und einem grantigen Bastjo ist mindestens genauso gefährlich. Hier ist er, der Harry Styles mit American Girls.

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1: Mit Tiefstwerten zwischen 8 und 13 Grad geht's Richtung Samstag. Letzte Schauer regnen noch ab, morgen früh dann auch noch hier und da, dann aber trocken im Laufe des Tages und die Sonne kommt zurück. Leute, das Thermometer kann dann auch wieder was, bis zu 25 Grad.
0: Es ist 9:30 Uhr. 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
2: Ich bin Fabian Schaffer. Die Fluggastrechte in der Europäischen Union werden vorerst nicht beschnitten. Darauf haben sich die Abgeordneten des EU-Parlaments mit Vertretern der Mitgliedstaaten geeinigt. Es soll also dabei bleiben, dass Fluggäste bei Verspätungen ab 3 Stunden Anspruch auf Entschädigung haben. Auch die Höhe der Entschädigung bleibt unangetastet. Die Preise fürs Handgepäck müssen hingegen in Zukunft transparenter dargestellt werden. Der Raumfahrtkonzern SpaceX von US-Milliardär Elon Musk ist erfolgreich an der Börse gestartet. Zum offiziellen Handelsbeginn wurde die Aktie zu $150 gehandelt und damit gut 11% über dem Ausgabepreis. Es handelt sich um den größten Börsengang der Geschichte. Musk dürfte aufgrund seiner Anteile an SpaceX zum ersten Billionär überhaupt werden. Das waren die Nachrichten um 9:30 Uhr.
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2: A3 Frankfurt Richtung Würzburg zwischen Weibersbrunn und Markt Heidenfeld. 4 Kilometer Stau, 19 Minuten dauert es hier länger. A9 Nürnberg Richtung Berlin zwischen Schneidach und Hormersdorf gab es einen Unfall. Die Strecke ist hier gesperrt. Und A70 Schweinfurt-Wenneck Bamberg zwischen Dreieck Werntal und Schweinfurt-Berg-Rheinfeld. Hier ist die Strecke in beiden Richtungen gesperrt. Gefahr durch eine Person auf der Fahrbahn. Weiterhin eine gute Fahrt.
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1: Ein paar Schauer ziehen noch durch heute Nacht und morgen früh dann auch noch. Dann hat sich's aber ausgeregnet. Erstmal im Laufe des Tages dann Sonnenschein mit ein bisschen Wolken im Wechsel und es wird wieder wärmer bei uns mit bis zu 25 Grad in der Spitze. Sonntag dann ähnlich, aber nicht ganz so warm.
0: Es ist 10 Uhr. 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
2: Ich bin Hendrik Daum. Frauen und Kinder besser vor sexueller Gewalt schützen. Das war ein zentrales Thema der Justizministerkonferenz in Hamburg. Die Ressortchefs von Bund und Ländern wollen unter anderem längere Verjährungsfristen für schwere Sexualdelikte. Sohe Tassovali berichtet.
3: Konkret soll die Verjährungsfrist für schwere sexuelle Übergriffe von bisher 5 auf 20 Jahre steigen. Außerdem wollen die Justizminister erreichen, dass geplante Sexualstraftaten künftig früher aufliegen, auch dann, wenn sie in Chatgruppen oder auf Online-Plattformen vorbereitet werden. Wer von solchen Plänen erfährt, soll sie künftig melden müssen.
2: Die Weltraumfirma SpaceX von Elon Musk ist bei ihrem Rekordbörsengang mit einem Plus von gut 11% in den Handel gestartet. Der erste Kurs wurde bei $150 festgestellt, nach einem Ausgabepreis von $135. Musk ist durch seine Beteiligung an SpaceX und Tesla jetzt auf dem Papier der erste Mensch mit einem Billionenvermögen. SpaceX gehört nun zu den wertvollsten US-Unternehmen. Qualifikationen wie Schul- oder Studienabschlüsse könnten künftig durch künstliche Intelligenz immer unwichtiger werden. Das zeigt eine Umfrage des Münchner IFO-Instituts unter Firmen, die mit KI arbeiten. Aus jedem 5. Unternehmen hieß es, wenn Mitarbeiter ohne Abschluss von KI unterstützt würden, könnten sie so Qualifizierte ersetzen. Etwa 15% meinen sogar, auch Berufserfahrung lasse sich so ausgleichen. Unsere beliebten Fischstäbchen, sie könnten bald teurer werden. Die EU-Kommission plant nämlich im nächsten Sanktionspaket gegen Russland die Einfuhr von Alaska-Seelachs um die Hälfte zu reduzieren. Das könnte zu Produktionseinschränkungen und damit höheren Preisen führen. Wer beim DFB ein personalisiertes Trikot für die Fußball-WM bestellt hat, der hat zuletzt lange darauf warten müssen. Der Verband hat jetzt Lieferverzögerungen eingeräumt. Der Grund? Die Buchstaben und Nummern für die Personalisierung waren vorübergehend nicht verfügbar. Die Nachfrage war dreimal so hoch gewesen wie gedacht. Das Problem sei aber mittlerweile behoben.
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2: Die A3 haben wir in Nürnberg Richtung Würzburg. Hier gab es einen Unfall zwischen Nürnberg-Mögeldorf und Nürnberg-Beringersdorf. Dann noch ein Unfall auf der A3 Linz Richtung Passau. Hier passiert zwischen Pocking und Passau Süd. Und auch auf der A9 München Richtung Nürnberg ein Unfall. Bitte hier vorsichtig fahren zwischen Lenting und Denkendorf.

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2: 1981. Die Band Roxy Music landet mit Jealous Sky einen Riesenhit. Es ist die Coverversion eines John Lennon-Klassikers. Hier kommt die Samtstimme von Brian Ferry. Hier sind Roxy Music mit Jealous Sky.

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1: Mit Tiefstwerten zwischen 8 und 13 Grad geht's Richtung Samstag. Letzte Schauer regnen noch ab, morgen früh dann auch noch hier und da, dann aber trocken im Laufe des Tages und die Sonne kommt zurück. Leute, das Thermometer kann dann auch wieder was, bis zu 25 Grad.
0: Es ist 10:30. 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
2: Ich bin Hendrik Daum. Frauen und Kinder besser vor sexueller Gewalt schützen. Das war ein zentrales Thema der Justizministerkonferenz in Hamburg. Die Ressortchefs von Bund und Ländern wollen unter anderem längere Verjährungsfristen für schwere Sexualdelikte. Sohe Tassovali berichtet.
3: Konkret soll die Verjährungsfrist für schwere sexuelle Übergriffe von bisher 5 auf 20 Jahre steigen. Außerdem wollen die Justizminister erreichen, dass geplante Sexualstraftaten künftig früher aufliegen, auch dann, wenn sie in Chatgruppen oder auf Online-Plattformen vorbereitet werden. Wer von solchen Plänen erfährt, soll sie künftig melden müssen.
2: Die Weltraumfirma SpaceX von Elon Musk ist bei ihrem Rekordbörsengang mit einem Plus von gut 11% in den Handel gestartet. Der erste Kurs wurde bei $150 festgestellt, nach einem Ausgabepreis von $135. Musk ist durch seine Beteiligung an SpaceX und Tesla jetzt auf dem Papier der erste Mensch mit einem Billionenvermögen. SpaceX gehört nun zu den wertvollsten US-Unternehmen. Das waren die Nachrichten um 10:30.
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2: Die A3 haben wir Nürnberg Richtung Würzburg. Hier gab es einen Unfall zwischen Nürnberg-Mögeldorf und Nürnberg-Beringersdorf. Dann noch ein Unfall auf der A3 Linz Richtung Passau. Hier passiert zwischen Pocking und Passau Süd. Und auch auf der A9 München Richtung Nürnberg ein Unfall. Bitte hier vorsichtig fahren zwischen Lenting und Denkendorf.
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Dieses Jahr wird dieser Hit 30 Jahre. Immer noch Kult und jetzt in voller Länge. Blackstreet mit No Diggity.

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1: Ein paar Schauer ziehen noch durch heute Nacht und morgen früh dann auch noch. Dann hat sich's aber ausgeregnet. Erstmal im Laufe des Tages dann Sonnenschein mit ein bisschen Wolken im Wechsel und es wird wieder wärmer bei uns mit bis zu 25 Grad in der Spitze. Sonntag dann ähnlich, aber nicht ganz so warm.
0: Es ist 11 Uhr. 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
2: Ich bin Hendrik Daum. Der Iran und die USA haben sich offenbar auf ein Rahmenabkommen für einen Frieden geeinigt. Das zumindest verkündete Pakistans Premierminister Sharif. Gestern bereits hatte US-Präsident Trump von Fortschritten in den Verhandlungen über ein Kriegsende gesprochen. US-Angaben zufolge hat sich der Iran bereit erklärt, sein Atomprogramm einzustellen und das bereits angereicherte Uran zu zerstören und abzutransportieren. Iranische Medien bestreiten allerdings eine derartige Erklärung. Bundesbildungsministerin Prien stellt sich klar gegen die Pläne der AfD, die Schulpflicht aufzuweichen. Kinder sollten unabhängig von Herkunft und Wohlstand gemeinsam lernen und erzogen werden. Das sei gerade für die vielen Kinder mit wenig Unterstützung zu Hause wichtig und auch für den Zusammenhalt in der Gesellschaft, so Prien. Die Weltraumfirma SpaceX von Elon Musk ist bei ihrem Rekordbörsengang mit einem Plus von gut 11% in den Handel gestartet. Aus den USA, Tina Eck.
3: Die SpaceX-Aktie legt einen Raketenstart hin. Gründer Elon Musk wird damit durch seine Beteiligungen an SpaceX und Tesla zum ersten Menschen mit einem Billionenvermögen, zumindest auf dem Papier. SpaceX verkaufte mehr als 555 Millionen Aktien zu einem Ausgabepreis von $135 pro Stück und nahm damit $75 Milliarden ein.
2: Unsere beliebten Fischstäbchen, sie könnten bald teurer werden. Die EU-Kommission plant nämlich im nächsten Sanktionspaket gegen Russland die Einfuhr von Alaska-Seelachs um die Hälfte zu reduzieren. Das könnte zu Produktionseinschränkungen und damit höheren Preisen führen. Wer beim DFB ein personalisiertes Trikot für die Fußball-WM bestellt hat, der hat zuletzt lange darauf warten müssen. Der Verband hat jetzt Lieferverzögerungen eingeräumt. Der Grund? Die Buchstaben und Nummern für die Personalisierung waren vorübergehend nicht verfügbar. Die Nachfrage war dreimal so hoch gewesen wie gedacht. Das Problem sei aber mittlerweile behoben.
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2: Die A3 haben wir in Nürnberg Richtung Würzburg. Hier gab es einen Unfall zwischen Nürnberg-Mögeldorf und Nürnberg-Beringersdorf. Dann noch ein Unfall auf der A3 Linz Richtung Passau. Hier passiert zwischen Pocking und Passau Süd. Und auch auf der A9 München Richtung Nürnberg ein Unfall. Bitte hier vorsichtig fahren zwischen Lenting und Denkendorf.
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1: Mit Tiefstwerten zwischen 8 und 13 Grad geht's Richtung Samstag. Letzte Schauer regnen noch ab, morgen früh dann auch noch hier und da, dann aber trocken im Laufe des Tages und die Sonne kommt zurück. Leute, das Thermometer kann dann auch wieder was, bis zu 25 Grad.
0: Es ist 11:30. 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
2: Ich bin Hendrik Daum. Der Iran und die USA haben sich offenbar auf ein Rahmenabkommen für einen Frieden geeinigt. Das zumindest verkündete Pakistans Premierminister Sharif. Gestern bereits hatte US-Präsident Trump von Fortschritten in den Verhandlungen über ein Kriegsende gesprochen. US-Angaben zufolge hat sich der Iran bereit erklärt, sein Atomprogramm einzustellen und das bereits angereicherte Uran zu zerstören und abzutransportieren. Iranische Medien bestreiten allerdings eine derartige Erklärung. Bundesbildungsministerin Prien stellt sich klar gegen die Pläne der AfD, die Schulpflicht aufzuweichen. Kinder sollten unabhängig von Herkunft und Wohlstand gemeinsam lernen und erzogen werden. Das sei gerade für die vielen Kinder mit wenig Unterstützung zu Hause wichtig und auch für den Zusammenhalt in der Gesellschaft, so Prien. Das waren die Nachrichten um 11:30.
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2: Die A3 haben wir Nürnberg Richtung Würzburg. Hier gab es einen Unfall zwischen Nürnberg-Mögeldorf und Nürnberg-Beringersdorf. Dann noch ein Unfall auf der A3 Linz Richtung Passau. Hier passiert zwischen Pocking und Passau Süd. Und auch auf der A9 München Richtung Nürnberg ein Unfall. Bitte hier vorsichtig fahren zwischen Lenting und Denkendorf.
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1: Ein paar Schauer ziehen noch durch heute Nacht und morgen früh dann auch noch. Dann hat sich's aber ausgeregnet. Erstmal im Laufe des Tages dann Sonnenschein mit ein bisschen Wolken im Wechsel und es wird wieder wärmer bei uns mit bis zu 25 Grad in der Spitze. Sonntag dann ähnlich, aber nicht ganz so warm.
0: Es ist 12 Uhr. 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
2: Ich bin Hendrik Daum. Mit Kanada hat am Abend der zweite Gastgeber der Fußball-WM sein erstes Spiel absolviert. In Toronto kamen die Kanadier zu einem 1:1 Unentschieden gegen Bosnien-Herzegowina. Und um 3 Uhr heute Nacht unserer Zeit startet dann auch der dritte Gastgeber USA in die Fußball-Weltmeisterschaft. Die US-Boys sind in Los Angeles gegen Paraguay gefordert und hoffen natürlich auf einen Auftaktsieg. Und auch hier gibt's vor Spielbeginn eine eigene Eröffnungszeremonie, unter anderem mit Superstar Katy Perry. Tina Eck ist für uns vor Ort.
3: Dritter großer Anpfiff, dritte große Eröffnungsparty. Gastgeber USA ziehen alle Register. Eine 1,5 Stunden lange Multikulti-Show bildet den Auftakt. Mit Katy Perry, Sängerin Tyler, die schon in Mexiko dabei war. Außerdem K-Pop-Star Lisa, die Rapper Future und Rayma und die brasilianische Sängerin Anita. Präsident Trump kommt nicht an seiner Stelle, guckt Außenminister Rubio sich das Spiel gegen Paraguay an.
2: Der Iran und die USA haben sich offenbar auf ein Rahmenabkommen für einen Frieden geeinigt. Das zumindest verkündete Pakistans Premier Sharif. Vorgestern bereits hatte US-Präsident Trump von Fortschritten in den Verhandlungen über ein Kriegsende gesprochen. US-Angaben zufolge hat sich der Iran bereit erklärt, sein Atomprogramm einzustellen und das bereits angereicherte Uran zu zerstören und abzutransportieren. Iranische Medien bestreiten allerdings eine derartige Erklärung. Die Weltraumfirma SpaceX von Elon Musk ist bei ihrem Rekordbörsengang mit einem Plus von gut 11% in den Handel gestartet. Der erste Kurs wurde bei $150 festgestellt, nach einem Ausgabepreis von $135. Musk ist durch seine Beteiligung an SpaceX und Tesla jetzt auf dem Papier der erste Mensch mit einem Billionenvermögen. Bundesbildungsministerin Prien stellt sich klar gegen Pläne der AfD, die Schulpflicht aufzuweichen. Kinder sollten unabhängig von Herkunft und Wohlstand gemeinsam lernen und erzogen werden. Das sei gerade für die vielen Kinder mit wenig Unterstützung zu Hause wichtig, so Prien.
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2: Die A3 Nürnberg-Passau bleibt in beiden Richtungen gesperrt wegen einer Großbaustelle zwischen dem Kreuzdeckendorf und Hengersberg. Ihr werdet hier umgeleitet über die U18 bzw. U83. Dann haben wir die A72 Hof Richtung Plauen. Die ist aktuell wegen einer Unfallaufnahme gesperrt zwischen Hoftöpen und dem Dreieck Hochfranken. Und noch die A9 Berlin Richtung Nürnberg. Bitte aufpassen. Zwischen Münchberg Süd und Gefrees, hier gab es gerade eben einen Unfall. Die Unfallstelle ist noch ungesichert. Bitte denkt hier an die Rettungsgasse.
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1: Ja, so ein paar Regenwolken ziehen noch durch heute Morgen. Dann ist aber endlich vorbei mit der Schafskälte. Und der Sommer traut sich wieder vor, ganz, ganz langsam. Sonnenschein und bis zu 25 Grad heute. Morgen dann nicht ganz so warm, aber weiter freundlich.
0: Es ist 12:30. 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
2: Ich bin Hendrik Daum. Der Iran und die USA haben sich offenbar auf ein Rahmenabkommen für einen Frieden geeinigt. Das zumindest verkündete Pakistans Premier Sharif. Vorgestern bereits hatte US-Präsident Trump von Fortschritten in den Verhandlungen über ein Kriegsende gesprochen. US-Angaben zufolge hat sich der Iran bereit erklärt, sein Atomprogramm einzustellen und das bereits angereicherte Uran zu zerstören und abzutransportieren. Iranische Medien bestreiten allerdings eine derartige Erklärung. Die Weltraumfirma SpaceX von Elon Musk ist bei ihrem Rekordbörsengang mit einem Plus von gut 11% in den Handel gestartet. Der erste Kurs wurde bei $150 festgestellt, nach einem Ausgabepreis von $135. Musk ist durch seine Beteiligung an SpaceX und Tesla jetzt auf dem Papier der erste Mensch mit einem Billionenvermögen. Das waren die Nachrichten um 12:30.
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2: Die A3 Nürnberg-Passau bleibt in beiden Richtungen gesperrt wegen einer Großbaustelle zwischen dem Kreuzdeckendorf und Hengersberg. Ihr werdet hier umgeleitet über die U18 bzw. U83. Dann haben wir die A72 Hof Richtung Plauen. Die ist aktuell wegen einer Unfallaufnahme gesperrt zwischen Hoftöpen und dem Dreieck Hochfranken. Und noch die A9 Berlin Richtung Nürnberg. Bitte aufpassen. Zwischen Münchberg Süd und Gefrees, hier gab es gerade eben einen Unfall. Die Unfallstelle ist noch ungesichert. Bitte denkt hier an die Rettungsgasse.
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1: Stück für Stück klingt da langsam ab noch der Regen in der ersten Tageshälfte. Und dann, Leute, es wird endlich wieder wärmer und freundlicher bei uns. Die Sonne feiert heute ihr Comeback und wir kriegen bis zu 25 Grad. Morgen ähnlich, aber nicht ganz so warm.
0: Es ist 1 Uhr. 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
2: Ich bin Hendrik Daum. Mit Kanada hat am Abend der zweite Gastgeber der Fußball-WM sein erstes Spiel absolviert. In Toronto kamen die Kanadier zu einem 1:1 Unentschieden gegen Bosnien-Herzegowina. Und um 3 Uhr heute Nacht unserer Zeit startet dann auch der dritte Gastgeber USA ins WM-Turnier. Die US-Boys sind in Los Angeles gegen Paraguay gefordert. Und auch hier gibt's vor Spielbeginn eine eigene Eröffnungszeremonie, unter anderem mit Superstar Katy Perry. Frauen und Kinder besser vor sexueller Gewalt schützen. Das war ein zentrales Thema der Justizministerkonferenz in Hamburg. Die Ressortchefs von Bund und Ländern wollen unter anderem längere Verjährungsfristen für schwere Sexualdelikte. Sur Tasovali mit den Einzelheiten.
3: Konkret soll die Verjährungsfrist für schwere sexuelle Übergriffe von bisher 5 auf 20 Jahre steigen. Außerdem wollen die Justizminister erreichen, dass geplante Sexualstraftaten künftig früher aufliegen, auch dann, wenn sie in Chatgruppen oder auf Online-Plattformen vorbereitet werden. Wer von solchen Plänen erfährt, soll sie künftig melden müssen.
2: Der Iran und die USA haben sich offenbar auf ein Rahmenabkommen für einen Frieden geeinigt. Das zumindest verkündete Pakistans Premier Sharif. Vorgestern bereits hatte US-Präsident Trump von Fortschritten in den Verhandlungen über ein Kriegsende gesprochen. US-Angaben zufolge hat sich der Iran bereit erklärt, sein Atomprogramm einzustellen und das bereits angereicherte Uran zu zerstören und abzutransportieren. Iranische Medien bestreiten allerdings eine derartige Erklärung. Der Münchner Flughafen bleibt für Fernzüge weiter unerreichbar. Die Hoffnungen auf eine Behelfslösung haben sich zerschlagen. Eine Prüfung der Deutschen Bahn hat ergeben, dass ICE-Züge nicht auf der bestehenden Trasse für S-Bahnen und Regionalzüge fahren können. Die Bahn hofft jetzt weiter auf den seit Jahrzehnten angedachten Bau einer neuen Trasse, auf der ICE-Züge den zweitgrößten deutschen Flughafen dann erreichen könnten. Mit einer Gala-Vorstellung hat Andreas Obst seinen FC Bayern München zum ersten Sieg in der Finalserie der Basketball-Bundesliga geführt. 102:94 hieß es am Ende gegen Alba Berlin. Das zweite Match steigt am Sonntag erneut im Münchner SAP-Garden. Meister ist, wer zuerst 3 Partien gewinnt.
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2: Die A3 Nürnberg-Passau bleibt das ganze Wochenende über in beiden Richtungen gesperrt, zwischen dem Kreuz Deggendorf und Hengersberg. Hier laufen Bauarbeiten. Ihr werdet umgeleitet über die U18 und die U83. Dann schauen wir auf die A9 Nürnberg Richtung Berlin. Hier gab es einen Unfall im Baustellenbereich, und zwar zwischen dem Dreieck Bayreuth-Kulmbach und Bad Berneck-Himmelkron. Dann die A93 Weiden-Holledau, bitte aufpassen, in beiden Richtungen hier immer noch zwischen Regenstauf und Regensburg-Nord-Rehe auf der Fahrbahn. Und die A96 Lindau Richtung München, hier bitte aufpassen, da liegt ein totes Reh auf der Straße zwischen Eitrach und dem Kreuz Memmingen.

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1: Ja, so ein paar Regenwolken ziehen noch durch heute Morgen. Dann ist aber endlich vorbei mit der Schafskälte. Und der Sommer traut sich wieder vor, ganz, ganz langsam. Sonnenschein und bis zu 25 Grad heute. Morgen dann nicht ganz so warm, aber weiter freundlich.
0: Es ist 2:30. 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
2: Ich bin Hendrik Daum. Frauen und Kinder besser vor sexueller Gewalt schützen. Das war ein zentrales Thema der Justizministerkonferenz in Hamburg. Die Ressortchefs von Bund und Ländern wollen unter anderem längere Verjährungsfristen für schwere Sexualdelikte. Sur Tasovali mit den Einzelheiten.
3: Konkret soll die Verjährungsfrist für schwere sexuelle Übergriffe von bisher 5 auf 20 Jahre steigen. Außerdem wollen die Justizminister erreichen, dass geplante Sexualstraftaten künftig früher aufliegen, auch dann, wenn sie in Chatgruppen oder auf Online-Plattformen vorbereitet werden. Wer von solchen Plänen erfährt, soll sie künftig melden müssen.
2: Der Iran und die USA haben sich offenbar auf ein Rahmenabkommen für einen Frieden geeinigt. Das zumindest verkündete Pakistans Premier Sharif. Vorgestern bereits hatte US-Präsident Trump von Fortschritten in den Verhandlungen über ein Kriegsende gesprochen. US-Angaben zufolge hat sich der Iran bereit erklärt, sein Atomprogramm einzustellen und das bereits angereicherte Uran zu zerstören und abzutransportieren. Iranische Medien bestreiten allerdings eine derartige Erklärung. Das waren die Nachrichten um 9:30.
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2: Die A3 Nürnberg-Passau bleibt das ganze Wochenende über in beiden Richtungen gesperrt. Zwischen dem Kreuz Deggendorf und Hengersberg hier laufen Bauarbeiten. Ihr werdet umgeleitet über die U18 und die U83. Dann schauen wir auf die A9 Nürnberg Richtung Berlin. Hier gab es einen Unfall im Baustellenbereich und zwar zwischen dem Dreieck Bayreuth-Kulmbach und Bad Berneck-Himmelkron. Dann die A93 Weiden, Holledau, bitte aufpassen. In beiden Richtungen hier immer noch zwischen Regenstauf und Regensburg-Nord-Rehe auf der Fahrbahn. Und die A96 Lindau Richtung München, hier bitte aufpassen. Da liegt ein totes Reh auf der Straße zwischen Aitrach und dem Kreuz Memmingen.
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1: Stück für Stück klingt da langsam ab noch der Regen in der ersten Tageshälfte. Und dann, Leute, es wird endlich wieder wärmer und freundlicher bei uns. Die Sonne feiert heute ihr Comeback und wir kriegen bis zu 25 Grad. Morgen ähnlich, aber nicht ganz so warm.
0: Es ist 2 Uhr. 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
2: Ich bin Hendrik Daum. Mit Kanada hat am Abend der zweite Gastgeber der Fußball-WM sein erstes Spiel absolviert. In Toronto kamen die Kanadier zu einem 1:1 Unentschieden gegen Bosnien-Herzegowina. Und in einer Stunde startet dann auch der dritte Gastgeber USA in die Fußball-Weltmeisterschaft. Die US-Boys sind in Los Angeles gegen Paraguay gefordert und hoffen natürlich auf einen Auftaktsieg. Und auch hier gibt's vor Spielbeginn eine eigene Eröffnungszeremonie, unter anderem mit Superstar Katy Perry. Tina Eck ist für uns vor Ort.
3: Dritter großer Anpfiff, dritte große Eröffnungsparty. Gastgeber USA ziehen alle Register. Eine 1,5 Stunden lange Multikulti-Show bildet den Auftakt. Mit Katy Perry, Sängerin Tyler, die schon in Mexiko dabei war. Außerdem K-Pop-Star Lisa, die Rapper Future und Raymer und die brasilianische Sängerin Anita. Präsident Trump kommt nicht an seiner Stelle, guckt Außenminister Rubio sich das Spiel gegen Paraguay an.
2: Die Weltraumfirma SpaceX von Elon Musk ist bei ihrem Rekordbörsengang mit einem Plus von gut 11% in den Handel gestartet. Der erste Kurs wurde bei $150 festgestellt, nach einem Ausgabepreis von $135. Musk ist durch seine Beteiligung an SpaceX und Tesla jetzt auf dem Papier der erste Mensch